0: übergreifende Schauer und teils kräftige Gewitter, Tiefstwerte 18 bis 8 Grad. Auch am Tage gebietsweise Schauer und teils kräftige Gewitter, vereinzelt unwetterartig. In der Nordhälfte meist trocken, maximal 18 bis 33 Grad. Die Zeit, es ist 2.03 Uhr.
1: Zeit, um auf die Straßen zu schauen. Hier ist der Verkehrsservice in der ARD Hitnacht. A3 Oberhausen-Arnheim zwischen Emmerich-Ost und Beek in den Niederlanden. Bauarbeiten bis Montagmorgen, Fahrbahn gesperrt, es werden 2 Brücken abgerissen. A63 Mainz Richtung Kaiserslautern zwischen Göllheim und Winnweiler wegen Fahrbahnerneuerungsarbeiten bis 22 Uhr gesperrt. A66 Wiesbaden Richtung Frankfurt zwischen Schirnsteiner Kreuz und Wiesbaden-Biebrich wegen einer Baustelle bis Montag 5 Uhr Fahrbahn gesperrt. Eine Umleitung führt über die A643 und die A60. Und noch eine Meldung von der A480 Wetzlar-Wetzlar-Blasbach. Da ist die Fahrbahn in Höhe Wetzlarer Kreuz wegen einer Baustelle bis 5 Uhr in beiden Richtungen gesperrt. Umleitungen sind ausgeschildert. Soweit unser Blick auf die Straßen in Deutschland. Gute und sichere Fahrt.
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1: Und mir ist die Adresse wieder eingefallen. ard-hitnacht@mdr.de. Das ist die Adresse, wo Sie mir schreiben können, wenn Sie durch einen Umstand praktisch Hals über Kopf in die Liebe gefallen sind, so auf den ersten Blick und sowas. Ich freue mich drauf. Am Mikrofon Ronny Krappmann. Herzlich.

Musik von Ed Sheeran, The A-Team bei uns in der ARD-Hitnacht. Zu Beginn der ARD-Hitnacht, da haben wir eine schöne Sache gehört und zwar vom schottischen Sänger Al Stewart aus dem Jahr 76, The Year of the Cat. Der Song, der erzählt eine romantische Geschichte eines Touristen in einer fremden Stadt und der ist sozusagen Hals über Kopf in eine geheimnisvolle Liebe gefallen. Also, sprich, er hat sich auf eine sehr surreale Art und Weise in was Neues hineingestürzt. Und das soll auch ein bisschen das Motto für die heutige Nacht sein. Gibt es sowas, was Sie erlebt haben? Eine Liebesbeziehung, die Sie völlig so fassungslos gemacht hat, völlig absurd, wie das gestartet ist und wo es dann hingegangen ist. Wir haben schon schöne Geschichten gehört, die haben über 40 Jahre gehalten. Man hat sich auf einer Sex-Hotline kennengelernt zum Beispiel. 1,89 Euro investiert und jetzt seit 20 Jahren gut zusammen oder seit 30. Auch schön, kann man haben, ne? Oder wie Gundi uns geschrieben hat, auf eine ganz besondere Art und Weise mit ihrem Mann zusammengekommen. Das sind schöne Geschichten. Wenn auch Sie so eine Geschichte erlebt haben mit was Traumhaften, worüber Sie erzählen wollen, können Sie gerne machen. ard-hitnacht@ndr.de. So der Kontakt hier ins Studio. Und passend dazu Sweet Dreams von Eurythmics. Jetzt bei uns am Start.

0: heute hineingefallen ins Leben, in die Gefühle, ins Verliebtsein. So, der Verkehrsservice. Jetzt mal hier zum Ernst der Sache. In der ARD Hitnacht, und da schauen wir als erstes auf die A2 Dortmund Richtung Hannover zwischen Raststätte Rheinen-Süd und Hamm-Üntropf. Nach einem Unfall Fahrbahn gesperrt. A3 Oberhausen-Arnheim zwischen Emmerich-Ost und Beek in den Niederlanden. Bauarbeiten bis Montagmorgen, Fahrbahn gesperrt, es werden zwei Brücken abgerissen. A63 Mainz Richtung Kaiserslautern zwischen Göllheim und Wienweiler, Fahrbahnerneuerungsarbeiten noch bis 22 Uhr, die Fahrbahn gesperrt. A66 Wiesbaden Richtung Frankfurt zwischen Schiersteiner Kreuz und Wiesbaden-Biebrich, Baustelle bis Montag 5 Uhr, Fahrbahn gesperrt. Umleitung führt über die A643 und die A60. Und noch eine Meldung von der A480 Wetzlar, Wetzlar-Blasbach. Da ist die Fahrbahn in Höhe Wetzlar-Kreuz wegen einer Baustelle bis 5 Uhr in beiden Richtungen gesperrt. Umleitungen sind ausgeschildert. Falschfahrer haben wir keine zu vermelden, auch keine Blitze. Wir wünschen eine gute und sichere Fahrt.
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0: Im Studio live Ronny Krabmann. Ich freue mich, dass Sie im Radio sind. Und Sie können mir natürlich weiter Ihre Geschichten schreiben, wie Sie hineingefallen sind in eine vielleicht ganz spontane Liebe. Meine Adresse: ard-hitnacht@mdr.de.

Schöne Musik von und mit Adele. Der Schwani hat uns geschrieben, und zwar zu unserem heutigen Thema. Hallo, hier ist Schwani, war 8 Jahre Stammhörer, egal ob bei Hanno, Gummibärchen, Romy oder die Kollegen aus Dresden. Tolle Sendung, freue mich, da reinzuhören. Macht weiter mit der tollen Musik und einen schönen Gruß an Heike. Sie hört auch jeden Abend euren Sender. Heike, schreibt doch mal, lass den Diesel abkühlen, mach eine kurze Pause, schreib doch mal, hat er geschrieben. Na, ich habe 8 Jahre lang mit ihr zusammengearbeitet, wäre schön, wenn sie es in der Live-Sendung, haben wir ja, Live-Sendung zur Sprache bringen können und vielleicht meldet sie sich ja. Nun denn, ich bin mit meiner Frau am 14.01. 20 Jahre zusammen, 2 Kinder, tja, und will, ja, schreibt er keinen Sex mehr? Wieso eigentlich nicht? Ich bin auch zu feige, fremd zu gehen, aber ich liebe meine Frau. Und das ist auch gut so. Nun denn, wie das Leben so spielt, Sex ist ja nicht alles, Freunde, ne? Also ich meine, das ist ja nur Biologie. Der Rest ist ja viel, viel wichtiger. Das Gefühl, Zusammengehörigkeit, Freundschaft, ne? Gibt ja sozusagen mehr als nur das Körperliche. Von daher kann ich das gut verstehen, wenn Sie sagen, Sie lieben Ihre Frau, wollen nicht fremd gehen. Ist doch wunderbar. Gibt auch andere Möglichkeiten, ne? Zur Not ARD-Hitnacht hören. Da hat man dann so die Geschichte der anderen, die man sich zuführen kann und freut sich ganz einfach an dem, was man hat. Tja, man sucht meistens im Außen, was man noch haben wollte. Und wenn man es dann hat, stellt man fest, eigentlich ging es einem doch ganz gut mit dem, was man hatte. Kennen Sie das auch? Können Sie mir dazu auch gerne Ihre Gedanken schreiben. ARD-Hitnacht@mdr.de.

0: schöner Song hier bei uns in der ARD-Hitnacht. Längere Tage, kürzere Nächte, darüber weiß zum Beispiel Heinz-Rudolf Kunze. Ein sehr, sehr schönes Lied zu singen und den hören wir gleich. Danach noch Bad Brook and Candle mit Rescue Me. Und an dieser Stelle mal ganz, ganz herzlichen Dank an alle Hörer mit ihren Zuschriften und sehr schönen Geschichten, die ich wirklich auch gern hier mit Ihnen geteilt habe. Tja, und das macht die ARD-Hitnacht aus, Ihre Geschichten. Nicht nur unsere Musik, sondern auch das, was sie bewegt. Danke auch für die Anmerkungen von anonymen Hörern. Über jedes Feedback sind wir auch sehr, sehr dankbar.
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1: Um 3 Uhr mit Gabriela Kühne. Bundespräsident Steinmeier hat davor gewarnt, dass sich in Europa und auf der ganzen Welt autoritäre Tendenzen weiter ausbreiten. Er äußerte sich auf einer Veranstaltung im Hambacher Schloss in der Pfalz. Aus der Nachrichtenredaktion Jonas Valentin Weber.
2: Laut Steinmeier versuchen autoritäre Regierungen immer stärker, unabhängige Institutionen anzugreifen, die Macht der Regierenden kontrollieren sollen. Betroffen seien auch Medien, der Kulturbereich und die Justiz. Konkrete Länder nannte er nicht. Steinmeier zeigte sich aber auch kämpferisch. So seien die Bürgerinnen und Bürger der Entwicklung nicht machtlos ausgeliefert, sondern könnten sich zur Wehr setzen, auch wenn dabei viel Ausdauer gebraucht werde, sagte Steinmeier bei der Verleihung des Hambacher Freiheitspreises an den früheren polnischen Justizminister Bodnar.
1: Der designierte FDP-Vorsitzende Kubicki hält eine inhaltliche Neuaufstellung der Partei derzeit nicht für notwendig. Der Neuen Osnabrücker Zeitung sagte er, der Kampf für Freiheitsrechte sei zeitlos. Es sei wahrscheinlicher, ehemalige FDP-Wähler mit klarer Sprache von Union und AfD zurückzuholen, als neue zu erobern. Beim Parteitag der Liberalen in Berlin wird an diesem Wochenende der gesamte Parteivorstand neu gewählt. Kubicki ist derzeit der einzige Kandidat für den Vorsitz. In Berlin ist am Abend der Deutsche Filmpreis verliehen worden. Großer Gewinner war das Historiendrama »In die Sonne schauen« von Regisseurin Mascha Schilinski. Aus Berlin Anna Wollner.
3: 10 Lolas haben Schilinski und ihr Team mit nach Hause genommen. Unter anderem für die beste Regie, das beste Drehbuch, die beste weibliche Nebenrolle, Kostüm, Maske, Szenenbild und die Lola in Gold. Die höchste Auszeichnung des Abends für einen Film, der über 4 Generationen hinweg von weiblichen Traumata erzählt. Der emotionalste Moment des Abends, die Lola als beste weibliche Hauptrolle für die 85-jährige Senta Berger in »Ach, diese Lücke, diese entsetzliche Lücke«. Die Lola für die beste männliche Hauptrolle ging wiederum an August Diehl für seine Darstellung in »Das Verschwinden des Josef Mengele«.
1: Alexandra Zverev steht bei den French Open im Achtelfinale. Der beste deutsche Tennisprofi setzte sich in der 3. Runde in Paris gegen den Franzosen Quentin Alice in 4 Sätzen durch. Im Achtelfinale trifft Zverev auf den Niederländer Jesper de Jong. Das waren die Nachrichten. Das Wetter in Deutschland. Vom Norden und Westen auf die mittleren Landesteile und den Osten übergreifende Schauer und teils kräftige Gewitter. Tiefstwerte 18 bis 8 Grad. Am Tage gebietsweise Schauer und teils kräftige Gewitter, vereinzelt unwetterartig. In der Nordhälfte meist trocken, maximal 18 bis 33 Grad. Am Sonntag wechselnd bewölkt, regional Schauer und Gewitter, 17 bis 29 Grad. Es ist 3.03 Uhr.
4: Vielen Dank an die Kollegen von den Nachrichten und wir schauen gleich auf die Straßen in Deutschland. Hallo liebe Autofahrer, hier ist der Verkehrsservice in der ARD-Hitnacht. A3 Oberhausen-Arnheim zwischen Emmerich-Ost und Beek in den Niederlanden. Wegen Bauarbeiten bis Montagmorgen Fahrbahn gesperrt, es werden 2 Brücken abgerissen. A63 Mainz Richtung Kaiserslautern zwischen Göllheim und Winnweiler. Fahrbahnerneuerungsarbeiten bis 22 Uhr, die Fahrbahn gesperrt. A66 Wiesbaden Richtung Frankfurt, zwischen Schiersteiner Kreuz und Wiesbaden-Biebrich, wegen einer Baustelle bis Montag 5 Uhr die Fahrbahn gesperrt. Eine Umleitung führt über die A643 und die A60. A480 Wetzlar-Wetzlar-Blasbach, da ist die Fahrbahn in Höhe Wetzlarer Kreuz wegen einer Baustelle bis 5 Uhr in beiden Richtungen gesperrt. Eine Umleitung ist ausgeschildert. Und noch eine Meldung von der B223 A516 Oberhausen-Eisenheim Richtung Oberhausen. Da ist die Fahrbahn zwischen Oberhausen-Eisenheim und Sterkrade wegen Bauarbeiten bis 10 Uhr gesperrt. Soweit unser Blick auf die Straßen in Deutschland.
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4: Live im Studio hier in Dresden beim Mitteldeutschen Rundfunk. Ronny Krappmann. Ich freue mich, dass Sie im Radio sind und heiße Sie ganz herzlich willkommen. Wir haben richtig coole Musik auch in dieser Stunde. Von Kenny Rogers, Max Giesinger, aber los geht's erstmal mit Madonna.

0: Inzwischen 3:12 Uhr. Achtung, Falschfahrer auf der A111, Autobahnzubringer Hamburg. Dreieck Oranienburg Richtung Charlottenburg zwischen Kurt-Schumacher-Platz und Eichenbaum. Dann kommt Ihnen aktuell ein Falschfahrer entgegen. Fahren Sie äußerst rechts und überholen Sie nicht. Auf der A111, Autobahnzubringer Hamburg. Dreieck Oranienburg Richtung Charlottenburg zwischen Kurt-Schumacher-Platz und Eichbaumdamm ist ein Falschfahrer unterwegs. Vorsicht bitte in beiden Richtungen.
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0: Musik von CC Catch in der ARD Hitnacht. Und wir haben immer noch eine Falschfahrermeldung auf der A111 Autobahnzubringer Hamburg, Dreieck Oranienburg Richtung Charlottenburg. Zwischen Kurt-Schumacher Platz und Eichborn-Damm kommt Ihnen aktuell ein Falschfahrer entgegen. Auf der A111 Autobahnzubringer Hamburg, Dreieck Oranienburg Richtung Charlottenburg. Zwischen Kurt-Schumacher Platz und Eichborn-Damm ist ein Falschfahrer unterwegs. Vorsicht bitte in beiden Richtungen. Wir geben Bescheid, sobald die Gefahr vorüber ist.
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0: 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Jetzt mit Musik von Laidback, Bakerman. Wir wünschen Ihnen eine gute und sichere Fahrt, wo auch immer Sie uns hören.

0: Kultmusik in der ARD-Hitnacht. Blondie, Heart of Glass. Hier um 3.41 Uhr. Wo auch immer Sie uns hören, seien Sie herzlich willkommen und schön, dass Sie am Radio sind. Und an dieser Stelle ist das auch mal erwähnt, selbst am Wochenende gibt es viele, viele Menschen, die arbeiten, die unterwegs sind für uns, damit es uns gut geht. Ob auf den Autobahnen, ob auf den Stationen, wo Acht gegeben wird, dass wir sicher und behütet sind oder auch gut gepflegt. Ich will sagen, an dieser Stelle gibt es viele, viele fleißige Helfer, die ja das Beste tun, damit wir ein schönes Leben haben. Und an dieser Stelle einfach mal ein ganz, ganz herzliches Dankeschön und einen Gruß hinaus in die deutschen Lande an alle, die da gerade bei der Arbeit Radio hören.
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Unverkennbar, die Stimme von Dusty Springfield, Son of a Preacher Man, hier bei uns in der ARD-Hitnacht. In 3 Minuten ist es 4 Uhr, da gibt's wieder Nachrichten, Wetter, Verkehr und danach geht's natürlich weiter mit vielen, vielen Hits in der ARD-Hitnacht.

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1: Um 4 Uhr mit Gabriela Kühne. Bundespräsident Steinmeier hat davor gewarnt, dass sich in Europa und auf der ganzen Welt autoritäre Tendenzen weiter ausbreiten. Er äußerte sich auf einer Veranstaltung im Hambacher Schloss in der Pfalz. Aus der Nachrichtenredaktion Jonas Valentin Weber.
2: Laut Steinmeier versuchen autoritäre Regierungen immer stärker, unabhängige Institutionen anzugreifen, die die Macht der Regierenden kontrollieren sollen. Betroffen seien auch Medien, der Kulturbereich und die Justiz. Konkrete Länder nannte er nicht. Steinmeier zeigte sich aber auch kämpferisch. So seien die Bürgerinnen und Bürger der Entwicklung nicht machtlos ausgeliefert, sondern könnten sich zur Wehr setzen, auch wenn dabei viel Ausdauer gebraucht werde, sagte Steinmeier bei der Verleihung des Hambacher Freiheitspreises an den früheren polnischen Justizminister Bodnar.
1: Der designierte FDP-Vorsitzende Kubicki hält eine inhaltliche Neuaufstellung der Partei derzeit nicht für notwendig. Der Neuen Osnabrücker Zeitung sagte er, dies brauche man auf dem Parteitag nicht. Der Kampf für Freiheitsrechte sei zeitlos. Es sei wahrscheinlicher, ehemalige FDP-Wähler mit klarer Sprache von Union und AfD zurückzuholen, als neue zu erobern. Beim Parteitag der Liberalen in Berlin will sich Kubicki heute zum Vorsitzenden

0: wählen lassen. Rund um die Brenner-Autobahn zwischen Österreich und Italien drohen heute massive Verkehrsbehinderungen. Grund ist eine Vollsperrung des Alpenpasses wegen einer Demonstration. Anwohner wollen gegen Lärm und Feinstaub protestieren. Auch auf deutscher Seite werden lange Staus erwartet. In Berlin ist am Abend der Deutsche Filmpreis verliehen worden. Großer Gewinner war das Historiendrama »In die Sonne schauen« von Regisseurin Mascha Schilinski. Aus Berlin Anna Wollner.
1: 10 Lolas haben Schilinski und ihr Team mit nach Hause genommen. Unter anderem für die beste Regie, das beste Drehbuch, die beste weibliche Nebenrolle, Kostüm, Maske, Szenenbild und die Lola in Gold. Die höchste Auszeichnung des Abends für einen Film, der über 4 Generationen hinweg von weiblichen Traumata erzählt. Der emotionalste Moment des Abends, die Lola als beste weibliche Hauptrolle für die 85-jährige Senta Berger in »Ach, diese Lücke, diese entsetzliche Lücke«. Die Lola für die beste männliche Hauptrolle ging wiederum an August Diehl für seine Darstellung in »Das Verschwinden des Josef Mengele«.
0: Alexandra Zverev steht bei den French Open im Achtelfinale. Der beste deutsche Tennisprofi setzte sich in der 3. Runde in Paris gegen den Franzosen Quentin Alli in 4 Sätzen durch. Im Achtelfinale trifft Zverev auf den Niederländer Jesper de Jong. Das waren die Nachrichten. Das Wetter in Deutschland. Am Tage über Teilen der Mitte und des Südens gebietsweise Schauer und teils kräftige Gewitter, sonst heiter bis wolkig bei 18 bis 33 Grad. Es ist 4.03 Uhr.
2: Guten Morgen, lieber Autofahrer. Hier ist der Verkehrsservice in der ARD-Hitnacht. A3 Oberhausen-Arnheim zwischen Emmerich-Ost und Beek in den Niederlanden. Wegen Bauarbeiten bis Montagmorgen Fahrbahn gesperrt. Der Grund, es werden 2 Brücken abgerissen. A63 Mainz Richtung Kaiserslautern. Zwischen Göllheim und Winnweiler Fahrbahnerneuerungsarbeiten bis 22 Uhr Fahrbahn gesperrt. A66 Wiesbaden Richtung Frankfurt zwischen Schiersteiner Kreuz und Wiesbaden-Biebrich wegen einer Baustelle bis Montagmorgen 5 Uhr die Fahrbahn gesperrt. Eine Umleitung führt über die A643 und die A60. A480 Wetzlar, Wetzlar-Blasbach, dort ist in Höhe Wetzlar Kreuz wegen einer Baustelle bis 5 Uhr in beiden Richtungen die Fahrbahn gesperrt. Eine Umleitung ist ausgeschildert. B223 A516 Oberhausen-Eisenheim Richtung Oberhausen zwischen Oberhausen-Eisenheim und Sterkrade wegen Bauarbeiten bis 10 Uhr die Fahrbahn gesperrt. Soweit der Blick auf die Straßen.
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2: Am Mikrofon Ronny Krappmann.

0: Dios in der ARD Nacht. Damit ist es 4.30 Uhr, halb fünf. Guten Morgen, liebe Autofahrer. Hier ist der Verkehrsservice in der ARD-Hitnacht A3 Oberhausen-Arnheim zwischen Emmerich Ost und Beek in den Niederlanden. Bauarbeiten bis Montagmorgen, Fahrbahn gesperrt, es werden Brücken abgerissen. A63 Mainz Richtung Kaiserslautern zwischen Göllheim und Winnweiler, aktuell Fahrbahn Erneuerungsarbeiten, die Fahrbahn noch bis heute Abend 22 Uhr gesperrt. A66 Wiesbaden Richtung Frankfurt zwischen Schiersteiner Kreuz und Wiesbaden-Biebrich. Baustelle bis Montagmorgen früh um 5 gesperrt. Umleitung führt über die A643 und die A60. A480 Wetzlar, Wetzlar-Blasbach. Dort ist in Höhe Wetzlarer Kreuz wegen einer Baustelle weiterhin in beiden Richtungen die Fahrbahn gesperrt. Umleitungen sind ausgeschildert. Die B223 A516 Oberhausen-Eisenheim Richtung Oberhausen ist zwischen Oberhausen-Eisenheim und Sterkrade wegen Bauarbeiten noch bis 10 Uhr heute gesperrt. Soweit der Blick auf die Straßen.
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0: Guten Morgen wünscht Ronny Krappmann.

Justin Blue mit Venus. Das ist ein Hit, der wurde so oft gecovert von so vielen Bands, aber ich finde in dieser Version, da klingt's einfach am besten. Hier ist die ARD-Hitnacht live aus dem Landesfunkhaus Sachsen in Dresden vom Mitteldeutschen Rundfunk. Am Mikrofon nach wie vor Ronny Krabmann. Ich freue mich, dass Sie mit uns hineinstarten in dieses Wochenende. Und bis zu den Nachrichten um 5 haben wir noch richtig schöne Musik, zum Beispiel von dieser Formation hier. Johnny Hates Jazz. In den 80ern sehr, sehr erfolgreich. Danach ist ein bisschen stiller geworden. Aber die alten, die coolen Hits von denen, die sind erhalten geblieben und die spielen wir sehr gerne hier bei uns im Programm. Turn Back the Clock, jetzt am Start.

4.56 Uhr, Achtung Falschfahrer auf der A9 Berlin-Halle-Leipzig. Zwischen Coswig und Fockerode kommt Ihnen aktuell ein Falschfahrer entgegen. Fahren Sie bitte äußerst rechts und überholen Sie nicht. Wir geben sofort Bescheid, wenn die Gefahr vorüber ist. Soweit unsere Meldung vom Verkehrsservice.

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1: Um 5 Uhr mit Gabriela Kühne. Bundespräsident Steinmeier hat alle dazu aufgerufen, sich für die Demokratie einzusetzen und sich autoritären Tendenzen entgegenzustellen. Er äußerte sich im Hambacher Schloss, wo 1832 zehntausende Menschen Freiheit und Bürgerrechte eingefordert hatten. Aus der Nachrichtenredaktion Pascal Küpper.
2: Im Hambacher Schloss ist der Freiheitspreis an den polnischen Verfassungsrechtler Bodna verliehen worden. Steinmeier hat ihn als leidenschaftlichen Kämpfer für Menschenrechte gelobt. Der Bundespräsident hat zugleich davor gewarnt, dass autoritäre Tendenzen sich weltweit ausbreiten. Damit sind Medien, Kultureinrichtungen und auch die Justiz unter Druck. Aber demokratische Gesellschaften können sich ihm zufolge dagegen wehren. Steinmeier hat sich außerdem gegen Versuche gestellt, die Nationalfarben politisch zu vereinnahmen. Schwarz-Rot-Gold, das stehe unter anderem für Freiheit und Völkerverständigung. Und das lasse man sich nicht von denen nehmen, die Demokratie verachten.
1: Der designierte FDP-Vorsitzende Kubicki hält eine inhaltliche Neuaufstellung der Partei derzeit nicht für notwendig. Der Neuen Osnabrücker Zeitung sagte er, dies brauche man auf dem Parteitag nicht. Der Kampf für Freiheitsrechte sei zeitlos. Es sei wahrscheinlicher, ehemalige FDP-Wähler mit klarer Sprache von Union und AfD zurückzuholen, als neue zu erobern. Beim Parteitag der Liberalen in Berlin will sich Kubicki heute zum Vorsitzenden wählen lassen. Rund um die Brennerautobahn zwischen Österreich und Italien drohen heute massive Verkehrsbehinderungen. Grund ist eine Vollsperrung des Alpenpasses wegen einer Demonstration. Anwohner wollen gegen Lärm und Feinstaub protestieren. Auch auf deutscher Seite werden lange Staus erwartet. In Berlin ist am Abend der Deutsche Filmpreis verliehen worden. Großer Gewinner war das Historiendrama »In die Sonne schauen« von Regisseurin Mascha Schilinski. Aus Berlin, Anna Wollner.
3: 10 Lolas haben Schilinski und ihr Team mit nach Hause genommen. Unter anderem für die beste Regie, das beste Drehbuch, die beste weibliche Nebenrolle, Kostüm, Maske, Szenenbild und die Lola in Gold. Die höchste Auszeichnung des Abends für einen Film, der über 4 Generationen hinweg von weiblichen Traumata erzählt. Der emotionalste Moment des Abends, die Lola als beste weibliche Hauptrolle für die 85-jährige Senta Berger in Ach, diese Lücke, diese entsetzliche Lücke. Die Lola für die beste männliche Hauptrolle ging wiederum an August Diehl für seine Darstellung in Das Verschwinden des Josef Mengele.
1: Alexander Zverev steht bei den French Open im Achtelfinale. Der beste deutsche Tennisprofi setzte sich in der 3. Runde in Paris gegen den Franzosen Quentin Alice in 4 Sätzen durch. Das waren die Nachrichten. Das Wetter in Deutschland. Am Tage gebietsweise Schauer und teils kräftige Gewitter, vereinzelt unwetterartig. In der Nordhälfte meist trocken. Es ist 5.03 Uhr.
4: Guten Morgen, liebe Autofahrer. Wir schauen gemeinsam gleich auf die Straßen in Deutschland. Vorher aber noch diese Sofortmeldung. Achtung, Falschfahrer auf der A9 Berlin-Halle-Leipzig. Zwischen Coswig und Vockerode kommt Ihnen aktuell ein Falschfahrer entgegen. Fahren Sie äußerst rechts und überholen Sie nicht. Achtung, auf der A9 Berlin-Halle-Leipzig zwischen Coswig und Vockerode Falschfahrer unterwegs. Vorsicht in beiden Richtungen. A3 Oberhausen-Arnheim zwischen Emmerich-Ost und Beek in den Niederlanden. Bauarbeiten bis Montagmorgen, Fahrbahn gesperrt. Es werden 2 Brücken abgerissen. A63 Mainz Richtung Kaiserslautern zwischen Göllheim und Winnweiler. Fahrbahnerneuerungsarbeiten bis 22 Uhr die Fahrbahn gesperrt. A66 Wiesbaden Richtung Frankfurt zwischen Schiersteiner Kreuz und Augenblick. Zwischen Schiersteiner Kreuz und Wiesbaden-Biebrig wegen einer Baustelle bis Montag 5 Uhr Fahrbahn gesperrt. Eine Umleitung führt über die A643 und A60. A480 Wetzlar-Wetzlar-Blasbach. Da ist in Höhe Wetzlarer Kreuz wegen einer Baustelle weiterhin in beiden Richtungen die Fahrbahn gesperrt. Umleitungen sind ausgeschildert. B223, A516 Oberhausen-Eisenheim Richtung Oberhausen zwischen Oberhausen-Eisenheim und Sterkrade wegen Bauarbeiten die Fahrbahn noch bis 10 Uhr gesperrt. Blitze haben wir keine zu vermelden. Wir wünschen weiterhin eine gute und sichere Fahrt.
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4: Herzlich willkommen, sagt Ronny Krappmann.

George McRae mit Rock You Baby in der ARD-Hitnacht. Schön, dass Sie eingeschaltet haben. Wir haben eine Entwarnung, und zwar auf der neuen Berlin-Halle Leipzig. Es ist kein Falschfahrer mehr unterwegs zwischen Coswig und Volkerode. Wir wünschen eine gute und sichere Fahrt.

Michael Bublé mit Everything in der ARD-Hitnacht. Danke, lieber David aus Tübingen, für die morgendlichen Grüße unter ard-hitnacht.mdr.de. Das Kompliment für die Musik gebe ich sehr, sehr gern weiter an unsere Musikredakteure und wünsche Ihnen und so wie allen anderen auch ein gutes Aufstehen und einen guten Start ins Wochenende.

Musik von den Birds, Turn, Turn, Turn in der ARD-Hitnacht. 5.27 Uhr, in 3 Minuten schaut auf die Straßen, was gibt's Neues. Bis dahin noch Musik von Alison Moyet und ihrem Hit All Cry Out.

0: Inzwischen 5.31 Uhr, eine Minute nach halb sechs. Wir schauen auf die Straßen in Deutschland. Hier ist der Verkehrsservice in der ARD-Hitnacht. A3 Oberhausen-Arnheim zwischen Emmerich-Ost und Beek in den Niederlanden. Bauarbeiten bis Montagmorgen, Fahrbahn gesperrt. Es werden zwei Brücken abgerissen. A63 Mainz Richtung Kaiserslautern zwischen Göllheim und Winnweiler. Fahrbahnerneuerungsarbeiten. Doch bis heute Abend 22 Uhr Fahrbahn gesperrt. A66 Wiesbaden Richtung Frankfurt zwischen Schiersteiner Kreuz und Wiesbaden-Biebrich. Baustelle bis Montagmorgen 5 Uhr Fahrbahn gesperrt. Es gibt eine Umleitung über die A643 und die A60. A100 Stadtring Berlin Neukölln Richtung Wilmersdorf zwischen Buschkrugallee und Gerade Straße. Nach Auslösung der Höhenkontrolle Fahrbahn aktuell gesperrt. Die A480 Wetzlar-Blasbach ist in Höhe Wetzlar-Kreuz wegen einer Baustelle weiterhin in beiden Richtungen gesperrt. Umleitungen sind ausgeschildert. Und noch eine Meldung von der A516 Oberhausen-Eisenheim Richtung Oberhausen zwischen Oberhausen-Eisenheim und Sterkrade. Wegen Bauarbeiten noch bis 10 Uhr heute die Fahrbahn gesperrt. Soweit unsere aktuellen Meldungen von den Straßen.
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0: Guten Morgen, wünscht Ronny Krappmann.

Kurzer Unvergleich am Samstagmorgen. Es ist 5.40 Uhr, 10 Minuten nach 5:30. Sie hören die ARD-Hitnacht. Schön, dass Sie bei uns sind.

Smells Sea im Duett. Inzwischen 5.47 Uhr, 13 Minuten noch, dann ist es 6. Dann beginnen die Morningshows in Deutschland. Die Kollegen bereiten sich schon darauf vor. Und wir, das Team der ARD Hitnacht, wünschen Ihnen einen guten Start in ein schönes Wochenende. Und was immer Sie tun, genießen Sie es. Und ja, bleiben Sie bei uns, denn hier spielen wir die Musik, die Ihnen gefällt. Moin Moin, sagt Ronny Krabmann.

0: Das ist einfach gute Musik. Milli Vanilli. MDR Thüringen hier, es ist 6 Uhr. Guten Morgen. Alles, was heute am Samstag wichtig ist, das hören Sie jetzt von Ulf Dube.
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2: In Teilen Deutschlands hat eine Gewitterfront am Abend und in der Nacht zahlreiche Feuerwehreinsätze nach sich gezogen. Vor allem im Westen und Norden blockierten umgestürzte Bäume, Straßen und Autobahnen. Etwa auf der A7 im Raum Göttingen. Dort gab es auch mehrere Unfälle, allerdings ohne Verletzte. In Niedersachsen musste bei Kloppenburg ein Zeltlager mit 36 Kindern geräumt werden. Mehrere ICE-Verbindungen im Westen und Norden fielen außerdem aus. In Thüringen meldete die Polizei bislang wenige Schäden. Dazu zählt etwa eine abgebrochene Baumkrone im Erfurter Stadtteil Herrenberg. Thüringen will seine Wirtschaftskontakte mit Indien ausbauen. Dafür startet Ministerpräsident Mario Vogt heute zu einer einwöchigen Reise in das Land. Begleitet wird der CDU-Politiker von einer 60-köpfigen Delegation. Nach Angaben der Staatskanzlei könnte Thüringen in Bereichen wie Photonik, Halbleitertechnologien, Medizintechnik, künstliche Intelligenz und Maschinenbau für indische Unternehmen interessant sein. Außerdem geht es um die Gewinnung qualifizierter indischer Fachleute. Der Thüringer Co-AfD-Landeschef Stefan Möller will die Bundespartei im Umgang mit dem Verfassungsschutz neu aufstellen. Möller sagte beim Landesparteitag in Pfiffelbach, er habe Erfahrungen mit dieser Behörde gesammelt. Falls er beim Parteitag in Erfurt zum stellvertretenden Bundessprecher gewählt werde, werde er sein Wissen der Bundespartei zur Verfügung stellen. Beim Umgang mit dem Verfassungsschutz müsse sich die AfD strategisch neu aufstellen. Details könne er nicht nennen, so Möller. Am Flugplatzfest in Altenburg-Nobitz planen Fallschirmspringer und Flugzeugpiloten heute einen Rekordversuch. Aus 4 historischen Doppeldeckern wollen am Mittag 50 Fallschirmspringer gleichzeitig abspringen. In etwa 2000 Metern Höhe werden die Fallschirmspringer die Maschinen verlassen. Dann öffnen sie zeitversetzt ihre Schirme, um nach 5 bis 7 Minuten zu landen. Eine solche Konstellation habe es noch nicht gegeben, hieß es vom Fallschirmsportverein Nobitz. In den Alpen wird der Brennerpass heute wegen einer Demonstration stundenlang für den Verkehr gesperrt sein. Das gilt für die Brennerautobahn und alle Nebenstrecken. Um ein Verkehrschaos zu verhindern, haben Behörden dazu aufgerufen, die Region großräumig zu umfahren. Die Demonstration richtet sich gegen die starke Verkehrsbelastung. Seit 2010 hat der Lkw-Verkehr auf der zentralen Route zwischen Deutschland und Italien um rund 40% zugenommen. Sport. Die Thuringia Bulls aus Elsleben haben den Titel als deutscher Meister im Rollstuhlbasketball verteidigt. Die Bulls gewannen am Abend auch das 2. Finalspiel gegen den Dauerrivalen Lahn Dill mit 72-67. Es ist der 8. deutsche Meistertitel. Die Thüringer verteidigten auch das Double mit Pokal und Meisterschaft. In der Handball-Bundesliga hat der THSV Eisenach sein Heimspiel verloren. Die Eisenacher unterlagen am Abend dem Tabellenzweiten Füchse Berlin mit 38-41. Der THSV bleibt auf Rang 13. Das waren die Nachrichten. 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
0: Dankeschön, Ulf. Das Samstagswetter für Thüringen. Also nach diesem wunderschönen Sonnenfreitag gestern, nach dem teils unschönen Unwetterabend, kann es heute Morgen zum Teil auch wieder schön sein. Aber gerade in Südthüringen, da gibt es noch ein paar dichte Wolken und dort kann es auch weiterhin noch Schauer bzw. Gewitter geben. Heute Nachmittag meist überall trocken, bis zu 28 Grad. Morgen am Sonntag bis 25 Grad, auch morgen kann es teils kräftig regnen und gewittern. Und nach dem Wochenende, das sind genauso Schauer möglich. Es bleibt erstmal unbeständig, aber es ist noch warm. Also nicht mehr ganz so hitzig, aber immer noch warm. Und die Zeit, 6.04 Uhr. Hier sind die aktuellen Verkehrsmeldungen. In Neustadt an der Orla, da ist die Arns-Hauker-Straße am Bahnübergang gesperrt. Die Schranke öffnet nicht mehr. Und in Fässer ist die Schmiedefelderstraße gesperrt wegen Reparaturarbeiten. Das war's von unserer Seite. Blitze haben wir noch gar keine. Wenn Sie noch was Wichtiges von den Straßen für uns haben, dann sagen Sie Bescheid im MDR Thüringen Verkehrszentrum. Ihr Anruf kostet nichts unter 0800 218 16 00. Danke.
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0: Softly. Samstag früh um 6:45. Guten Morgen, Thüringen. Und willkommen im Wochenende. Jetzt ein Kaffee, ein Lächeln. Ein Lächeln für sich selbst, das muss schon sein. Und einfach gute Musik. Denn so kann es doch losgehen.
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0: Samstag heute, der vorletzte Tag im Mai, Samstag der 30.05. Es ist 6.18 Uhr. Guten Morgen.
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2: Der Franzose Dorian liebt Musik und er tanzt gerne, aber nicht alleine im stillen Kämmerlein, sondern draußen, zusammen mit anderen. Er findet DJs toll, die ganze Hallen und Arenen füllen, aber für ihn ist seine Nummer kleiner auch okay. Deswegen geht er in eine Bäckerei in Paris, baut dort sein Mischpult auf zwischen Baguette und Brot und dann beginnt er zu tanzen. Auf engstem Raum, aber voller Gefühl. DJ Baguette nennt er sich. Manche, die zum Einkaufen kommen, die finden das komisch oder auch peinlich. Andere lächeln. Sie nicken mit dem Kopf den Takt und ja, die meisten machen mit. Bewegen sich zur Musik, lachen, klatschen, tanzen. Da ist Stimmung in der Bäckerei und draußen auf dem Bordstein, denn auch da wird getanzt. Menschen werden neugierig, kommen in den Laden, lassen sich anstecken. Ihr wollt doch mehr als trockenes Brot, ruft DJ Baguette. Ihr wollt leben, tanzen, mal ein bisschen verrückt sein, oder? Hey, traut euch, Gott würde auch tanzen. Das Leben spüren, tanzen, lachen, nur für ein paar Minuten. Und wenn's in einer Bäckerei ist, Brot für den Bauch und Tanzen für die Seele. Was für eine herrliche Kombi. DJ Baguette gibt's übrigens nicht nur in Frankreich. Auch hierzulande hat seine Idee Nachahmer gefunden. Also aufgepasst, wenn Sie heute früh zum Bäcker gehen. Vielleicht treffen Sie dort auf tanzende Menschen. Dann unbedingt mitmachen. Ein schönes Wochenende wünsche ich Ihnen. Cornelia Biesecke aus Eisenach, Evangelische Kirche.
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2: Um 6.30 Uhr, Gewitter über Deutschland, vor allem im Westen und Norden waren die Feuerwehren zahlreich im Einsatz, wegen Unfällen und umgestürzter Bäume. In Thüringen meldete die Polizei bislang keine größeren Schäden. Kontakte nach Indien. Ministerpräsident Mario Vogt besucht das Land ab heute für eine Woche. Mit einer 60-köpfigen Delegation will er für Thüringen Wirtschaftskontakte ausbauen. Thuringia Bulls wieder deutscher Meister. Die Rollstuhl-Basketballer aus Elksleben gewannen am Abend auch das zweite Finalspiel gegen Lahn-Dill und sind zum 8. Mal Meister. Außerdem verteidigten sie das Double aus Meisterschaft und Pokalgewinn.
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3: Mit Antje Kirsten, guten Morgen. Neustadt an der Orla. Nach dem Brand in der Innenstadt ermittelt die Polizei wegen fahrlässiger Brandstiftung. Auslöser könnte den Angaben nach der Einsatz eines Gasbrenners gewesen sein. Am Donnerstag waren zwei Häuser in Brand geraten. Mindestens ein Gebäude, in dem sich eine Apotheke und eine Arztpraxis befanden, wurde vollständig zerstört. Ein angrenzendes Haus wurde erheblich beschädigt. Erste Schätzungen gehen von einem Schaden in Millionenhöhe aus. Erfurt. Heftige Sturmböen haben am Abend einen Baum am Herrenberg entwurzelt. Die Robinie stürzte um, wie die Polizei mitteilt. Die Baumkrone traf zwei geparkte Autos. Sie wurden laut Polizei durch das Geäst leicht beschädigt. Die Fahrzeuge bekamen mehrere Kratzer sowie Dellen im Dach ab. Von der Feuerwehr wurde der Baum zerlegt und weggeräumt. Eisenach. In der Handball-Bundesliga hat der TSV Eisenach sein Heimspiel verloren. Die Eisenacher mussten sich am Abend dem Tabellenzweiten Füchse Berlin mit 38:41 geschlagen geben. In der Tabelle bleibt der TSV auf Rang 13. Das war das Wichtigste aus den Thüringer Regionen. 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
4: Danke, Antje. Das Wetter für Thüringen. Sie haben es auch gerade bei uns in den Nachrichten gehört. Es hat gestern vielerorts in Deutschland gerumpelt und gewittert. Hier in Thüringen hatten wir zum Glück keine großen Unwetterschäden. Die in Nordrhein-Westfalen, die waren ja ganz anders betroffen. Nach dem wunderschönen Sonnenfreitag gab es dann vorgelaufene Keller und Autos, die nicht weiterfahren konnten, weil sie tief im Wasser standen. Das war nicht cool. Bei uns soweit alles entspannt. Bleibt es heute auch in Richtung Thüringer Wald. Da kann es auch mal schauern und gewittern. Aber gerade heute Nachmittag wieder trocken und auch sehr, sehr warm, bei bis zu 28 Grad. Morgen, Sonntag, bis 25 Grad. Auch morgen kann es kräftig regnen und gewittern. Starkregen ist mit dabei. Und

0: Einfach gute Musik, auch und gerade jetzt am Morgen. Dafür steht MDR Thüringen. David Bowie war das. Mit einem Song, den Sie gerne als Aufforderung verstehen dürfen. Let's Dance. Tanz macht glücklich, Tanzen verbrennt Kalorien. Es macht einfach Spaß, in Bewegung zu sein. Und falls Sie nach diesem Song direkt Lust auf noch mehr David Bowie haben, dann ein Fernsehtipp von uns, denn in der Arte Mediathek, da gibt es aktuell eine ganz fantastische Musikdoku. Tribute to David Bowie, Heroes Never Die. Das Spannende ist eigentlich, ist ja Bowie gar nie wirklich gestorben. Ne? Hat sich nur wieder neu erfunden. 10 Jahre nach seinem Tod haben sich jetzt viele, viele Musiker zusammengetan und spielen seine größten Lieder in ganz neuen, in ganz wunderbaren Coverversionen. Das ist echt gelungen und es geht unter die Haut. Also als Bowie-Fan muss man das sehen. Die Doku finden Sie, wie gesagt, in der Arte Mediathek.
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0: 7.11 Uhr, guten Morgen. 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

0: Einen guten Start wünschen wir Ihnen in diesen Samstag. MDR Thüringen hier. Es ist kurz nach Viertel acht. Guten Morgen. Sie haben es wieder getan. Die Thüringer Bulls aus Elxleben sind wieder deutscher Meister. Hatten wir vorhin gerade auch in den Nachrichten. Gewonnen jetzt auch das zweite Finale gegen den Dauerrivalen Lahn Dill. Sie haben gesiegt in Elxleben mit 72-67. Und MDR Thüringen Sportreporter Jürgen Kolarczyk war beim entscheidenden Spiel dabei.
1: Der Jubel war grenzenlos, die Spieler rissen die Arme nach oben, die Betreuer lagen sich in den Armen und die Fans, die feierten ihre Helden.
2: Ist toll, toll wie immer im Bullenstall, es ist immer toll. Die Stimmung ist immer super und es ist immer ganz fairer Sport und großer Sport.
3: Wunderbar, besser könnte es nicht sein.
4: Großartig, großartig, wir sind deutsche Meister!
1: Doch bis dahin war es ein harter Kampf. Lange hatten die Bulls hinten gelegen gegen den Dauerrivalen aus Hessen, den RSV Lahn Dill. Doch dann setzte sich die mannschaftliche Geschlossenheit der Thüringer durch. Während den Hessen im Schlussviertel die Luft ausging, drehten die Bulls um Marie Kier das Spiel.
5: Also wirklich, dieses Jahr war einzigartig. Wir haben einen super tollen Teamzusammenhalt. Das Training, jede Trainingseinheit hat Spaß gemacht. Wir haben niemanden, der heraussticht und jeder bringt hier seine Leistung und jeder zählt. Und ja, das sieht man die ganze Zeit. Wir sind on and off the court, einfach echt ein Team und es ist toll. Die ganzen Jungs sind einfach toll und es macht mega Spaß.
1: Am Ende machte Alex Halowski den letzten seiner 22 Punkte zum 72-67. Er ist damit achtfacher deutscher Meister. Genauso wie Jens Albrecht, der seine Titel als Spieler und Co-Trainer sammelte.
6: Ja, ist natürlich eine krasse Entwicklung und es fühlt sich auch noch anders an, als Trainer den Titel jetzt zu gewinnen, aber es ist auf jeden Fall ein sauer geiles Gefühl, ja.
1: Und das genoss auch der Cheftrainer. André Binek führte seine Mannschaft zum zweiten Double in Folge. In dieser Saison sind die Bulls in Deutschland sogar ungeschlagen.
7: Ja, unglaublich. Wirklich ganz, ganz, ganz, ganz starke Saison. Ich bin so stolz auf die Jungs. So viele tolle Momente. Ich kann sie gar nicht aufzählen. Alle sind mir so ins Herz gewachsen über die Jahre schon. Und es ist so, so schön mit den Jungs, diese Erfolge jetzt zu feiern.
0: Großer Stolz, ganz große Gefühle, eine Riesenfreude. Und die Fans haben ihre Helden natürlich ordentlich gefeiert. Wir feiern mit.
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Achtung Autofahrer, gleich zwei Warnmeldungen aus dem MDR Thüringen Verkehrszentrum. Betrifft einmal die A4, Vorsicht Frankfurt Richtung Dresden zwischen Ronnenburg und der Sprottetalbrücke. Da liegt ein Verkehrszeichen auf der rechten Fahrspur. Und aufpassen auf der A73 Richtung Suhl zwischen Ebensfeld und Bad Staffelstein, ein Holzbrett auf der Fahrbahn.

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12: Um 7.30 Uhr, Gewitter über Deutschland, vor allem im Westen und Norden waren die Feuerwehren zahlreich im Einsatz wegen Unfällen und umgestürzter Bäume. In Thüringen meldete die Polizei bislang keine größeren Schäden. Kontakte nach Indien. Ministerpräsident Mario Vogt besucht das Land ab heute für eine Woche. Mit einer 60-köpfigen Delegation will er für Thüringen Wirtschafts- und Wissenschaftskontakte ausbauen. Thuringia Bulls wieder deutscher Meister. Die Rollstuhl-Basketballer aus Elksleben gewannen am Abend auch das zweite Finalspiel gegen Landil und sind zum 8. Mal Meister. Außerdem verteidigten sie das Double aus Meisterschaft und Pokalgewinn.
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13: Mit Antje Kirsten, guten Morgen. Rudesleben in dem Ort im Ilmkreis hat die Feuerwehr gestern Nachmittag ein Pferd gerettet. Die Stute war am Rand eines Baggersees tief in den Schlamm eingesunken. Nur Kopf, Hals und Rücken waren noch zu sehen. Die Feuerwehr rückte mit schwerer Technik an und schaffte es, das Pferd aus dem Schlamassel zu befreien. Erfurt. Die kommende Spielzeit am Theater steht unter dem Motto Verwandlungen. Geplant sind 8 Premieren, teilte das Haus am Abend mit. Unter anderem steht die Wagner-Oper Tristan und Isolde auf dem Programm. Bei den Konzerten wagt sich das Haus an die Alpensinfonie. Um sie mit 127 Musikern spielen zu können, gibt es eine Kooperation mit der Elbland-Philharmonie Sachsen. Zu den Domstufenfestspielen 2027 gibt es die Verdi-Oper La Traviata. Utleben. In dem Ort im Kreis Nordhausen wird die Freibadsaison eröffnet. Wie die Stadt mitteilte, können Gäste ab 14 Uhr ins Bad. Das Bad ist über 80 Jahre alt und soll saniert werden. Das war das Wichtigste aus den Thüringer Regionen. 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
14: Dankeschön, Antje. Das Wetter für Thüringen heute am Samstag. Nachdem es ja gestern vielerorts ganz unschön gerumpelt und geregnet und gewindet hat, heute, zumindest heute Morgen, ist es wieder ein ganzes Stück ruhiger. Es kann noch regnen bzw. Gewitter geben in Richtung Thüringer Wald runter, in Richtung Süden. Aber ansonsten ist es ruhig. Heute Nachmittag fast überall trocken. Und nochmal sehr warm, bei bis zu 28 Grad. Morgen am Sonntag bis 25 Grad. Auch morgen kann es durchaus kräftig regnen bzw. auch gewittern. Starkregen möglich. Und nach dem Wochenende bleibt es unbeständig. Mit vielen Wolken und Regen. Aber es ist nach wie vor warm. Nicht mehr ganz so hitzig, aber angenehm warm. Und die Zeit 7.33 Uhr. Hier sind die aktuellen Verkehrsmeldungen. Vorsicht A4, Frankfurt Richtung Dresden, zwischen Ronneburg und der Sprottetalbrücke, da liegt ein Verkehrszeichen auf der rechten Fahrspur. Und aufpassen auch auf der A73 Richtung Suhl, zwischen Ebensfeld und Bad Staffelstein, da liegt ein Holzbrett auf der Fahrbahn. Die Straße zwischen Brotterode und Bad Tabatz ist gesperrt, es sind Bäume umgestürzt. Und in Neustadt an der Orla ist die Arns-Hauker-Straße am Bahnübergang gesperrt wegen der Schranke. Die öffnet nicht mehr. Und dann haben wir noch die Meldung aus Fässer, dass die Schmiedefelder Straße gesperrt wegen Reparaturarbeiten. So viel zu den Störungsmeldungen. Blitzer haben wir heute Morgen noch gar keine gemeldet bekommen. Also wenn Sie schon den ersten Samstagsblitzer entdeckt haben, jetzt um kurz nach 7:30, dann sagen Sie uns doch Bescheid. Es kostet nichts im MDR Thüringen Verkehrszentrum. Ihr Anruf 0800 218 16 00 und wir freuen uns über die Info. Und die anderen Autofahrer auch. Vielen Dank und kommen Sie gut an.
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1: Ganz lieben Dank unseren fleißigen Schreibern in der MDR Thüringen App. Reinhard, Mike, Siegfried, Birgit, Klaus und auch der Peter. Die haben sehr, sehr nette Zeilen geschrieben und ein schönes Wochenende gewünscht. Ihnen und auch uns. Und das wünschen wir natürlich auch. Ein schönes letztes Mai-Wochenende. Montag ja schon der 1. Juni, Kindertag. Und das wird übrigens in Steinbach schon heute gefeiert. Der Kindertag ist ein buntes Paradies für Kinder heute am Samstag auf dem Festplatz in Steinbach im Badeburg-Kreis. Von 3 bis abends 6. Zahlreiche Vereine aus dem Ort sind dabei, bieten unter anderem Sportspiele an. Biathlon schießen, Kinderreiten. Oder die Süßen können sich natürlich auch schminken lassen als kleine Prinzessinnen. Oder Teufelchen, die sie ja mitunter auch tatsächlich sein können. Also was Schönes für die ganze Familie in Steinbach. Und ein schönes Wochenende mit MDR Thüringen.

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1: Renate Wurtenburg, ich grüße dich ganz lieb.
2: Guten
1: Hallo.
2: Guten Morgen, Romy.
1: Guten Morgen. Hi. Du, bei uns in Thüringen gab es ja gestern auch Unwetterartiges, ja. Zum Glück ohne große Schäden. Aber das sah im restlichen Deutschland mitunter echt anders aus.
2: Ja, also da gibt es auch jetzt noch ein paar kräftige Gewitter. Die sind aber noch weiter westlicher, denn dieses Tiefdruckgebiet bzw. dieser Tiefausläufer, der ist schon langsam wieder weitergezogen. Mhm. Jetzt merkt man es ja auch, wenn man sieht, dass es hier und da auch ein paar Wolkenlücken gibt und schon ein paar Sonnenstrahlen mit rausgucken. Da werden natürlich einige denken, von was erzählt er. Aber wenn ich jetzt sage, vom Südharz, bis über den Kyffhäuserkreis, Raum Jena, ja. Altenburger Land und zum Teil auch im Thüringer Wald, da gibt's doch Auflockerungen und da sieht's auch zum Teil sehr freundlich aus. Aber die Reste von dieser Front, sagen wir mal, die gibt's immer noch, vor allem Richtung Süden und im Werratal bis zum Kreis Hildburghausen, sind so einzelne Schauer, die immer noch mit durchziehen. Mhm. Das wird sich aber dann langsam auch erledigen.
1: Umgestürzte Bäume hat man bei uns ja hier auch. Aber Autos, die ja bis zum Dach im Wasser standen, davon sind wir verschont geblieben. Wird es halt auch nicht geben.
2: Ne? Nee, also dieser Starkregen und eben auch, was du sagst eben, dass man da diese umgestürzten Gegenstände auch überall hat. Das waren dann eben gerade in diesen Schauern und Gewittern diese Sturmböen, die dafür gesorgt haben. Das kann eben immer auftreten in so einer Wetterlage. Wir haben eine recht aufgeladene Luft gehabt. Schwülwarm war das, Feuchtigkeit gut in der Atmosphäre. Und wenn dann diese Kaltfront drauf trifft, dann kann es eben ordentlich knallen. Und eben das war genau der Fall. Aber das wird jetzt wieder ein bisschen Entspannung geben. Nur dass die Luft feucht ist, merken wir heute auch noch im Laufe des Nachmittags. Denn jetzt kommen erstmal von Sachsen-Anhalt her so, was ich gerade beschrieben habe, Südharz, Kyffhäuserkreis, diese Aufheiterungen mehr in Gang. Das setzt sich noch weiter fort, sodass es dann wirklich sehr freundlich aussieht. Ja. Allerdings eben, es ist feucht, dann quillt das Ganze wieder. Quellwolken tauchen dann so ab dem Mittag bis zum Nachmittag auf, vorrangig dann in der Nordhälfte. Und da kann es eben auch nochmal, wenn die sich dichter zusammenschieben, für einen Schauer oder ein Gewitter reichen. Der Regen an sich ist noch lange ein Thema letzten Endes. Morgen geht es dann nämlich mit Schauern und Gewittern und die sind zum Teil auch kräftiger weiter. Und das Ganze dann morgen im Nachmittagsverlauf. Da kann es eben auch nochmal richtig kurzzeitig Starkregen geben. Auch Hagel kann da wieder mit dabei sein. Mm. Da werden wir aber morgen dann genauer drauf gucken.
1: Es bleibt ja so unbeständig auch nach dem Wochenende. Was ich so schön finde, Renate, ich bin ja nun überhaupt kein Freund von dieser Hitze.
2: Es
1: ist angenehm draußen.
2: Ja, wenn es nicht schwül ist, dann ist das auch angenehm. Ja. Aber selbst wenn das so ein bisschen unten hängt mit der Temperatur, dann so eklig drückend ist, finde ich es auch nicht so toll. Aber trotz allem, es ist tatsächlich so, dass es jetzt erstmal in so einem angenehmen Temperaturbereich bleibt. Das geht den meisten so. Man will natürlich nicht schwitzen und da triefen. Also das passiert jetzt nicht. Die Temperatur morgen zwar auch nochmal in so einem noch sommerlichen Bereich, denn da geht es auch nochmal bis 25 Grad rauf. Aber dann am Montag gibt es so einen Knick, da ist es nur noch kurz drunter. In der Runde sind eben eine ganze Menge auch an Wolken und Schauer und Gewitter, die im Tagesverlauf mit durchziehen. Da heizt sich nicht so auf.
1: Okay.
2: Dienstag geht mal kurz hoch. Ich mache einen kurzen Abriss hier. Und dann bleibt es eigentlich immer so ein Auf und Ab und Auf und Ab. Und einen Schirm sollte man immer dabei haben, denn Schauer, die bleiben auch die Woche über immer mit dabei.
1: Jetzt ist auch die Musik zu Ende, Renato, es reicht jetzt.
2: Eben, ich hab's zugequatscht hier. Falls Sie jetzt noch wissen, wie es Wetter wird, rufen Sie an.
1: Ja, dann machen wir so.
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4: Es ist 8 Uhr. Guten Morgen. Alles Wichtige jetzt von Ulf Dube.
5: Diese Konstellation.
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7: Thüringen will seine Wirtschaftskontakte mit Indien ausbauen. Dafür startet Ministerpräsident Mario Vogt heute zu einer einwöchigen Reise in das Land. Begleitet wird der CDU-Politiker von einer 60-köpfigen Delegation. Nach Angaben der Staatskanzlei könnte Thüringen in Bereichen wie Photonik, Halbleitertechnologien, Medizintechnik, künstliche Intelligenz und Maschinenbau für indische Unternehmen interessant sein. Außerdem geht es um das Anwerben qualifizierter indischer Fachleute für Thüringen. Beim Flugplatzfest in Altenburg-Nobitz planen Fallschirmspringer und Flugzeugpiloten heute einen Rekordversuch. Aus 4 historischen Doppeldeckern wollen am Mittag 50 Fallschirmspringer gleichzeitig abspringen. MDR Thüringen-Reporterin Katrin Welzel berichtet.
5: Diese Konstellation hat es so noch nicht gegeben, wie Thomas Geisler sagt, der Chef vom Nobitzer Fallschirmsportverein. Er springt seit 25 Jahren und ist trotzdem aufgeregt, denn vor allem das Miteinander der Doppeldecker muss passen. Denn die Antonovs sind mit mehr als 18 Metern Spannweite die weltweit größten einmotorigen Doppeldecker. In ca. 2000 Metern Höhe werden die Fallschirmspringer die Maschinen verlassen, zeitversetzt ihre Schirme öffnen und nach 5 bis 7 Minuten landen.
7: Der Co-Landeschef der AfD, Stefan Möller, will die Bundespartei im Umgang mit dem Verfassungsschutz neu aufstellen. Möller sagte beim AfD-Landesparteitag in Pfiffelbach, er habe Erfahrungen mit dieser Behörde gesammelt. Falls er beim Bundesparteitag in Erfurt zum stellvertretenden Bundessprecher gewählt werde, werde er sein Wissen der Bundespartei zur Verfügung stellen. Beim Umgang mit dem Verfassungsschutz müsse sich die AfD strategisch neu aufstellen. Einzelheiten nannte Möller nicht. In Teilen Deutschlands hat eine Gewitterfront am Abend und in der Nacht zahlreiche Feuerwehreinsätze nach sich gezogen. Vor allem im Westen und Norden blockierten umgestürzte Bäume, Straßen und Autobahnen. Auf der A7 im Raum Göttingen gab es mehrere Unfälle, allerdings ohne Verletzte. In Niedersachsen musste bei Kloppenburg ein Zeltlager mit 36 Kindern geräumt werden. Mehrere ICE-Verbindungen im Westen und Norden fielen aus. In Thüringen meldete die Polizei bislang nur wenige Schäden, etwa eine abgebrochene Baumkrone im Erfurter Stadtteil Herrenberg. Sport. Die Thuringia Bulls aus Elxleben haben ihren 8. Titel als deutscher Meister im Rollstuhlbasketball geholt. Die Bulls gewannen am Abend auch das 2. Finalspiel gegen den Dauerrivalen Lahn Dill mit 72-67. MDR Thüringen Sportreporter Jürgen Kolarczyk.
8: Es war ein Krimi mit Happy End. Die Bulls, ungewohnt nervös, lagen lange im Rückstand. Doch am Ende setzte sich die Qualität der Thüringer und die mannschaftliche Geschlossenheit der Bulls durch. Als den Hessen die Luft ausging, treten die Titelverteidiger auf. Alex Halowski machte am Ende den letzten Punkt und damit auch seinen 8. Meistertitel im Bulls-Trikot perfekt. Die Thüringer Bulls bleiben mit diesem Sieg in dieser Saison in Deutschland ungeschlagen und verteidigen auch das Double mit Pokal und Meisterschaft erfolgreich.
7: Das waren die Nachrichten. 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
4: Dank dir, Ulf. Das Wetter für Thüringen heute am Samstag. Es ist wieder ruhiger geworden nach dem heftigen Wind und dem starken Regen gestern. Allerdings in Südthüringen, da kann es durchaus noch mal regnen bzw. auch gewittern. Heute Nachmittag haben wir es dann fast überall trocken bei bis zu 28 Grad. Morgen am Sonntag bis 25 Grad, teils kräftige Schauer und Gewitter mit Starkregen. Und so unbeständig bleibt es auch nach dem Wochenende. Mäßig warm, nicht mehr so heiß, aber ich finde es total angenehm. 8:04, hier sind die aktuellen Verkehrsmeldungen. Die Straße zwischen Brotterode und Bad Tabatz ist gesperrt, da sind Bäume umgestürzt. Und in Neustadt an der Orla ist die Arnshauker Straße am Bahnübergang gesperrt, da öffnet nämlich die Schranke nicht mehr. In Fässer die Schmiedefelder Straße gesperrt, da laufen nach wie vor Reparaturarbeiten. Und bei den Blitzern, da sind wir ganz bescheiden aufgestellt. Noch kein einziger Blitzer, der uns gemeldet wurde. Haben Sie schon den ersten Samstagsblitzer gesehen, jetzt um 7:45? Dann sagen Sie uns doch gern Bescheid. Ist kostenlos im MDR Thüringen Verkehrszentrum unter 0800 218 1600. Vielen Dank und eine gute, eine sichere Fahrt durch den Morgen wünscht Ihnen Romy Anders.
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Achtung Autofahrer, wir haben soeben eine Warnmeldung reinbekommen aus dem MDL Thüringen Verkehrszentrum. Betrifft die A70 Richtung Bayreuth zwischen Schweinfurt-Bergrheinfeld und Schweinfurt-Hafen. Da liegt ein Eimer auf der Fahrbahn.

0: Einen wunderschönen guten Morgen, Thüringen. Willkommen im Wochenende.
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0: Ja, da ist einiges los bei uns an diesem Wochenende. 1150 Jahre Feier in Großeutersdorf, ein Kinder- und Familienfest in Jena und MDR Thüringen-Reporterin Conny Marona schickt uns nach Bad Berka im Weimarer Land.
2: Ganz genau. Zum Tag der offenen Tür des Fliegerclubs. Auf dem Flugplatz geht's nämlich rund und das im wahrsten Sinne des Wortes.
3: Wir machen Rundflüge mit unseren Motorseglern, unserem Ultraleichtflugzeug und unseren Segelflugzeugen. Als besonderen Punkt haben wir wieder die DAF Luftrettung mit ihrem Rettungshubschrauber bei uns am Platz. Die stellt ihren Rettungshubschrauber aus. Und ansonsten haben wir noch einen Hubschrauber bei uns, der auch ebenfalls Rundflüge anbietet.
2: Moritz Trefflich, mit dem ich gesprochen habe, der hat mir auch ein paar Preise verraten. Also wer Lust auf einen Rundflug im Motorflieger hat, ja, da kosten 20 Minuten 40 Euro und im Segelflieger sind es etwa für die gleiche Zeit dann 70.
0: Naja, gut investiertes Geld für alle, die suchen, die Wolken zieht. Ne? Das ist auf jeden Fall ein einmaliges Erlebnis.
2: Ja, eben. Also ich habe das auch schon mal gemacht und habe es nie bereut. Das ist schon was ganz, ganz Besonderes.
3: Das, was bei uns hier in Thüringen wirklich das Wunderschöne ist, ist die Landschaft, das alles von oben zu sehen. Gerade im Segelflug ist es einfach die Ruhe. Ne? Wenn man da oben ist und man ausgeklinkt hat, entweder aus der Winde oder aus dem Motorflugzeug, und man einfach nur noch diese Luftgeräusche hat. Und man hat einfach seine Ruhe und man fühlt sich frei, kann alles mal hinter sich lassen und einfach die Ruhe und die Zeit genießen.
0: Klar, aber wenn Mami und Papi durch die Lüfte düsen, was machen denn da die Kinder?
2: Ja, also die können essen, die können trinken, die können sich die Flieger am Boden anschauen und da gibt's noch was.
3: Wir haben unseren Flugsimulator, den wir wieder ausstellen, wo selbst die Kleinen sich mal drinnen ausprobieren können oder natürlich auch die Großen, es passen eigentlich doch fast alle rein. Und dann haben wir für die Kleinen noch so einen Hüpfhindernisparcours, wo sie sich auch noch austoben können.
2: Also du siehst, es ist für alle gesorgt und der Eintritt, die Parkplätze, das kostet alles nichts. Um 10 Uhr geht's los.
0: Okay, Tag der offenen Tür auf dem Flugplatz Bad Berka und mehr Tipps, was Sie wann, wo am Wochenende noch alles erleben können. Das finden Sie alles bei uns in der MDR Thüringen App. Wir wünschen ein schönes Wochenende.

0: Kaffee für ein gutes Gefühl am Morgen und ein Lächeln für sich selbst. Guten Morgen mit MDR Thüringen. Ja, das war ein Abend mit vielen Tränen, der Rührung. Senta Berger, die wunderbare, großartige Schauspielerin, hat ihren ersten deutschen Filmpreis erhalten. Und das mit 85. Ich finde ja, die hat schon so viele tolle Filme gemacht, die hätte schon viel eher was kriegen müssen. Aber ich habe sie ja nicht mitzuentscheiden. Zurück zum Thema. Gestern Abend sind in Berlin die Nolas vergeben worden. Und MDR Thüringen-Reporterin Anne Wollner war dabei bei der 79. Preisverleihung der Filmakademie.
1: Die geladenen Gäste haben einen starken Filmjahrgang und das Miteinander gefeiert. Der große Sieger des Abends, In die Sonne schauen von Mascha Schilinski.
2: Ziemlich überwältigend, auch überfordernd und wunderschön.
1: 10 Nolas haben Schilinski und ihr Team mit nach Hause genommen. Unter anderem für die beste Regie, das beste Drehbuch, die beste weibliche Nebenrolle, Kostüm, Maske, Szenenbild und die Lola in Gold. Die höchste Auszeichnung des Abends für einen Film, der über 4 Generationen hinweg von weiblichen Traumata erzählt und damit bei der Filmakademie einen Nerv getroffen hat. Der emotionalste Moment des Abends, die Lola als beste weibliche Hauptrolle für die 85-jährige Senta Berger in Ach, diese Lücke, diese entsetzliche Lücke.
3: Ich bin ein bisschen zitterig. Das kommt ja so, wenn man aufgeregt ist.
1: Die Lola für die beste männliche Hauptrolle ging wiederum an August Diehl für seine Darstellung in Das Verschwinden des Josef Mengele. Für den 50-jährigen Schauspieler die zweite Lola seiner Karriere.
4: Ich freue mich wahnsinnig darüber, weil ich jetzt erst eigentlich weiß, was dieser Preis eigentlich bedeutet. Eine Anerkennung, quasi wie ein Echo, das sagt, ja, was du machst, finden wir gut. Das ist das Größte, was man haben kann. Mehr geht gar nicht.
1: Mehr geht nicht. Im Falle von Wim Wenders allerdings doch. Wenders ist mit der Ehrenlola für seine Verdienste um den deutschen Film ausgezeichnet worden und bekam Standing Ovation. Obwohl er aktuell in der Kritik steht, Vorwürfe von Anastasia Kinski nicht ernst zu nehmen. Es geht um eine Oben-ohne-Szene der damals 13-jährigen Schauspielerin in Falsche Bewegung von 1975. Wenders hat die Debatte in seiner Dankesrede proaktiv angesprochen und hofft auf einen Austausch mit der Filmakademie.
5: Ob man so tun darf, als wäre der Film gestern gedreht und man könnte so drüber reden oder als ob er eben ein Zeitdokument ist aus seiner Zeit, in der andere Maßstäbe gelten.
1: Die Verleihung des Deutschen Filmpreises 2026 wurde damit mehr als eine Preisgala. Sie wurde zum Plädoyer für eine Debattenkultur, die zuhört, nachfragt und auch Widerspruch zulässt.
0: Unser Tipp für Sie, diese Lücke, diese entsetzliche Lücke, unbedingt angucken. Das ist total sehenswert. Wir finden ein liebenswerter Film mit Tiefe und auch ganz viel Schräges ist dabei. Echt schön gemacht. Ein Film übers Leben.
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9: Um 8.30 Uhr Kontakte nach Indien. Ministerpräsident Mario Vogt besucht das Land ab heute für eine Woche. Mit einer 60-köpfigen Delegation will er für Thüringen Wirtschafts- und Wissenschaftskontakte ausbauen. Gewitter über Deutschland, vor allem im Westen und Norden, waren die Feuerwehren zahlreich im Einsatz wegen Unfällen und umgestürzter Bäume. In Thüringen meldete die Polizei bislang keine größeren Schäden. Thüringer Bulls wieder deutscher Meister. Die Rollstuhl-Basketballer aus Elksleben gewannen am Abend auch das zweite Finalspiel gegen Lahn-Dill und sind zum 8. Mal Meister. Außerdem verteidigten sie das Double aus Meisterschaft und Pokalgewinnen.
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10: Mit Antje Kirsten, guten Morgen. Neustadt an der Orla. Nach dem Brand in der Innenstadt ermittelt die Polizei wegen fahrlässiger Brandstiftung. Auslöser könnte den Angaben nach der Einsatz eines Gasbrenners gewesen sein. Am Donnerstag waren zwei Häuser in Brand geraten. Mindestens ein Gebäude, in dem sich eine Apotheke und eine Arztpraxis befanden, wurde vollständig zerstört. Ein angrenzendes Haus wurde erheblich beschädigt. Erste Schätzungen gehen von einem Schaden in Millionenhöhe aus. Erfurt. Heftige Sturmböen haben am Abend einen Baum am Herrenberg entwurzelt. Die Robinie stürzte um, wie die Polizei mitteilt. Die Baumkrone traf zwei geparkte Autos. Sie wurden laut Polizei durch das Geäst leicht beschädigt. Die Fahrzeuge bekamen mehrere Kratzer sowie Dellen im Dach ab. Von der Feuerwehr wurde der Baum zerlegt und weggeräumt. Eisenach. In der Handball-Bundesliga hat der TSV Eisenach sein Heimspiel verloren. Die Eisenacher mussten sich am Abend dem Tabellenzweiten Füchse Berlin mit 38:41 geschlagen geben. In der Tabelle bleibt der TSV auf Rang 13. Das war das Wichtigste aus den Thüringer Regionen. 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
11: Dankeschön, Antje. Wir sind beim Wochenendwetter für Thüringen. Heute am Samstag, es ist ruhiger geworden nach diesem heftigen Regen, nach dem heftigen Wind und den Gewittern gestern Abend. Allerdings kann es auch heute durchaus noch mal ordentlich runterkommen. Regen, Gewitter, gerade in Südthüringen. Heute Nachmittag soll es dann fast überall trocken bleiben, bei bis zu 28 Grad. Und morgen am Sonntag wieder teils kräftige Schauer und Gewitter mit Starkregen verbunden. Die Temperaturen morgen zwischen 20 und 25 Grad. Und genauso unbeständig geht's dann rein in die neue Woche. Die Zeit 8.33 Uhr. Hier sind die aktuellen Verkehrsmeldungen. Die Straße zwischen Brotterode und Bad Tabatz ist gesperrt, da sind nämlich Bäume umgestürzt. Und in Neustadt an der Orla ist die Arnshauker Straße am Bahnübergang gesperrt, weil da öffnet die Schranke nicht mehr. In Fässer ist die Schmiedefelder Straße gesperrt wegen Reparaturarbeiten. Und Blitzer haben wir gar keine. Keinen einzigen Blitzer jetzt am Samstagmorgen. Das gibt's doch nicht. Aber wenn Sie schon einen Blitzer gesichtet haben, sagen Sie uns doch bitte Bescheid. Das kostet nichts im MDR Thüringen Verkehrszentrum. 0800 218 16 00. Eine gute Fahrt und ein schönes Wochenende. Das wünsche ich Ihnen, Romy Anders.
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0: einfach gute Musik. Dreams. Guten Morgen.
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0: Ja, das heißt ja so schön. Du sollst essen morgens wie ein Kaiser, mittags wie ein König, abends wie ein Bettler. Und mit dem Frühstück am Morgen, da soll der Stoffwechsel in die Gänge kommen. Man soll wach werden, Energie und Kraft tanken für den Tag. Und genau deswegen kommen wir mit unserem Frühschicht-Frühstück zu Ihnen auf die Arbeit. Ins Büro, in die Werkstatt, in die Praxis, auf die Wache. Und damit es auch üppig ausfällt und gut schmeckt, hat sich Katja Bohmeier als Helferin in Frömmstedt in der Bäckerei Bergmann nützlich gemacht.
2: Ja, also ich stehe jetzt hier mit Tino Hafermalz in den heiligen Hallen der Snack-Vorbereitung. Wir müssen natürlich vorarbeiten. Was machen wir jetzt?
3: Um da ein bisschen Arbeit abzunehmen, haben wir uns gedacht, wir schicken schon ein paar fertig belegte Brötchen und wir sind jetzt dabei, das Omelett mit Spargel vorzubereiten.
2: Wir haben nämlich Zettel, wo genau drauf steht, was drauf muss. 30 Gramm Frischkäse, ein Salatblatt, ein Omelett, eine Stange Spargel halbiert, sogar mit Grammangabe, 25, und eine Scheibe Tomaten. So, jetzt haben wir das Brötchen, einmal aufschneiden. Perfekt.
3: Genau, jetzt kommt der Frischkäse drauf.
2: Oh, große Box hier. Sind ja ein paar Brötchen geschmiert werden müssen.
3: Genau.
2: Einmal mit dem Messer rein. Ja, dann schön verteilen.
3: Genau, schön gleichmäßig.
2: Als nächstes kommt der Salat.
3: Genau, dann legen wir jetzt das Omelett drauf. Wichtig, der Spargel quasi im Omelett drin, ne? Also wird ummantelt. Die Scheibe Tomate mit dazwischen.
2: Und einmal
3: klappt man das Ganze zu. Und jetzt ist es im Prinzip verzehrfertig. Und Salami-Käsekrusti haben wir noch. Und Ei mit Schmorzwiebelsemmel.
2: Das lass mal aber die Kollegin hier machen.
3: Wir müssen auch noch ein paar andere Dinge erledigen.
2: Genau, es fehlt nämlich noch normale Brötchen und Süßkram.
3: Das müssen wir noch einsammeln. Da gehen wir vor in den Laden.
2: Und gehen mal in die Theke gucken. Wir packen jetzt was ein?
3: Meerkornbrötchen haben wir dabei, Roggenbrötchen packen wir ein und dann noch ein paar Spicy Chili Crunch.
2: Okay, dann nehme ich hier mal eine Tüte und jetzt rein damit. So, dann müssen wir noch über die Süßwarenabteilung. Wenn ich das so sehe, dann läuft mir ja echt das Wasser im Mund zusammen.
3: Genau, wir nehmen ein paar Schweineohren mit, die Fibernougat-Croissants.
2: Die sehen gut aus. Kleiner Test. Lecker Füllung.
4: Kann man so rausschicken.
3: Na, das freut mich.
0: Die Frühstückskisten, die werden Montag früh wieder frisch gepackt. 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

0: kurz nach 8:45. Einen wunderschönen guten Morgen.
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0: Mal auf einem früheren Vulkan laufen, das klingt nach einer besonderen Angelegenheit. Sportler können das ab heute in der Rhön. Beim 6. Vulcano-Run, da geht es von Farra auf den Ochsenberg. Und die mindestens vierköpfigen Teams müssen eine Reihe von Hindernissen überwinden. Familiengerecht und machbar, sagt Matthias Hahn vom Gute-Laune-Sportverein aus Erfurt.
2: Die Strecken sind zwar einfach gewählt vom Profil her, das betrifft jetzt den Kids-Run und den Fun-Run über 8 Kilometer. Der 15-Kilometer-Lauf ist schon anspruchsvoll. Man muss erstmal auf den Ochsenberg hochlaufen, auf den ehemaligen Vulkan, daher kommt auch der Name. Untrainiert sollte man nicht daran teilnehmen, aber in der Gruppe macht es mehr Spaß und man kann sich gegenseitig motivieren.
0: Ja, da geht es ja immerhin um 550 Höhenmeter. Und wer es erstmal ruhiger angehen lassen will, dem empfiehlt der Veranstalter die Ruine der Wallfahrtskapelle St. Anne am Stadtrand Richtung Ochsenberg.
2: Dort baut die Stadt Farra eine Art Hindernismeile auf mit 6, 7, 8 Hindernissen hintereinander weg. Die Ruine wird entsprechend geschmückt. Es steht immer viel Publikum da. Es gibt Bratwurst und Bier da oben. Man kann anfeuern und zuschauen. Genauso wie im Schwimmbad Farra, wo mehrere Hindernisse hintereinander aufgebaut sind.
0: Klingt gut. Also anfeuern klingt ja immer gut, ne? Wenn man einfach nur steht und anfeuert, macht man ja auch eine wichtige Sache. Auf dem Markt im Farra können Sie zugucken beim Vulcano-Run heute Nachmittag um 2. Die Kinder sind die ersten Läufer. Na denn, sportfrei.
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1: Samstag, der 30. 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Alles, was wichtig ist, jetzt von Ulf Dube.
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3: Ministerpräsident Mario Vogt startet heute zu einer einwöchigen Reise nach Indien. Er will dort für bessere Wissenschafts- und Wirtschaftskontakte werben. Begleitet wird Vogt von einer 60-köpfigen Delegation. MDR Thüringen-Reporterin Susanne Minar.
4: Thüringen könnte in Bereichen wie Photonik, Halbleitertechnologien, Medizintechnik, künstliche Intelligenz und Maschinenbau für indische Unternehmen interessant sein. Zudem geht es um die Gewinnung qualifizierter indischer Fachleute für Thüringen. Auch die Zusammenarbeit zwischen Forschungseinrichtungen und Hochschulen soll gestärkt werden. Die Delegation besucht mit Hyderabad und Bangalore auch zwei der wichtigsten Innovationsstandorte Indiens.
3: In Teilen Deutschlands hat eine Gewitterfront am Abend und in der Nacht zahlreiche Feuerwehreinsätze nach sich gezogen. Vor allem im Westen und Norden blockierten umgestürzte Bäume mehrere Straßen und Autobahnen. Auf der A7 im Raum Göttingen gab es mehrere Unfälle, allerdings ohne Verletzte. In Niedersachsen musste bei Kloppenburg ein Zeltlager mit 36 Kindern geräumt werden. Mehrere ICE-Verbindungen im Westen und Norden fielen aus. In Thüringen meldete die Polizei bislang nur vereinzelte Schäden, etwa eine entwurzelte Robinie im Erfurter Stadtteil Herren. Beim Flugplatzfest in Altenburg-Nobitz planen Fallschirmspringer und Flugzeugpiloten heute einen Rekordversuch. Aus 4 historischen Doppeldeckern wollen am Mittag 50 Fallschirmspringer gleichzeitig abspringen. MDR Thüringen-Reporterin Katrin Welzel berichtet.
5: Diese Konstellation hat es so noch nicht gegeben, wie Thomas Geisler sagt, der Chef vom Nobitzer Fallschirmsportverein. Er springt seit 25 Jahren und ist trotzdem aufgeregt, denn vor allem das Miteinander der Doppeldecker muss passen. Denn die Antonov sind mit mehr als 18 Metern Spannweite die weltweit größten einmotorigen Doppeldecker. In ca. 2000 Metern Höhe werden die Fallschirmspringer die Maschinen verlassen, zeitversetzt ihre Schirme öffnen und nach 5 bis 7 Minuten landen.
3: US-Präsident Trump hat eine Einigung mit dem Iran über eine verlängerte Waffenruhe erneut vertagt. Laut US-Medien verließ Trump eine Lagebesprechung im Weißen Haus ohne Ergebnis. Zuvor hatte er noch eine endgültige Entscheidung angekündigt. Der Iran wirft Trump nach iranischen Medien vor, zentrale Punkte eines Abkommens zu verzerren oder zu ignorieren. Der US-Präsident versuche, einen vorgetäuschten Erfolg zu inszenieren, hieß es aus Teheran. Differenzen gibt es demnach vor allem um eine gebührenfreie Öffnung der Straße von Hormus und um das iranische Atomprogramm. Sport. Die Thuringia Bulls aus Elxleben haben den Titel als deutscher Meister im Rollstuhlbasketball verteidigt. Die Bulls gewannen am Abend auch das 2. Finalspiel gegen den Dauerrivalen Lahn Dill mit 72-67. Es ist der 8. deutsche Meistertitel für die Bulls. Die Thüringer verteidigten auch das Double mit Pokal und Meisterschaft. Das waren die Nachrichten. 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
6: Vielen Dank, Ulf. Das Thüringen-Samstagswetter. Es war schon gestern Abend ordentlich was los mit Wind und Regen und teils ja auch Gewittern. Bei uns in Thüringen ging das soweit ohne größere Schäden aus, zum Glück. Aber es kann durchaus jetzt und auch heute Mittag nochmal ordentlich rumsen, gewittern und auch regnen. Heute Nachmittag haben wir es fast überall trocken. Warm nochmal bei bis zu 28 Grad. Morgen bis 25 Grad in der Spitze. Und auch morgen Gewitter, Regen, ist alles dabei. Starkregen kann es geben. Und genauso geht es dann auch rein in die neue Woche. Also es bleibt unbeständig und es ist nicht mehr ganz so heiß. Mäßig warm, sagen uns die Meteorologen. Und die Zeit 9.04 Uhr. Hier sind die aktuellen Verkehrsmeldungen. Die Straße zwischen Brotterode und Bad Tabas, die ist ja gesperrt. Da sind Bäume umgestürzt. Und in Neustadt an der Orla ist die Arnshauker Straße am Bahnübergang auch gesperrt. Da öffnet die Schranke nicht mehr. In Fässer ist die Schmiedefelder Straße gesperrt. Da laufen Reparaturarbeiten. Und Blitzer haben wir noch gar keine. Jetzt am Samstagmorgen. 0800 218 1600. Da erreichen Sie uns kostenlos im MDR Thüringen Verkehrszentrum. Eine gute Fahrt und ein schönes Wochenende. Das wünscht Ihnen Romy Anders. 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

0: Guten Morgen.
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0: Es gibt schon Orte hier bei uns in Thüringen, die haben einen echt kuriosen Namen. Lederhose, Faulungen, Neuärgernis oder auch Groß-Eutersdorf. Die 275 Einwohner, die feiern seit gestern ihr 1150-jähriges Ortsjubiläum. Ursprünglich hieß ja Groß-Eutersdorf weniger lustig und schwer auszusprechen. Oteresthof. Bürgermeister Jens Hild hat das Festzelt mit aufgebaut und er freut sich schon drauf, dass es endlich 14 Uhr wird.
2: Da begrüßen wir hier das Polizeiorchester Thüringen. Die geben ein großes Konzert, eingebettet in ein kulturelles Rahmenprogramm mit ein paar Tanzgruppen. Und der Abend ist dann der große Jubiläumstanz mit einer Band, die nennt sich Ragged Glee. Ist jetzt hier in der Region gerade so richtig im Kommen und auch recht beliebt. Am Abend, wenn es dann dunkel geworden ist, gibt es auch ein großes Höhenfeuerwerk.
0: Das klingt ja alles gut. Die Oteresdorf. Da ist was los in Groß-Eutersdorf. Noch mehr Tipps natürlich für Sie bei uns in der MDR Thüringen App. Ein erholsames Wochenende. Das wünscht Ihnen das gesamte Team von MDR Thüringen.

0: Wir haben schon wieder Ende Mai, Samstag heute, der 30.05. Wir wünschen einen guten Start in den Samstag.
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2: Der Franzose Dorian liebt Musik und er tanzt gerne, aber nicht alleine im stillen Kämmerlein, sondern draußen, zusammen mit anderen. Er findet DJs toll, die ganze Hallen und Arenen füllen, aber für ihn ist eine Nummer kleiner auch okay. Deswegen geht er in eine Bäckerei in Paris, baut dort sein Mischpult auf zwischen Baguette und Brot und dann beginnt er zu tanzen. Auf engstem Raum, aber voller Gefühl. DJ Baguette nennt er sich. Manche, die zum Einkaufen kommen, die finden das komisch oder auch peinlich. Andere lächeln. Sie nicken mit dem Kopf den Takt und ja, die meisten machen mit. Bewegen sich zur Musik, lachen, klatschen, tanzen. Da ist Stimmung in der Bäckerei und draußen auf dem Bordstein, denn auch da wird getanzt. Menschen werden neugierig, kommen in den Laden, lassen sich anstecken. Ihr wollt doch mehr als trockenes Brot, ruft DJ Baguette. Ihr wollt leben, tanzen, mal ein bisschen verrückt sein, oder? Hey, traut euch, Gott würde auch tanzen. Das Leben spüren, tanzen, lachen, nur für ein paar Minuten. Und wenn's in einer Bäckerei ist, Brot für den Bauch und Tanzen für die Seele. Was für eine herrliche Kombi. DJ Baguette gibt's übrigens nicht nur in Frankreich. Auch hierzulande hat seine Idee Nachahmer gefunden. Also aufgepasst, wenn Sie heute früh zum Bäcker gehen. Vielleicht treffen Sie dort auf tanzende Menschen. Dann unbedingt mitmachen. Ein schönes Wochenende wünsche ich Ihnen. Cornelia Biesecke aus Eisenach, Evangelische Kirche.
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Achtung Autofahrer, wir haben eine Warnmeldung wieder reinbekommen aus dem MDR Thüringen Verkehrszentrum, diesmal für die A70. Vorsicht A70 Richtung Schweinfurt zwischen Knetzgau und Haßfurt, da liegt ein Plasteteil auf der Fahrbahn.

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11: Um 9.30 Uhr. Kontakte nach Indien. Ministerpräsident Mario Vogt besucht das Land ab heute für eine Woche. Mit einer 60-köpfigen Delegation will er für Thüringen Wirtschafts- und Wissenschaftskontakte ausbauen. Gewitter über Deutschland. Vor allem in West- und Norddeutschland mussten die Feuerwehren am Abend wegen Unfällen und umgestürzter Bäume ausrücken. In Thüringen gab es nach Feuerwehrangaben vor allem im Eichsfeld mehrere umgestürzte Bäume, aber keine größeren Schäden. Thuringia Bulls wieder deutscher Meister. Die Rollstuhl-Basketballer aus Elksleben gewannen am Abend auch das zweite Finalspiel gegen Lahn-Dill und sind zum 8. Mal Meister. Außerdem verteidigten sie das Double aus Meisterschaft und Pokalgewinnen.
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12: Mit Antje Kirsten, guten Morgen. Hohenfelden im Thüringer Freilichtmuseum im Weimarer Land ist das neue Informations- und Ausstellungszentrum fertig. Das Haus wird als Eingangsportal zum Museum heute eingeweiht. Auf 500 Quadratmetern soll es neben Kasse und Museumsshop auch einen Bereich für Sonderausstellungen geben. Güntersleben Wichmar. In dem Ort im Landkreis Gotha wollen die Thüringer Karnevalisten heute Weichen für die Zukunft stellen. Beim ersten Narrenforum treffen sich Mitglieder vieler Karnevalsvereine. Dabei geht es darum, wie der Thüringer Karneval weiterentwickelt werden kann. Außerdem soll der Verein Thüringer Museum für Karneval, Fasching und Fasnacht ins Leben gerufen werden. Im Landesverband sind 331 Vereine organisiert. Schleiz, die Schonzeit für Muffelwild wird im Saale-Orla-Kreis verkürzt. Das teilte das Landratsamt mit. Die Population sei vielerorts kritisch, heißt es zur Begründung. Trotz höherer Abschusszahlen habe sich das Muffelwild auf 70 Jagdreviere ausgebreitet und damit auf rund ein Drittel der Reviere. Das war das Wichtigste aus den Thüringer Regionen. 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
13: Dankeschön, Antje. Und wir sind beim Wetter für Thüringen. Heute am Samstag nochmal warm, bei bis zu 28 Grad an der Spitze. Und es kann jetzt bzw. nachher durchaus nochmal regnen und auch gewittern. Heute Nachmittag fast überall trocken. Morgen ist es umgekehrt. Da starten wir recht hübsch in den Sonntag mit Sonne. Und dann werden die Wolken aber dichter. Und dann kann es auch morgen regnen und gewittern, örtlich stark Regen. Bei 25 Grad, also es ist immer noch warm und so geht's dann auch in die neue Woche rein. Also nicht mehr ganz so heiß, mäßig warm, unbeständig mit Regen und teils auch Gewittern. Die Zeit 9.33 Uhr. Und hier sind die aktuellen Verkehrsmeldungen. Vorsicht A70 Richtung Schweinfurt. Moment, zwischen Knetzgau und Haßfurt liegt ein Plasteteil auf der Fahrbahn. Und in Neustadt an der Orla ist die Arns-Hauker-Straße am Bahnübergang gesperrt. Da öffnet nämlich die Schranke nicht mehr. In Fässer ist die Schmiedefelder Straße gesperrt, da laufen Reparaturarbeiten. Und sonst nischt weiter auch keine Blitzer. 0800 218 16 00. Da erreichen Sie uns kostenlos im MDR Thüringen Verkehrszentrum. Ich bin Romy Anders, wünsche Ihnen eine gute Fahrt.
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0: gleich 9:45. Guten Morgen.
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0: Auf dem Flugplatz in Altenburg-Nobitz, da wird es heute eng. Nicht nur, weil Flugplatzfest ist, nee, es drängeln sich auch 4 Antonov-Doppeldecker auf der Startbahn. Die AN2 sind mit mehr als 18 Meter Spannweite die weltweit größten einmotorigen Doppeldecker. Das Wichtigste aber, sie sind Teil eines Rekordversuchs. Meine Kollegin, MDR Thüringen-Reporterin Katrin Welzel, wird sich gleich auf den Weg machen. Nochmal ganz kurz, Katrin, worum geht's denn da?
2: Es geht um 4 Doppeldecker, die in Formation fliegen. Und um 50 Fallschirmsportler, die dann gleichzeitig den Absprung wagen. Hoch oben in 2000 Metern Höhe. Dann öffnen sie gestaffelt die Fallschirme, bevor sie wieder auf dem Flugplatz landen.
0: Das ist krass. Wie oft haben die denn dafür trainiert?
2: Tja, trainieren kann man sowas wohl nicht. Das hat mir der Chef des Ostthüringer Fallschirmsportclubs Thomas Geißler schon gesagt. Auch für ihn ist der Rekordversuch aufregend, denn die Konstellation von historischen Flugzeugen und so viel Fallschirmspringern habe er in seinen 25 Jahren Fallschirmerfahrung noch nie erlebt. Ach, die einzigen, die schon trainieren, sind die Antonov-Piloten. Die Technik einer Gastmaschine muckerte ein bisschen. Vereinschef Thomas Geißler hofft, dass sie bis zum Mittag wieder fit ist.
0: Und was ist sonst noch so los auf dem Flugplatz dann?
2: Na, beim dritten Flugplatzfest wird es auf jeden Fall wieder turbulent, bunt und technikintensiv. Eben was für Flugzeugbegeisterte. Und ich glaube, die schon großen Doppeldecker werden klein wirken neben dem anderen Spezialgast. Ein Bundeswehr-Airbus A400 landet in Altenburg und kann auch innen besichtigt werden.
0: Schön. Heute und morgen also das Flugplatzfest in Altenburg-Nobitz. Ganz schön was los mit einem Rekordversuch. Wir bleiben da dran.
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La Isla Bonita. Einfach gute Musik. Madonna war das. Gleich um 10. Der MDR Thüringen Radiogarten. Heute für Sie mit meiner Kollegin Amelie Urbanschik und ich wünsche Ihnen weiterhin gute Unterhaltung natürlich. Einen schönen Samstag. Alles Liebe, Ihre Rumi Anders. Wiederhören.

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11: Einen schönen Samstagvormittag und willkommen im Radiogarten. Es ist um 10 und Ulf Duber hat jetzt das Wichtigste.
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13: Thüringen will seine Wirtschaftskontakte mit Indien ausbauen. Dafür startet Ministerpräsident Mario Vogt heute zu einer einwöchigen Reise in das Land. Begleitet wird der CDU-Politiker von einer 60-köpfigen Delegation. Nach Angaben der Staatskanzlei könnte Thüringen in Bereichen wie Photonik, Halbleitertechnologien, künstliche Intelligenz und Maschinenbau für indische Unternehmen interessant sein. Außerdem geht es um das Anwerben qualifizierter indischer Fachleute für Thüringen. Die Gewitterfront über Deutschland hat in Thüringen vor allem im Eichsfeld die Feuerwehren auf den Plan gerufen. Wie die Rettungsleitstelle mitteilte, waren in der Gemeinde Keller an der Grenze zu Hessen mehrere Bäume umgestürzt. Insgesamt waren dort am Abend 5 Feuerwehren im Einsatz. Schäden seien aber nicht entstanden, hieß es. In Erfurt stürzte im Stadtteil Herrenberg eine Robinie um und beschädigte 2 Autos leicht. Vor allem im Westen und Norden Deutschlands hatte die Gewitterfront Bäume entwurzelt. Einige ICEs fielen aus, mehrere Autos verunglückten. Es blieb aber offenbar bei Blechschäden. Beim Flugplatzfest in Altenburg-Nobitz planen Fallschirmspringer und Flugzeugpiloten heute einen Rekordversuch. Aus 4 historischen Doppeldeckern wollen am Mittag 50 Fallschirmspringer gleichzeitig abspringen. In etwa 2000 Metern Höhe werden die Fallschirmspringer die Maschinen verlassen. Dann öffnen sie zeitversetzt ihre Schirme, um nach 5 bis 7 Minuten zu landen. Eine solche Konstellation habe es noch nicht gegeben, hieß es vom Ostthüringer Fallschirmsportclub. US-Präsident Trump hat eine Einigung mit dem Iran über eine verlängerte Waffenruhe erneut vertagt. Laut US-Medien verließ Trump eine Lagebesprechung im Weißen Haus ohne Ergebnis. Zuvor hatte er noch eine endgültige Entscheidung angekündigt. Der Iran wirft Trump wiederum laut iranischen Medien vor, zentrale Punkte des Abkommens zu verzerren oder zu ignorieren. Der US-Präsident versuche, einen vorgetäuschten Erfolg zu inszenieren, hieß es aus Teheran. Differenzen gibt es demnach vor allem um eine gebührenfreie Öffnung der Straße von Hormus und um das iranische Atomprogramm. Bei der Pflegeversicherung bringt die CDU jetzt auch einen höheren Kostenanteil für die Kinder von Pflegebedürftigen ins Spiel. Der stellvertretende Unionsfraktionschef Albert Stegemann sagte in der Neuen Osnabrücker Zeitung, erwachsene Kinder sollten sich nicht erst ab einem Jahresbruttoeinkommen von 100.000 Euro an den Pflegekosten ihrer Eltern beteiligen. Er schlägt vor, diese Grenze herabzusetzen. Sie sei mehr oder weniger willkürlich. Der CDU-Politiker hatte zuvor schon vorgeschlagen, das Wohneigentum von Pflegebedürftigen anzurechnen. Dafür gab es Kritik unter anderem aus der SPD. Das waren die Nachrichten. 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
11: Dankeschön, Ulf. So, wie wird das Wetter heute? Wir schauen mal. Heute Vormittag hängen hier und da ja noch ein paar dicke Wolken am Himmel. In Südthüringen kann es vereinzelt auch mal blitzen und donnern. Aber keine Sorge, das Wochenende meint's gut mit uns, denn im Laufe des Tages lockert es auf. Die Sonne kommt raus, es bleibt trocken und das Ganze heute bei sommerlichen 22 bis 28 Grad. Morgen dann den Regenschirm bitte griffbereit halten, denn nach ein paar freundlichen Sonnenstrahlen am Morgen wird's dann im Tagesverlauf ziemlich ungemütlich. Dicke Wolken bringen kräftige Schauer und Gewitter mit. Stellenweise kann es auch mal ordentlich schütten. Und die Temperaturen, die gehen etwas zurück auf 20 bis 25 Grad. Auch der Montag wechselhafter mit einem Mix aus Sonne, Wolken, Regen und es wird spürbar kühler. 4:04. Hier sind die aktuellen Verkehrsmeldungen. Vorsicht bitte auf der A70 Richtung Schweinfurt zwischen Knetzgau und Haßfurt liegt ein Plasteteil, ein großes Plasteteil auf der Fahrbahn. Oh, Augen auf, in Neustadt an der Orla ist die Arnshauker Straße am Bahnübergang gesperrt. Hier öffnet die Schranke nicht mehr, am besten Sie umfahren den Bereich. Und in Fässer ist die Schmiedefelder Straße wegen Reparaturarbeiten gesperrt, auch hier bitte umfahren. Sonst keine weiteren Störungen und auch keine Blitzer, falls Sie doch noch was entdecken. Dann klingeln Sie gern durch. Sie wissen, das ist wie immer kostenfrei für Sie im MDR Thüringen Verkehrszentrum unter der 0800 218 1600. Ich sage Dankeschön, allen unterwegs eine gute Fahrt und viel Spaß jetzt hier im Radiogarten. Heute mit mir, Amelie Urbanschik. Guten Morgen, schönes Wochenende.
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0: Schönen guten Morgen und herzlich willkommen im Radiogarten an diesem Samstagvormittag um 10.13 Uhr, gleich Viertel 11.
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0: Ja, wir nehmen Sie jetzt mit auf die Landesgartenschau nach Leinefelde-Worbis. Die läuft ja nun schon seit gut 2 Monaten und bietet neben unzähligen wunderschönen Blumenbeeten zum Bestaunen auch echte Geheimtipps für alle Hobbygärtner an. Wenn Sie nämlich Fragen rund um Ihr eigenes grünes Reich loswerden wollen, dann sind Sie beim Thüringer Gärtnertreff. Genau richtig. MDR Thüringen-Reporterin Claudia Götze hat dem Treff einen Besuch abgestattet.
2: Balkonpflanzen, kleine Beete, Gartendeko und mittendrin ein Holzhäuschen mit vielen Informationen. Der Thüringer Gärtnertreff ist ein Gemeinschaftsprojekt des Lehr- und Versuchszentrums Thüringen und des Landesverbandes Gartenbau, sagt Organisator Gerd Reidenbach.
3: Um den Besucher gärtnerische Fachfragen zu beantworten. Wir vom LVG in Erfurt möchten aber natürlich auch unser Versuchswesen ein bisschen vorstellen, da wir Versuchstätigkeiten durchführen in den Fachbereichen Gemüsebau, Obstbau, Zierpflanzenbau und Garten- und Landschaftsbau. Und zu all diesen Bereichen finden Sie eben halt hier auf unserem Gärtnertreff eben halt ein paar Beispiele.
2: 2 professionelle Gärtner sind täglich vor Ort und warten gespannt auf die Fragen, sagt Andreas Pittrick. Er ist einer von ihnen.
4: Die meisten schauen sich einfach nur die Anlage an, freuen sich über die schönen Blumen und alles. Ab und zu kommen ein paar Fachfragen.
2: Zu diesen Besuchern mit konkreten Anliegen gehört auch Michel Dönert aus Schmalkalden. Gemeinsam mit seiner Frau macht er ein paar Tage Urlaub im Eichsfeld.
5: Wir suchen immer interessante Ideen für Bepflanzung für unseren Vorgarten. Wir da haben da einen ganz netten Pflanzdruck und der wird immer individuell bepflanzt jedes Jahr. Und man sieht eigentlich auf den Garten schauen immer ganz individuelle neue Ideen, was man woanders noch nicht gesehen hat. Und deshalb schauen wir uns hier um und unterhalten uns mal nett mit den Gärtnern und kommt auf neue Ideen.
2: Solche Gespräche sind wichtig, sagt Gerd Reidenbach.
3: Wir wollen eben halt die Vielfalt, die es in einem Garten geben sollte, hier eben halt einfach auch vorstellen. Attraktive Gemüsepflanzen, attraktive Zierpflanzen, aber eben halt auch im Gartenlandschaftsbau und im Obstbau mit den Gehölzen kann man ganz viele tolle Gestaltungen durchführen. Und das mit den Gästen hier gemeinsam besprechen zu können, das ist eben halt schon so eines unserer Anliegen.
2: Während der Landesgartenschau gibt es im Gärtnertreff regelmäßig Aktionstage mit Experten. Die sind fast immer an den Wochenenden, weil da die meisten Besucher kommen.
0: Und heute ist so ein Aktionstag, also vorbeischauen lohnt sich unbedingt. Und wenn Sie heute auf der Landesgartenschau unterwegs sein sollten, bis 15 Uhr läuft im Gärtnertreff noch der Aktionstag zum Thema Pflanzenschutz. Da können Sie den Experten also ordentlich Löcher in die Bäuche fragen und schon mal als Tipp fürs kommende Wochenende vielleicht. Nächsten Samstag geht es dann dort um die Pfingstrosen.
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0: Ja, der Udo Lindenberg mit Willkommen mittendrin hier im Radiogarten bei MDR Thüringen. Und mittendrin im Leben ist er auch weiterhin, hat uns aber gestern einen kurzen Schrecken eingejagt. Da hieß es nämlich, hey, der Udo liegt im Krankenhaus. Aber, und da kann ich jetzt sagen, Gott sei Dank hat der Meister selbst die Wogen via Social Media geglättet und hat geschrieben, hey, er lässt sich nochmal eben vom Doktoren eine lästige Gastritis verscheuchen und verbindet es gleich mit einem jährlichen Bodycheck-up. Sein Ziel hat er auch schön klar formuliert, der Lindenberg-Laden, der soll schließlich noch ein bisschen durchhalten, mindestens bis zur 100. In diesem Sinne, gute Besserung, Udo. Schön, dass alles im grünen Bereich ist. Auch hier im Radiogarten. Hier ist Neil Diamond, I Am I Said. Guten Morgen.
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4: Schönen guten Morgen, schönen Vormittag um 10.30 Uhr, halb elf. Wir schauen zusammen auf das Wetter und ich sag's Ihnen, wie es ist. Der Blick hier aus dem Studiofenster, alles ganz schön dicke Wolken hier, die da wirklich bis unter das Fenster hängen. Also so sieht's heute Vormittag bis zum Mittag aus. Dicke Wolken in Südthüringen bringen die vereinzelt Schauer oder Gewitter. Im Verlauf des Tages wird's dann schön, dann lässt sich die Sonne auch mal blicken und bleibt dann meist trocken bei 22 bis 28 Grad. Morgen der Sonntag. Erst sonnig im Tagesverlauf, dann dichte Wolken und die bringen teils kräftige Schauer und Gewitter mit Starkregen mit 20 bis 25 Grad, ein Stückchen kühler. Und auch der Montag verregnet mit Schauern, Aufheiterungen dazwischen und nur noch mäßig warm. Gleich eine Minute nach halb elf. Kurzer Blick auf die Straße. Hier sind die aktuellen Verkehrsmeldungen. Zwei haben wir für Sie. Die erste für Neustadt an der Orla. Hier ist die Arnshauger Straße am Bahnübergang gesperrt. Der Grund, die Schranke öffnet nicht mehr. Wenn möglich, umfahren Sie den Bereich. Und in Fässer ist die Schmiedefelder Straße wegen Reparaturarbeiten gesperrt. Auch hier umfahren. Keine weiteren Störungen und sonst auch keine Blitzer. Falls Sie doch was gesehen haben, Staus oder Blitzer, dann klingeln Sie gern durch, kostenfrei im MDR Thüringen Verkehrszentrum unter der 0800 208. 16:00. Ich sag danke, gute Fahrt, einen schönen Samstag und viel Spaß im Radiogarten.
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0: 10 Minuten nach halb elf. 10.40 Uhr, einen schönen Samstagvormittag Ihnen. Hier ist der Radiogarten.
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0: Ja, und wenn Sie ein eigenes Gemüsebeet haben, dann freuen Sie sich im Moment wahrscheinlich über die ersten Salate. Die sind nämlich reif und richtig knackig und lecker. Aber kaum ist der Salat geerntet, sind da doch ziemlich große Lücken im Beet. Unsere MDR Gartenexpertin Brigitte Goss sieht dort jetzt nicht einfach die nächste Rutsche Salat nach. Sie füllt den Platz lieber mit ganz anderem Gemüse.
2: Als Nachkultur eignen sich auf jeden Fall Buschbohnen. Da sind jetzt die Bodentemperaturen auch schön warm genug, damit die gut gedeihen. Auch Möhren können da noch gut wachsen. Aber der Boden sollte auf jeden Fall schön locker sein. Also da nochmal den Boden kräftig nachlockern. Und man könnte auch noch Gurkengewächse säen, zum Beispiel normale Gurken oder auch den Zucchini. Und da gibt es so ein Datum, den 10. Juni, also bis dahin kann man die noch mal ins Freie säen und dann gelingt es auf jeden Fall.
0: Da habe ich auch wieder was gelernt. Aber wie sieht's eigentlich mit dem beliebten Kopfsalat aus? Da hält sie sich noch ein bisschen, ja auch bewusst zurück.
2: Kopfsalat finde ich natürlich sehr lecker und sehr zart, aber jetzt in den Sommermonaten, wenn wir jetzt damit rechnen müssen, dass es weniger regnet und der Salat braucht eben auch wirklich gleichmäßige Feuchtigkeit, da kann man sich überlegen, ob man vielleicht eine Anbaupause macht, wenn man nicht ständig gießen möchte. Selbst diese Sommersalatsorten, die halten oft nicht, was sie versprechen. Und wenn es richtig heiß ist, schießen die, also gehen in Blüte frühzeitig. Also das macht dann wirklich keinen Spaß. Was ein bisschen robuster ist, sind diese Pflücksalatsorten wie Eichblatt oder Lolo Rosso, Lolo Bionda. Allerdings sind die Blätter etwas fester. Also ich finde, die schmecken dann halt ein bisschen herber. Aber als Salat nochmal in einem gemischten Salat ist das wunderbar. Und da hat man auch sehr lange was davon.
0: Und noch ein praktischer Tipp von Brigitte. Wenn Sie neuen Salat ins Beet bringen wollen, greifen Sie lieber direkt zu Jungpflanzen statt zu Samentütchen.
2: Ich hole mir immer so ein paar Pflänzchen vom grünen Markt. Und da mache ich das so, dass ich so alle 2 Wochen mir für 2 Personen 6 Pflanzen hole. Und damit komme ich zum Beispiel ganz gut zurecht. Also damit man nicht nur so eine Salatschwemme hat, sondern so kontinuierlich Salat ernten kann. Also ich werde mir jetzt bis Anfang Juni nochmal 6 Pflänzchen holen und dann mache ich persönlich meine Anbaupause und dann hole ich mir Kopfsalat auf jeden Fall erst wieder so Richtung August, damit ich die heißen Sommermonate nicht wirklich permanent am Gießen bin.
0: Tja, und irgendwann ist man den Salat auch irgendwie mal über, oder? Wenn Sie heute Nachmittag noch ein bisschen in Ihren Beeten buddeln wollen, dann bleiben Sie unbedingt dran, denn mehr Tipps von Brigitte Goss gibt's hier bei uns in der kommenden halben Stunde.
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7: Schönen Samstag, schönes Wochenende. Es ist ganz genau um 11 und Moritz Meisner hat jetzt das Wichtigste für Sie.
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9: Thüringen will seine Wirtschaftskontakte mit Indien ausbauen. Dafür startet Ministerpräsident Mario Vogt heute zu einer einwöchigen Reise in das Land. Begleitet wird der CDU-Politiker von einer 60-köpfigen Delegation. Nach Angaben der Staatskanzlei könnte Thüringen in Bereichen wie Photonik, Halbleitertechnologien, Medizintechnik, künstliche Intelligenz und Maschinenbau für indische Unternehmen interessant sein. Außerdem geht es um das Anwerben qualifizierter indischer Fachleute für Thüringen. Die Gewitterfront über Deutschland hat in Thüringen vor allem im Eichsfeld die Feuerwehren auf den Plan gerufen. Wie die Rettungsleitstelle mitteilte, waren in der Gemeinde Keller an der Grenze zu Hessen mehrere Bäume umgestürzt. Insgesamt waren dort am späten Abend 5 Feuerwehren im Einsatz. Schäden seien aber nicht entstanden, hieß es. In Erfurt stürzte im Stadtteil Herrenberg eine Robinie um und beschädigte 2 Autos. Vor allem im Westen und Norden Deutschlands hatte die Gewitterfront Bäume entwurzelt. Einige ICEs fielen aus. Mehrere Autos verunglückten, es blieb aber bei Blechschäden. Beim Flugplatzfest in Altenburg-Nobitz planen Fallschirmspringer und Flugzeugpiloten heute einen Rekordversuch. Aus 4 historischen Doppeldeckern wollen am Mittag 50 Fallschirmspringer gleichzeitig abspringen. In etwa 2000 Metern Höhe werden die Fallschirmspringer die Maschinen verlassen. Dann öffnen sie zeitversetzt ihre Schirme, um nach 5 bis 7 Minuten zu landen. Eine solche Konstellation habe es noch nicht gegeben, hieß es vom Ostthüringer Fallschirmsportclub. Der Flughafen München ist am Vormittag nach einer vermeintlichen Drohnensichtung vorübergehend gesperrt worden. Laut Bundespolizei hatten 2 Piloten am Morgen Störungen gemeldet. Die Behörden hatten eine Drohne in Verdacht. Daraufhin wurden alle Start- und Landebahnen für etwa eine Stunde gesperrt. Vor einer halben Stunde wurde der Flugbetrieb dann wieder freigegeben. Hinweise auf eine Drohne wurden laut einem Flughafensprecher nicht gefunden. Der Flughafen München ist mit rund 43 Millionen Passagieren pro Jahr der zweitgrößte in Deutschland. Zuletzt wurden dort im vergangenen Herbst mehrfach Drohnen gesichtet. Der Brennerpass in den Alpen wird heute wegen einer Demonstration fast den ganzen Tag gesperrt. Ab sofort ist die Strecke auch für den Autoverkehr dicht. Zuvor war die Autobahn seit 9 Uhr bereits für den Lkw-Verkehr gesperrt worden. Laut ADAC ist die Verkehrslage aber bisher ruhig. Erst am Abend soll die Strecke wieder freigegeben werden. Grund ist eine Protestkundgebung von Anwohnerinnen und Anwohnern der Gemeinden an der Brenner Autobahn. Sie klagen über Belastung durch zu viel Verkehr, unter anderem Lärm und Feinstaub. Die Sperrung fällt in die Pfingstferien mehrerer Bundesländer. Das waren die Nachrichten. 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
7: Dankeschön, Moritz. Damit sind wir beim Blick auf das Wetter für Thüringen für heute, Samstag, den 30. Mai. Im Moment, ja, ist es ein bisschen verhalten. Gebietsweise haben wir dickere Wolken am Himmel. In Südthüringen kann es auch vereinzelt Gewitter geben. Sonst im Laufe des Tages dann schön mit Sonne. Es bleibt dann trocken und wird sommerlich warm bei 22 bis 28 Grad. Morgen dann sieht's schon umgekehrt aus. Wir starten erstmal mit freundlich und Sonnenstrahlen am Morgen und im Tagesverlauf wird's ungemütlich. Da kommen dann dicke Wolken rein, die teils kräftige Schauer und Gewitter mitbringen. Stellenweise kann es auch mal ordentlich schütten bei Starkregen. Die Temperaturen, die gehen dann auch ein Stück zurück auf 20 bis 25 Grad und am Montag dann wechselhaft mit einer freundlichen Mischung aus Regen, ein bisschen Sonne und wird ein bisschen kühler. 11:04. Hier sind die aktuellen Verkehrsmeldungen. Eine Meldung haben wir im Moment für Sie noch, betrifft Fässer. Hier ist die Schmiedefelder Straße weiterhin wegen Reparaturarbeiten gesperrt. Eine Umleitung ist für Sie eingerichtet. Und wir haben Blitzer, die stehen auf der B176 am Ortsausgang Kölle da in Richtung Backleben. Und in Jena wird an der Grenzstraße, in der Grenzstraße stadteinwärts geblitzt. So, falls Sie noch was haben, Staus oder Blitzer, klingeln Sie durch, kostenfrei 0800 218 1600. Dankeschön, gute Fahrt, schönes Wochenende, schönen Samstag mit uns. Hier ist der Radiogarten, heute mit mir, Amelie Urbanschek.
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0: von Little Eva, The Locomotion. Und damit hallo und herzlich willkommen hier am Samstagvormittag im Radiogarten.
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0: Ja, und vielleicht geht's Ihnen so ein Stückchen wie mir. Sie dürfen gerne mit dem Kopf nicken. Wenn ich auf Gartenmärkte gehe oder in schöne kleine Gärtnereien, da verfalle ich regelmäßig in so einen richtigen Kaufrausch. Und das fühlt sich an, ja, wie wenn man hungrig einkaufen geht im Supermarkt. Also der Wagen wird voller und voller. Nur dass am Ende halt bei mir zumindest die Radtaschen überquellen vor Blumen und ich schieben muss, weil alles mit Pflanzen beladen ist. Und zu Hause folgt dann der Moment der Wahrheit, könnte man sagen. Wenn der richtige Standort oder eben der passende Boden für die große Beute fehlt, so schön die Pflanze auch aussieht, aber damit vor allem Großstauden im Beet nicht unbedingt ja ein trostloses Dasein fristen müssen, rät unsere MDR-Gartenexpertin Brigitte Goss, fragen Sie sich unbedingt vor dem Kauf ganz ehrlich, welche Bedingungen Ihr Garten bietet und ob die Pflanze dort auch wirklich reinpasst.
2: Zum Beispiel diese prächtigen Rittersporne, die jetzt bald zu blühen beginnen. Ja, die wollen natürlich einen sehr nahrhaften Boden und relativ volle Sonne. Und wenn sie dann in einen mageren, steinigen Boden kommen, dann wird das einfach nichts. Also das sind Prachtstauden, die sind schon relativ anspruchsvoll. Man sollte sich wirklich gut überlegen, was man da mitnimmt. Andererseits zum Beispiel die immer beliebteren Sterndolden, Astrantien, wunderschöne Pflanzen, die gehören natürlich in den Halbschatten mit einem relativ feuchten Boden. Die werden in der vollen Sonne jetzt bei dieser Hitze einfach nicht gedeihen.
0: Ja, also ein bisschen schlau lesen vorher hilft schon mal enorm und das geht auch wunderbar im Netz auf mdr-garten.de oder Sie lassen sich einfach vor Ort beraten.
2: Hilfreich ist die Einteilung der Stauden in sogenannte Lebensbereiche. Da sollte man sich dann aber wirklich in gut sortierten Staudengärtnereien umgucken und da bekommt man dann auch die richtige Information und vielleicht auch noch ein paar Gestaltungstipps und Pflanztipps. Generell würde ich sagen, jetzt pflanzen in den heißen Sommermonaten, ja, da muss man schon gut pflegen, denn es kann sein, dass wir jetzt die nächsten Wochen vielleicht auch nicht mehr ausreichend genug Wasser bekommen, wir ständig gießen müssen. Also jetzt ein Pflanzenkauf ist wirklich eine Notlösung. Dann lieber warten bis zum Herbst oder im zeitigen Frühjahr pflanzen.
0: Aber das fällt doch manchmal einfach so schwer, Brigitte. Also, vielleicht klappt's mit dem Prachtstauden im eigenen Garten. Mit diesen Tipps, Dankeschön nochmal. Und alle Tipps zum Nachlesen gibt es für Sie natürlich wie gewohnt auf mdr-garten.de. Direkt in der Rubrik Natürlich Gärtnern mit Brigitte.
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5: Mahlzeit, 11.30 Uhr, 11:30. Wir schauen auf das Wetter für Thüringen für heute und der Blick aus dem Fenster, ja, wird schon ein bisschen schöner draußen. Dicke Wolken gibt's immer noch, aber hier scheint gerade so ein bisschen die Sonne. Am Nachmittag sieht es genau so aus. Neben einigen Wolken verbreitet auch sonnig. Es bleibt vorwiegend trocken bei 22 bis 28 Grad, auch sommerlich warm. Heute Nacht dann klar, zum Teil leicht bewölkt und trocken. Gegen morgen stellenweise Nebel und kühlt sich runter auf 15 bis 10 Grad. Morgen, der Sonntag, nach etwas Sonne gibt es im Tagesverlauf dann dicke Wolken und die bringen teils kräftige Schauer und Gewitter, zum Teil auch mit starkem Regen mit. Kühler wird es auf alle Fälle, 20 bis 25 Grad, und dieser Trend, der geht weiter auch am Montag. Zeitweise Regen, dazwischen Sonne und Wolken, nur noch mäßig warm. 11.31 Uhr. Hier sind die aktuellen Verkehrsmeldungen. Eine Meldung haben wir im Moment für Sie, betrifft Fässer. Hier ist die Schmiedefelder Straße wegen Reparaturarbeiten gesperrt. Eine Umleitung ist für Sie eingerichtet. Und das war's schon von der Störenseite. Zwei Blitzer haben Sie uns gemeldet. Der erste steht auf der B176 am Ortsausgang Kölle, da Richtung Backleben. Und es blitzt in Jena in der Grenzstraße stadteinwärts. Falls Sie noch einen dritten und einen vierten Blitzer haben oder was gesehen haben, was aktuell ist, dann melden Sie es uns jederzeit gerne kostenfrei im MDR Thüringen Verkehrszentrum unter der 0800 218 1600. Dankeschön, gute Fahrt, einen schönen Samstag, schönes Wochenende.
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0: zappeln die Beine hier unterm Pult. Das war Diana Ross und die Supremes. You Can't Hurry Love um 11.42 Uhr gleich 11:45. Und schön, dass Sie bei uns sind hier im Radiogarten.
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0: Ja, und dann gucke ich mal in Ihre Richtung und wir schauen mal in Ihre Beete. Wachsen bei Ihnen im Garten eigentlich Bohnen? Also bei uns gab es das zu Hause immer und ich weiß, dass wir da unendlich viel genascht haben. Ist ein richtiges Superfood, diese Bohnen. Liefert uns jede Menge gesundes Eiweiß und das ist völlig egal, ob das nur Stangenbohnen sind oder Buschbohnen, Kidneybohnen. Da gibt es ja wirklich die Auswahl aus hunderten Arten. Aber, und jetzt kommt das große Aber, eine ganz bestimmte Sorte erobert im Moment ganz Deutschland und landet auch immer öfter auf unseren Tellern, nämlich die Ackerbohne. Bäckereien nutzen sie zum Beispiel immer lieber als gesunde Zutat im Brot. Und ja, mein Kollege Florian Zinne aus der ARD-Wissenschaftsredaktion hat sich dieses Superfood, diese, sagen wir, Trendbohne, für uns mal genauer angeschaut.
2: Die Ackerbohne fein geschrotet, Leinsamen ist hier mit bei.
3: Die für Bettina Luis, Brotsommelier beim mittelständischen Bäckereibetrieb Gilgens, ist ein Brot mit Ackerbohne keine exotische Rarität, sondern eine folgerichtige Entwicklung.
2: Bei uns in der Bäckerei haben wir die Sojabohne rausgeholt, einfach weil sie nicht regional ist. Zu unserem Weizen- und Roggenmehl, was wir regional bekommen, passt natürlich hervorragend. Eine Hülsenfrucht wie die Ackerbohne, die dann auch nochmal viel Eiweiß mitbringt, wenig Fett, also ein gesundes Nahrungsmittel ist.
3: Ackerbohnen sind aber nicht einfach nur eine Alternative zu Soja, sondern schaffen für Landwirtschaft und Ökosysteme eine Win-Win-Situation. Diese Hülsenfrucht ist ein Superfood in jeglicher Hinsicht, das auch ohne Stickstoffdüngung wächst und gedeiht und nebenbei den Boden lockert, was wiederum der Wasserspeicherung zuträglich ist. Ernterückstände lassen sich zudem gut in den Boden einarbeiten und unterstützen den Humusaufbau, was auch den Organismen im Untergrund recht ist. Ackerbohnen tragen aber nicht nur zur biologischen Vielfalt bei, sondern auch zu der auf dem Speiseplan.
4: Also ich persönlich habe schon Brotaufstrich mit Ackerbohnenprotein gegessen. Das hat sehr gut geschmeckt.
3: Martin Mascher ist Biologe und erforscht am Leibniz-Institut in Gartersleben das Erbgut von Kulturpflanzen, eben beispielsweise der Ackerbohne. Das Forschungsteam, zu dem Martin Mascher gehört, hat herausgefunden, wie sich Winter- und Sommersorten im Erbgut unterscheiden.
4: Winterackerbohnen haben hier einen klaren Vorteil. Sie nutzen die Winterfeuchte besser, starten früher ins Wachstum und bringen dadurch oft höhere und stabilere Erträge.
3: In der Züchtung lässt sich damit die Winterhärte wie ein Lichtschalter anknipsen. Sie bringen stabilere Erträge.
4: Stabiler Ertrag heißt, nicht nur in einem idealen Jahr gut, sondern auch dann noch zuverlässig Ertrag bringen, wenn die Bedingungen schwierig sind. Zum Beispiel durch Trockenstress oder Hitzestress.
3: Übrigens können Ackerbohnen auch prächtig blühen. Über die frühe Verfügbarkeit von Pollen und Nektar freuen sich zum Beispiel Hummeln. Und über das Ernteergebnis dann schließlich die Brotsommeliers.
0: Also ich werde jetzt beim nächsten Bäckerbesuch auch mal die Augen offen halten nach Ackerbohnenbrot. Und in Zukunft werden wir der Pflanze vielleicht noch öfter begegnen auf den Feldern. Die Forschung arbeitet nämlich gerade an Sorten, die den Winter bei uns ganz problemlos überstehen sollen. Mehr dazu lesen Sie gerne nach auf mdr-garten.de.
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Ja, und während hier die Patti Smith so schön singt, kam Post in das Postfach vom MDR Thüringen Radiogarten. Steffen aus Lichte hat mir ein Bild geschickt über unsere MDR Thüringen App. Ja, von seiner Amaryllis und die blüht jetzt Ende Mai. Und der Steffen fragt, was, warum blüht die denn? Normalerweise ist das doch ein Weihnachtswunder. Ich habe schon zurückgefragt, ob Lichte in einer anderen Zeitzone in Thüringen liegt und dort verspätet Weihnachten gefeiert wird. Aber ja, Steffen, der Ritterstern ist ein Winterblüher. Solche Spätzünder kommen wohl auch immer mal wieder vor. Wenn nämlich die Zwiebel im Spätwinter kühl und dunkel stand, da wacht sie später auf, heißt jetzt dieses wunderschöne Maiwunder ja genießen und nach der Blüte dann Stiel abschneiden und der Pflanze über den Sommer reichlich Dünger und Wasser geben, damit sie Kraft für das nächste Mal sammelt. Grüße nach Lichte und Ihre Fragen gerne auch an die MDR Thüringen App.

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1: Einen schönen Samstag. Willkommen nochmal im Radiogarten. Es ist um 12 und Moritz Meißner aus der Nachrichtenredaktion jetzt mit den Nachrichten.
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3: Neues Material, mehr Soldatinnen und Soldaten und eine stärkere Zusammenarbeit mit Partnerländern. Die Bundeswehr soll in den kommenden Jahren deutlich gestärkt werden. Das zeigt sich jetzt auch in Thüringen. In Bad Frankenhausen soll der Standort der Bundeswehr, die Kyffhäuser-Kaserne, erweitert werden. 23 Hektar mit neuen Unterkünften für Soldatinnen und Soldaten sollen dazukommen. Das ist etwa ein Drittel der bisherigen Fläche. Details hat MDR-Thüringen-Reporter Dirk Reinhardt.
4: Bis zu 1000 Soldatinnen und Soldaten sollen in den geplanten 8 neuen Unterkunftsgebäuden Platz finden, wie ein Sprecher des Bundesamtes für Infrastruktur der Bundeswehr mitteilte. 6 davon sollen auf dem neuen Areal entstehen, 2 weitere auf dem schon jetzt von der Bundeswehr genutzten Kasernengelände. Damit will sich die Truppe auf zusätzliche Soldaten und vor allem auch auf mehr Rekruten einstellen, die mit dem neuen Wehrdienst kommen sollen. 2029 sollen die Bauarbeiten beendet sein. Mit 1500 Soldaten ist Bad Frankenhausen der größte Bundeswehrstandort in Thüringen.
3: Thüringen und Indien, das sollen künftig noch bessere Partner werden. Dazu fliegt Ministerpräsident Mario Vogt heute nach Delhi. Mit dabei eine 60-köpfige Delegation mit Vertreterinnen und Vertretern aus Politik, Wirtschaft und Wissenschaft. Eine Woche lang wollen sie das Land bereisen. MDR Thüringen-Reporterin Susanne Minar, was erhofft sich Vogt von der Indienreise?
5: Vor allem einen Ausbau der wirtschaftlichen Beziehungen. Seit Januar gibt's ja das Freihandelsabkommen zwischen Europa und Indien, das die Zölle auf EU-Waren drastisch senkt. Und da wollen die Thüringer profitieren und mehr Produkte nach Indien exportieren. Zuletzt lag die Exportquote bei 189 Millionen Euro. Um die Kontakte anzukurbeln, trifft sich Ministerpräsident Vogt aber auch mit zahlreichen Ministern, beispielsweise dem Bundesminister für Unternehmertum, aber auch mit der Ministerpräsidentin von Delhi.
3: Wohin reist denn die Delegation in den kommenden Tagen?
5: Die Reisegruppe wird von Delhi aus zuerst nach Hyderabad und dann nach Bangalore fliegen. Die 2 Städte im Süden des Landes gehören zu den wichtigsten Innovationszentren Indiens. Dort besuchen die Thüringer unter anderem ein privates Raumfahrtunternehmen und das indische Raumfahrtzentrum. Und hier wollen sie ihre Expertise in Sachen Optik und Photonik einbringen. Zudem will die TU Ilmenau eine Kooperation mit einem führenden indischen Forschungsinstitut voranbringen.
3: Es ist ein spektakulärer Rekordversuch. Auf dem Flugplatzfest in Altenburg-Nobitz wollen heute 50 Fallschirmspringerinnen und Fallschirmspringer gleichzeitig abspringen, und zwar aus 4 historischen Doppeldeckerflugzeugen. Unsere MDR Thüringen-Reporterin Katrin Welze ist in Nobitz vor Ort und berichtet.
6: Diese Konstellation hat es so noch nicht gegeben, wie Thomas Geisler sagt, der Chef vom Nobitzer Fallschirmsportverein. Er springt seit 25 Jahren und ist trotzdem aufgeregt, denn vor allem das Miteinander der Doppeldecker muss passen. Denn die Antonov sind mit mehr als 18 Metern Spannweite die weltweit größten einmotorigen Doppeldecker. In ca. 2000 Metern Höhe werden die Fallschirmspringer die Maschinen verlassen, zeitversetzt ihre Schirme öffnen und nach 5 bis 7 Minuten landen.
3: Die Gewitterfront über Deutschland hat in Thüringen vor allem im Eichsfeld die Feuerwehren auf den Plan gerufen. Wie die Rettungsleitstelle mitteilte, waren in der Gemeinde Keller an der Grenze zu Hessen mehrere Bäume umgestürzt. Insgesamt waren dort am späten Abend 5 Feuerwehren im Einsatz. Schäden seien aber nicht entstanden, hieß es. In Erfurt stürzte im Stadtteil Herrenberg eine Robinie um und beschädigte 2 Autos. Vor allem im Westen und Norden Deutschlands hatte die Gewitterfront Bäume entwurzelt. Einige ICEs fielen aus. Mehrere Autos verunglückten, es blieb aber bei Blechschäden. Der Flughafen München ist am Vormittag nach einer vermeintlichen Drohnensichtung vorübergehend gesperrt worden. Laut Bundespolizei hatten 2 Piloten am Morgen Störungen gemeldet. Die Behörden hatten eine Drohne in Verdacht. Daraufhin wurden alle Start- und Landebahnen für etwa 1 Stunde gesperrt. Danach wurde der Flugbetrieb allerdings nach 1 Stunde wieder aufgenommen. Hinweise auf eine Drohne wurden laut einem Flughafensprecher nicht gefunden. Der Flughafen München ist mit rund 43 Millionen Passagieren pro Jahr der 2. größte in Deutschland. Zuletzt wurden dort im vergangenen Herbst mehrfach Drohnen gesichtet. Bei der Pflegeversicherung bringt die CDU jetzt auch einen höheren Kostenanteil für die Kinder von Pflegebedürftigen ins Spiel. Der stellvertretende Unionsfraktionschef Albert Stegemann sagte in der Neuen Osnabrücker Zeitung, erwachsene Kinder sollten sich nicht erst ab einem Jahresbruttoeinkommen von 100.000 Euro an den Pflegekosten ihrer Eltern beteiligen. Er schlägt vor, diese Grenze herabzusetzen. Sie sei mehr oder weniger willkürlich. Der CDU-Politiker hatte zuvor schon vorgeschlagen, das Wohneigentum von Pflegebedürftigen anzurechnen. Dafür gab es Kritik, unter anderem aus der SPD. Am Brennerpass in den Alpen geht heute nichts. Wegen einer Demonstration ist die zentrale Verbindung zwischen Deutschland, Österreich und Italien fast den ganzen Tag gesperrt. Der Verkehr hat dort so stark zugenommen, dass die Anwohnerinnen und Anwohner das nicht mehr ohne weiteres hinnehmen wollen. MDR Thüringen-Reporter Oliver Schosch war bei dem besonderen Moment am Brenner dabei.
7: Mit dem Beginn der Brennersperre um 11 Uhr auf österreichischer Seite ist es schlagartig ruhiger geworden in Matrei am Brenner. Das Rauschen der Autobahn ist verstummt, es fährt nur noch ab und an ein Zug vorbei und die Anwohner fahren noch mit Autos und Motorrädern auf der Bundesstraße zwischen den Orten hin und her. Ab 13 Uhr bis zum Nachmittag führt der Protestinitiator, der parteilose Bürgermeister von Gries am Brenner, Karl Mühlsteiger, protestierende Anwohner auf die Autobahn zu einer Demonstration mit Kundgebung. Die Anwohner fordern einen besseren Lärmschutz, eine höhere Lkw-Maut und Maßnahmen dafür, dass mehr Güterverkehr auf die Schiene verlagert wird. Pro Jahr fahren etwa 2,5 Millionen Lkw und 12 Millionen Pkw über den Brennerpass. Auf dem Brenner ist es am Morgen vor der Sperrung nicht zum erwarteten Verkehrschaos gekommen. Es gab offenbar nicht so viele Urlauber, die noch schnell mal eben durchfahren wollten. Sie haben sich offenbar eher den Rat der Polizei zu Herzen genommen, am heutigen Tag auf Fahrten durch Tirol zu verzichten.
3: US-Präsident Trump hat eine Einigung mit dem Iran über eine verlängerte Waffenruhe vertagt. Laut US-Medien verließ Trump eine Lagebesprechung im Weißen Haus ohne Ergebnis. Zuvor hatte er noch eine endgültige Entscheidung angekündigt. Der Iran wirft Trump laut Medienberichten vor, zentrale Punkte des Abkommens zu verzerren oder zu ignorieren. Der US-Präsident versuche, einen vorgetäuschten Erfolg zu inszenieren, hieß es aus Teheran. Differenzen gibt es demnach vor allem um eine gebührenfreie Öffnung der Straße von Hormus und um das iranische Atomprogramm.

0: Ende den letzten Punkt und damit auch seinen 8. Meistertitel im Bulls-Trikot perfekt. Die Thuringer Bulls bleiben mit diesem Sieg in dieser Saison in Deutschland ungeschlagen und verteidigen auch das Double mit Pokal und Meisterschaft erfolgreich.
1: Das waren die Nachrichten. 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
2: Dankeschön, Moritz, für diesen ausführlichen Ausblick. So, nicht ganz so ausführlich das Wetter für Thüringen. Wir schauen erstmal für den heutigen Nachmittag. Verspricht uns der Himmel ja jede Menge Sonne. Neben ein paar lockeren Quellwolken bleibt es eigentlich verbreitet schön und vorwiegend trocken. Dazu erwarten uns sommerlich warme 22 bis 28 Grad. Also unbedingt genießen. Die Nacht wird auch recht angenehm. Der Himmel klart auf, zeigt sich leicht bewölkt. Regen steht erstmal nicht auf dem Plan. Gegen Morgen bildet sich ein bisschen Nebel und die Temperaturen sinken heute Nacht auf 10 bis 15 Grad. Morgen dann am Sonntag Regenschirm griffbereit halten, denn nach ein paar freundlichen Sonnenstrahlen am Vormittag ballen sich im Tagesverlauf dichte Wolken und die bringen uns doch teils kräftige Schauer und Gewitter mit. Lokal ist sogar Starkregen möglich. Die Höchstwerte dann nur noch auf maximal 20 bis 25 Grad und zum Start in die neue Woche erwartet uns dann am Montag ein Wechselspiel Sonne-Wolkenschauer. Dazwischen auch immer mal wieder kurze trockene Momente und mit dem großen Sommerwetter pausieren wir dann. Es bleibt dann nur noch mäßig warm. 10 Minuten nach 12. Hier sind die aktuellen Verkehrsmeldungen und da geht der erste Blick auf ins Stadtgebiet Ronneburg. Hier ist die Geraer Straße nach einem Unfall gesperrt. Wenn möglich, umfahren Sie den Bereich. In Fässer ist die Schmiedefelder Straße wegen Reparaturarbeiten gesperrt. Und dann sind wir auch schon bei den Blitzern. Die stehen im Moment in Jena in der Grenzstraße stadteinwärts. Und falls Sie noch was gesehen haben, Staus oder Blitzer, melden Sie es uns gerne kostenfrei. Wie immer im MDR Thüringen Verkehrszentrum unter der 0800. 218 1600. Dankeschön, Ihnen gute Fahrt, einen schönen Samstag und ein schönes Wochenende mit uns. Ich bin Amelie Urbanschik und heute hier die grüne Fee im Radiogarten.
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0: 12:21. Sie hören den Radiogarten an diesem Samstagmittag.
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2: Sein Hauptwirkstoff sind die Bitterstoffe. Und Bitterstoffe sind was ganz Gesundes für uns, denn wir schmecken kaum noch bitter in unserer normalen Ernährung. 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Auch den Stiel, ja, auch dieser weiße Milchsaft. Viele haben da mal ein bisschen Angst. Man kann das alles verputzen und vor allen Dingen auch die Wurzel. Und schmeckt grauenhaft bitter, ist aber richtig gut für uns.
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6: Uhr 30:30. Wir schauen zusammen auf das Wetter für Thüringen. Heute Nachmittag neben einigen Wolken verbreitet sonnig. Es bleibt vorwiegend trocken und sehr warm. 22 bis 28 Grad. Genießen Sie diesen Tag unbedingt, denn morgen sieht es ein bisschen anders aus. Wir starten zum Sonntag zwar mit Sonne. Im Tagesverlauf kommen dann dicke Wolken rein und bringen teils kräftige Schauer und Gewitter mit, zum Teil mit Starkregen. Kühlt sich deutlich runter. 20 bis 25 Grad gibt es morgen noch in der Spitze und der Start in die neue Woche. Der wird ziemlich wechselhaft. Am Montag zeitweise Schauer, dazwischen Sonne und nur noch mäßig warm. 12.31 Uhr gleich. Hier sind die aktuellen Verkehrsmeldungen. Eine Meldung habe ich für Sie für das Stadtgebiet von Fässer. Hier ist die Schmiedefelder Straße wegen Reparaturarbeiten gesperrt. Wenn möglich, umfahren Sie den Bereich. Und die Blitzer stehen in Jena in der Grenzstraße stadteinwärts. Falls Sie noch ergänzen können, dann gerne einfach durchklingeln, kostenfrei unter der 0800 218 1600. Dankeschön, gute Fahrt und einen schönen Samstag, schönes Wochenende.
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0: Irgendwie zündet dieser Song so eine Dorffestkanone, finde ich, ja. Opus Life is Life. Schön, dass Sie bei uns sind. 12:41 ist es, ist gleich 12:45. Und nur falls Sie noch nach einer schönen Idee für Ihr Wochenende suchen, wir hätten da was vorbereitet.
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0: Einen wirklich schönen Ausflugstipp fern jedes Dorffestes. Wenn Sie ins Grüne mögen, dann heiße Empfehlung für den Rennsteiggarten in Oberhof. Auf rund 860 Höhenmetern wachsen dort gut 4000 alpine Pflanzenarten aus den Hochgebirgen der ganzen Welt. Und seit mittlerweile 50 Jahren entsteht in diesem botanischen Paradies mitten im Thüringer Wald also wirklich eine einzigartige Sammlung. Geschäftsführer Frank Meyer weiß genau, warum die Alpenflora ausgerechnet im frischen Oberhofer Klima so prächtig gen Himmel wächst.
2: Der Garten ist ja hier entstanden, weil wir hier ein ganz besonderes Mikroklima haben. Obwohl nur 800 Meter oder 860 Wetter wie im Hochgebirge bei gut 2000 Metern etwa. Also wir haben hier den Kalkuntergrund, die Kalkflora, eine sehr, sehr artenreiche Flora in den Gebirgen und eben wirklich nur ganz wenig Erde, weil die Pflanzen, die man im Gebirge findet, in diesen Regionen absolute Überlebenskünstler sind, mit wenig Wasser, mit wenig Erde zurechtkommen. Und genau das stellen wir hier nach.
0: Wunderschön. Und die Pflanzen müssen sich beeilen, denn sie haben nur eine kurze Vegetationsperiode im Gebirge und müssen so einiges aushalten.
2: Wenig Nährstoffe und vor allen Dingen eine ganz kurze Vegetationsperiode. Also sie haben nur wenig Zeit. Und eben dieses raue Klima, sprich Wind, im Winter Schnee, eine Lawine eben auch, die mal über die Flächen drüber geht oder eine Geröllhalde, wo im Frühjahr oder im Frühsommer, wenn es auftaut, das Geröll rüber geht. Und deswegen sind die kleinen und kompakt. Hohe Arten, die würden das an dem Standort nicht überdauern, die würden einfach weggerissen werden.
0: Und es gibt sogar Rhododendron im Rennsteiggarten, hat er uns verraten.
2: Wir haben hier niedrige Arten eben auch. Auch da dasselbe Beispiel wieder. Rhododendron, eine auch der artenreichsten Pflanzengattung überhaupt. Es gibt sehr große, hohe Arten aus dem asiatischen Raum. Aber es gibt eben auch im Gebirge Arten davon, die ganz flach, ganz niedrig sind.
0: Und ich sag Ihnen, die Mini-Rhododendren sind im Moment ein echter blühender Hingucker. Machen Sie doch einfach heute oder morgen selbst mal ja einen Ausflug und einen schönen Spaziergang durch die Bergwelt, denn der Rennsteiggarten Oberhof, der öffnet täglich von 10 bis 18 Uhr seine Tore. 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
8: Ich glaube, ich habe lange nicht mehr so gelacht. Morse-Tischtennis, ach herrlich, es gibt tolle Werbung. Es ist 13 Uhr, es ist Samstag und Moritz Meissner hat jetzt das Wichtigste für Sie.
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10: Die Bundeswehr will ihren Standort in Bad Frankenhausen im Norden Thüringens ausbauen. Die Kyffhäuser Kaserne wird laut Bundesamt für die Infrastruktur der Bundeswehr um 23 Hektar erweitert, ein Drittel der bisherigen Fläche. Dort und auf dem bisherigen Gelände sollen noch in diesem Jahr 8 Unterkünfte für bis zu 1000 Soldatinnen und Soldaten entstehen. Damit will sich die Bundeswehr auf zusätzliche Soldaten und mehr Rekruten durch den neuen Wehrdienst einstellen. Die Arbeiten sollen 2029 abgeschlossen sein. Bad Frankenhausen ist der größte Bundeswehrstandort in Thüringen. Thüringen sucht neue und stärkere Wirtschaftskontakte mit Indien. Dafür startet Ministerpräsident Mario Vogt heute zu einer einwöchigen Reise in das Land. Begleitet wird der CDU-Politiker von einer 60-köpfigen Delegation. Nach Angaben der Staatskanzlei könnte Thüringen in Bereichen wie Photonik, Halbleitertechnologien, Medizintechnik, künstliche Intelligenz und Maschinenbau für indische Unternehmen interessant sein. Außerdem geht es um das Anwerben qualifizierter indischer Fachleute für Thüringen. In Erfurt haben Diebe zwei Wohnmobile im Wert von insgesamt mehr als 100.000 Euro gestohlen. Der Polizei zufolge haben die unbekannten Täter in den vergangenen 2 Tagen zugeschlagen. Ein Wohnmobil wurde in der Wilhelm-Leibel-Straße gestohlen. Der Wert beträgt 80.000 Euro. Das andere Fahrzeug im Wert von 30.000 Euro wurde an einer Gartensiedlung in der Schellroda-Straße entwendet. Laut Polizei wurden beide Fahrzeuge kurz geschlossen. Die Beamten ermitteln wegen besonders schweren Diebstahls und bitten um Zeugenhinweise. Beim Flugplatzfest in Altenburg-Nobitz planen Fallschirmspringer und Flugzeugpiloten heute einen Rekordversuch. In einer halben Stunde wollen 50 Fallschirmspringerinnen und Fallschirmspringer gleichzeitig aus 4 historischen Doppeldeckerflugzeugen abspringen. In etwa 2000 Metern Höhe werden sie die Maschinen verlassen. Dann öffnen sie zeitversetzt ihre Schirme, um nach 5 bis 7 Minuten zu landen. Eine solche Konstellation habe es noch nicht gegeben, hieß es vom Ostthüringer Fallschirmsportclub. Der Brennerpass in den Alpen bleibt heute wegen einer Demonstration fast den ganzen Tag gesperrt. Am Morgen war die Strecke zunächst für den Lkw-Verkehr dicht gemacht worden. Seit dem Vormittag ist auch der Autoverkehr betroffen. Erst am Abend soll die Strecke wieder freigegeben werden. Grund ist eine Protestkundgebung von Anwohnerinnen und Anwohnern der Gemeinden an der Brennerautobahn. Sie klagen über Belastung durch zu viel Verkehr, unter anderem Lärm und Feinstaub. Laut ADAC ist die Verkehrslage trotz der Aktion ruhig. Pro Jahr fahren etwa 12 Millionen Autos und etwa 2,5 Millionen Lkw über den Brennerpass. Die Sperrung fällt in die Pfingstferien mehrerer Bundesländer. Das waren die Nachrichten. 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
8: Dankeschön, Moritz. Und du hast mich gerade übrigens gerettet, ja, mit deinen Nachrichten.
10: Immer stets zu Diensten.
8: Ja, sehr gerne. Sonst würde ich immer noch laut lachen. So, das Wetter hat auch allen Grund zur Freude heute. Zumindest heute, der Samstag wird schön. Heute Nachmittag haben wir neben einigen Wolken verbreitet viel Sonnenschein. Es bleibt vorwiegend trocken bei 22 bis 28 Grad. Heute Nacht dann klar oder leicht bewölkt und trocken. Gegen morgen kann sich stellenweise Nebel bilden und es kühlt sich ab auf 15 bis 10 Grad. Morgen, der Sonntag, nicht mehr ganz so schön wie heute. Wir starten zwar mit Sonne in den Tag, aber im Tagesverlauf kommen dann dicke Wolken und die bringen uns teils kräftige Schauer und Gewitter mit. Kann stark Regen geben. So muss es richtig heißen. Bei 20 bis 25 Grad auch nicht mehr ganz so warm. Und am Montag zeitweise Regen, dazwischen Sonne und Wolken und nur noch mäßig warm. 4:01. Hier sind die aktuellen Verkehrsmeldungen. Eine haben wir für Sie. In Fässer ist die Schmiedefelder Straße weiter wegen Reparaturarbeiten gesperrt. Eine Umleitung ist selbstverständlich ausgeschildert. Und zwei Blitzer haben Sie uns gemeldet. Der erste steht auf der B84 zwischen Großenlubnitz und Behringen. Und in Jena blitzt es in der Grenzstraße stadteinwärts. So, falls Sie noch ergänzen können und möchten, dann tun Sie es gerne kostenfrei unter der 0800 218 1600. Ich sage Dankeschön. Fahren Sie bitte vorsichtig unterwegs und ein schönes Wochenende, schönen Samstag und eine schöne letzte Stunde hier im Radiogarten. Heute mit mir, Amelie Urbanschik. Tachchen.
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0: darf in keiner Sendung fehlen, habe ich das Gefühl. Dieser Klassiker von Scott McKenzie, San Francisco. Und da habe ich mir, während der Song lief, doch gleich meine Blumenkette geknüpft.
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0: Ja, passt ja auch gut in den Radiogarten. Willkommen nochmal hier am Samstagmittag bei MDR Thüringen. Und falls Sie Lust haben, vielleicht mal in fremden Gärten zu stöbern und sich vielleicht auch frische Ideen für das eigene grüne Reich zu holen, dann besuchen Sie doch morgen gerne die offenen Gärten Mühlhausen. Ab um 10 morgen Vormittag öffnen nämlich 17 private Gartenparadiese in Mühlhausen und der Umgebung ihre Tore für Sie. Und die Entdeckungstour, die können Sie am besten starten an den beiden traditionellen Eingangsgärten in der Schwanenteichallee 6 oder an der Petrikirche. Dort bekommen Sie auch gegen einen kleinen Obolus von 4 Euro dann einen Reiseplan, der gleichzeitig auch Ihre Eintrittskarte für alle beteiligten Gärten ist. Und ja, falls Sie sagen, oh, das ist erst morgen, was macht man heute? Dann freuen Sie sich heute schon auf geballte Gartenfreude. Heute Nachmittag bei einer humorvollen Lesung unter dem Motto Gartenglück oder Gartenschreck. Die wahren Geschichten werden im Garten geschrieben. Das könnte auch von mir sein. Das präsentiert übrigens das Mühlhäuser Sorglos-Theater und das ist eine wunderbare Auslese von ganz amüsanten Anekdoten. Los geht es heute Nachmittag 16 Uhr in der Spielstätte Hofgesellschaft im Mühlhäuser Ortsteil Eigenrieden. Und ich finde ja, ist schon mal ein tolles Wochenendprogramm im Unstrut-Hainich-Kreis. Und viele weitere spannende Veranstaltungstipps aus Ihrer Region haben wir natürlich gut sortiert in unserer MDR Thüringen-App für Sie zusammengestellt.
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3: Schönen Samstagnachmittag, 13.30 Uhr, halb zwei. Wir schauen zusammen auf das Wetter für Thüringen und das sieht eigentlich bisher ganz gut aus. Wir haben so ein paar dickere Wolken, die tun aber erstmal nichts. Es bleibt sonnig und vorwiegend trocken, nur im Süden von Thüringen. Da kann es tatsächlich vereinzelt Schauer geben. Bei 20 bis 25 Grad lässt es sich doch eigentlich heute schön leben. Machen Sie es. Machen Sie was Schönes aus dem Tag. Heute Nacht klar oder leicht bewölkt und trocken. Gegen morgen früh stellenweise Nebel und die Tiefstwerte heute Nacht 15 bis 10 Grad. Morgen der Sonntag wird nur zu Beginn ein Sonnentag. Im Tagesverlauf kommen dichte Wolken und bringen teils kräftige Schauer und Gewitter, zum Teil mit Starkregen mit. 20 bis 25 Grad, also ein bisschen abgekühlt. Und auch am Montag Regen, dazwischen Sonne und Wolken und nur noch mäßig warm. 13.32 Uhr gleich. Hier sind die aktuellen Verkehrsmeldungen. Die B281 Richtung Triptis ist zwischen Neustadt an der Orla und Reitsch wegen eines Feuerwehreinsatzes voll gesperrt. Wenn möglich, umfahren Sie den Bereich. Und in Fässer ist die Schmiedefelder Straße weiterhin wegen Reparaturarbeiten gesperrt. Hier ist eine Umleitung für Sie ausgeschildert. Sie haben uns Blitzer gemeldet. Die stehen auf der B4 zwischen Großen Lugnitz und Behringen und in Jena in der Grenzstraße stadteinwärts sowie in Mühlhausen in der Amerschen Landstraße stadtauswärts. Und falls Sie noch was ergänzen möchten, dann tun Sie es gerne kostenfrei im MDR Thüringen Verkehrszentrum. Die Nummer kennen Sie schon, die 0800 218 1600. Ich sage Dankeschön, einen schönen Samstag, Ihnen ein schönes Wochenende mit uns.
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0: Das ist die Band mit den 5 A's im Namen. Bananarama, Robert De Niro's Waiting. Und damit nochmal ein herzliches Willkommen hier im MDR Thüringen Radiogarten um 13.43 Uhr. Gleich 13:45 und Zeit für...
1: Und jetzt live aus dem MDR Thüringen Wetterstudio.
0: Sie hat nur ein A im Namen und da sind auch noch 2 Punkte drüber. Chris Krämer aus dem MDR-Wetterstudio ist
2: da. Hallo Amelie. Cool.
0: Grüße dich. So, ich habe schöne Post bekommen vorhin von Ronny Streich. Der schrieb zu Beginn der Sendung, schick doch bitte mal Regen. Gestern Abend gab es nur Sturm und 3 Tropfen Wasser aus dem schönsten Dorf der Welt, aus Gompertshausen im Heldburger Unterland, Landkreis Heldburghausen. Was kommt denn da, Chris?
2: Ja, wahrscheinlich kriegt Ronny heute auch noch nicht zufriedenstellend viel Regen ab. Wir haben es nämlich insgesamt noch mal mit einem Zwischenhocheinfluss zu tun. Aber die Großwetterlage hat ja gestern doch begonnen, sich komplett umzustellen von Hochdruckeinfluss auf Tiefdruckeinfluss. Und jetzt zur Stunde ziehen südlich von Thüringen, so was die Landesgrenze entlang, kräftige Schauer und Gewitter durch Bayern. Und ab und zu kommen so ein paar Quellwolken mal rüber. Im Werratal ist es jetzt eher bewölkt. Ein paar einzelne Schauer können sich auch schon in den Süden von Thüringen verirren. Aber viel ist das noch nicht. Für die meisten bleibt dieser Nachmittag trocken. Wir haben sogar viel Sonne in der Nordhälfte, auch im Osten, und Temperaturen bis 25 Grad. Das wird sich aber ab morgen dann wirklich grundlegend ändern.
0: Jetzt haben wir vorhin im Vorgespräch schon gesagt, eigentlich hatten wir doch ein schönes, warmes Frühjahr jetzt insgesamt. Wenn sich das dann ab morgen ändert, resümiert ihr eigentlich so ein Frühjahr?
2: Ja, wir können gucken, dass der Mai, wir können zweierlei machen. Der Mai, der Rückblick auf den Mai zeigt, dass es in Thüringen mal mehr Regen gab als üblich. Wir erinnern uns, wir hatten ja auch ein paar kalte Tage, aber insgesamt, wenn wir das Ganze früher rekapitulieren, von März, April, Mai zusammen, dann haben wir immer wieder zu wenig Regen. Da fehlen uns 20 Liter auf den Quadratmeter. Ui. Wir haben es viel zu warm gehabt, 2,1 Grad zu viel und auffällig natürlich die Sonne. Wir hatten fast ein Drittel mehr Sonnenschein als üblich, nämlich 667 Stunden Sonne. Und da sind dann die paar Sonnenstunden von morgen Vormittag schon mitgezählt. Dann hört es aber erst mal auf mit so viel Sonne. Morgen Nachmittag überwiegen die Wolken, die da aus Westen reindrücken. Und da sind dann auch kräftige Schauer und viel kräftige Gewitter dabei. Heldburghausen ist ganz bestimmt mit dabei morgen, wenn es kräftig runterprasselt. Zuvor nochmal 25 Grad. Die nächsten Tage dann werden etwas kühler sein und weitere Niederschläge bringen.
0: Das heißt, vielleicht gleichen wir diese fehlenden 20 Liter pro Quadratmeter aus. Und vielleicht wird sogar noch mehr. Da müssen wir dann einfach abwarten, wie es kommt.
2: Genau, aber ein bisschen Regen brauchen wir mal. Ne?
0: Wir brauchen alle Regen. Krit Krämer, die Frau mit dem einen A und den 2 Punkten oben drüber. Ich danke dir für die Aussicht und wünsche dir heute einen schönen Dienst. Bis morgen.
2: Dankeschön. Nein, morgen habe ich frei.
0: Ach, dann genieß den freien Sonntag. Vielleicht auch mit ein bisschen Regen. Tschüss, tschüss.
2: Tschüss.
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für eine knallharte Nummer, oder? Klaus Lager, Faust auf Faust. Ja, das war er schon wieder, der Radiogarten hier bei MDR Thüringen. Für mich geht's jetzt in den echten Garten. Ihnen ab 14 Uhr gute Unterhaltung mit meiner Kollegin Christiane Weber. Und wir hören uns morgen wieder, wenn Sie mögen. Ab 14 Uhr bin ich morgen für Sie da. Ich bin Amelie Urbanschik und wünsche Ihnen schönen Samstag, schönes Wochenende. Und machen Sie sich einen schönen

So schnell komme ich nicht raus hier aus der Sendung. Wir gucken auf die Straße. Vorsicht bitte auf der A9 Berlin-München zwischen Treusig und Eisenberg läuft eine Entenfamilie in beiden Richtungen auf der Fahrbahn. Vorsicht bitte auf der A9 Berlin-München zwischen Treusig und Eisenberg. Achtung, hier ist eine Entenfamilie auf der Fahrbahn. So, jetzt.

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7: Ich wünsche Ihnen schönen Samstagnachmittag. Alles Wichtige hat jetzt Moritz Meisner.
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9: Die Bundeswehr erweitert ihren Standort in Bad Frankenhausen im Norden Thüringens. Die Kyffhäuser Kaserne wird um 23 Hektar und damit etwa um ein Drittel der bisherigen Fläche vergrößert. Auf der neuen Fläche sollen ab diesem Jahr unter anderem Unterkünfte für Soldaten entstehen. Details von MDR Thüringen-Reporter Dirk Reinhardt.
10: Bis zu 1000 Soldatinnen und Soldaten sollen in den geplanten 8 neuen Unterkunftsgebäuden Platz finden, wie ein Sprecher des Bundesamtes für Infrastruktur der Bundeswehr mitteilte. 6 davon sollen auf dem neuen Areal entstehen, 2 weitere auf dem schon jetzt von der Bundeswehr genutzten Kasernengelände. Damit will sich die Truppe auf zusätzliche Soldaten und vor allem auch auf mehr Rekruten einstellen, die mit dem neuen Wehrdienst kommen sollen. 2029 sollen die Bauarbeiten beendet sein. Mit 1500 Soldaten ist Bad Frankenhausen der größte Bundeswehrstandort in Thüringen.
9: In Erfurt haben Diebe 2 Wohnmobile im Wert von insgesamt mehr als 100.000 Euro gestohlen. Der Polizei zufolge haben die unbekannten Täter in den vergangenen 2 Tagen zugeschlagen. Ein Wohnmobil wurde in der Wilhelm-Leibel-Straße gestohlen. Der Wert beträgt 80.000 Euro. Das andere Fahrzeug im Wert von 30.000 Euro wurde an einer Gartensiedlung in der Schellroda-Straße entwendet. Die Beamten ermitteln wegen besonders schweren Diebstahls und bitten um Zeugenhinweise. Ihre Selbstsicherheit ist einer betrunkenen Autofahrerin aus Gotha zum Verhängnis geworden. Laut Polizei hat sich die 37-Jährige gestern vor den Augen von Streifenbeamten mit einer Flasche Bier ans Steuer eines Transporters gesetzt. Beim Rückwärtsfahren hat sie fast einen Unfall gebaut. Die Polizisten kontrollierten die Frau und stellten fest, sie hatte knapp 1,3 Promille Alkohol und Drogen im Blut. Außerdem hat sie seit 7 Jahren keinen Führerschein mehr. In Laos sind die 4 restlichen vermissten Goldsucher wieder frei. Die Männer hatten sich heute aus eigener Kraft aus der überfluteten Höhle befreien können, sagte ein an der Rettungsmission beteiligter Höhlentaucher. Wie sie das geschafft haben, dazu MDR Thüringen-Reporterin Jennifer Johnston.
11: In den letzten Tagen hatten die Rettungsteams viel Wasser aus der Höhle gepumpt. Offenbar war der Wasserstand so weit gesunken, dass die Männer nicht mehr tauchen mussten und sie hätten es einfach gewagt, so ein Reporter vor Ort. Die 4 Goldsucher werden nun vor Ort medizinisch versorgt. Die Gruppe war vor 10 Tagen in die Höhle geklettert, um dort nach Gold zu suchen. Als heftige Regenfälle die Höhle plötzlich fluteten und Teile einstürzten. 2 Männer werden noch vermisst. Die Suche soll fortgesetzt werden, so die Rettungskräfte, doch die Hoffnung, sie noch lebend zu finden, sei gering.
9: Und noch zum Sport. Der englische Fußball-Topclub FC Liverpool hat sich von Trainer Arne Slot getrennt. Der 47-Jährige wurde mit sofortiger Wirkung entlassen, teilte der Verein am Nachmittag mit. Slot war Nachfolger von Jürgen Klopp und hatte vergangenes Jahr mit Liverpool die Champions League gewonnen. In dieser Saison gab es für Liverpool allerdings nur Platz 5 in der Premier League. Das waren die Nachrichten. 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
7: Moritz, vielen Dank. Und wir schauen hier auf unser schönes Samstagswetter. Das ist bis zum Abend zum Teil wolkig. Vorwiegend bleibt es trocken. Nur im Süden Thüringens, da kann es ab und zu mal regnen bei 22 bis 25 Grad. Heute Nacht dann ist es klar oder leicht bewölkt und trocken. Gegen morgen wird es stellenweise neblig bei 15 bis 10 Grad. Und morgen, der Sonntag, bietet erstmal Sonne im Tagesverlauf, allerdings Allerdings kommen dann viele Wolken dazu und zum Teil kräftige Regenschauer und Gewitter mit Starkregen bei 20 bis 25 Grad. Am Montag regnet es noch ab und zu, dazwischen heitert es mal auf und es ist nur noch mäßig warm. 14 Uhr und gleich 4 Minuten. Hier sind die aktuellen Verkehrsmeldungen. A9 Berlin, München. Vorsicht bitte zwischen Dreußig und Eisenberg. Dort läuft in beiden Richtungen eine Entenfamilie auf der Fahrbahn. Schön aufpassen. A71 Richtung Sangerhausen. Vorsicht in Höhe Immenau West. Dort liegen Fahrzeugteile auf allen Fahrspuren. Und in Fässer ist die Schmiedefelder Straße wegen Reparaturarbeiten gesperrt. Es wird auch noch geblitzt. Und zwar auf der B84 zwischen Großen Lubnitz und Beringen, in Jena in der Grenzstraße stadteinwärts und in Mühlhausen in der Ammerschen Landstraße stadtauswärts. Haben Sie noch mehr gesehen? Dann rufen Sie bitte wie immer an, kostenfrei im MDR Thüringen Verkehrszentrum. Die Nummer ist die 0800 218 1600. Dankeschön. Ich bin Christiane Weber, wünsche Ihnen gute Fahrt und natürlich einen sehr schönen, entspannten, sonnigen Samstagnachmittag mit uns. Ich freue mich drauf. Hallo.
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0: schöner Song über das schöne Leben. Wonderful Life von Hertz.
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0: Der Eisenacher Stadtpark, der sieht ja, wenn Sie schon mal da waren, in weiten Teilen doch eher nach einem Wald, also nach so einem klassischen Stadtpark aus. Und das passt prima, denn seit gut 2 Jahren gibt's dort das Wildniscamp Eichhörnchen. Und das hat ganz viel zu bieten. Es ist Abenteuerspielplatz, grünes Klassenzimmer, Veranstaltungs- und Begegnungsort. Kleine Konzerte finden dort auch statt, Kindergeburtstage und Umweltbildung. Und MDR Thüringen-Reporterin Ruth Preher hat 2/5 Klassen des Eisenacher Förderzentrums Pestalozzi-Schule für uns ins Wildniscamp begleitet.
2: Eine Lichtung zwischen alten Eichen. Unter einem Sonnensegel erzählt Georg König Lesser 16 Kindern eine Abenteuergeschichte. Jetzt heulen erstmal alle laut wie Wölfe. Auf einem Parcours erkunden sie das Gelände, balancieren, schaukeln, klettern. Christoph fühlt sich wohl.
3: Man kann hier schon toben, man hat viel Spaß. Und es gibt tolle Spielgeräte wie ein Zelt oder so eine Schaukel oder auch so ein Seil, wo man balancieren kann.
2: Vor 2,5 Jahren hat König Lesser das Gelände entdeckt. Zentral gelegen, aber wild genug. Der richtige Ort für Umweltbildung.
4: Vor allem weg von den Bildschirmen zu sehen, dass wir außerhalb dieser digitalen Welt einfach auch sehr viele schöne Dinge erleben können. Ja, die uns sonst verloren gehen, wenn wir den ganzen Tag in der Stube vorm Fernseher sitzen. Oder mit dem Ding in der Hand.
2: Mittwochs ist das Camp geöffnet zum Spielen und Kennenlernen. Es gibt Veranstaltungen auf Spendenbasis, Projekttage für Kinder. Die 5 Klässler spielen mittlerweile im umliegenden Wald. Die einen müssen Beutel mit Waren ins Camp zurückschmuggeln, die anderen versuchen, sie ihnen abzunehmen.
5: Man kann sich fangen im Wald und in dem Moment, wo man so berührt wird, muss man seinen Beutel abgeben. Haben das alle soweit mitgebracht?
6: Ja.
2: Am Ende aber teilen sie sich Schmuggelware und Beute, Äpfel, Salzbrezeln, Erdbeeren. Was das Besondere am Wildniscamp ist?
7: Dass es so ruhig ist, so der Wald.
3: Man ist in der Wildnis, man hört das Vogelgezwitscher.
8: Dass man frei sein kann, nicht in so Häuser sitzen müssen und kann den Wind hören, Tiere.
9: Das Besondere an dem Wildniscamp ist einfach alles.
0: Große Begeisterung. Die 5. Klassen des Eisenacher Förderzentrums Pestalozzi-Schule waren in dieser Woche zu Gast im Wildniscamp Eichhörnchen. In diesem Sommer gibt es dort übrigens zum ersten Mal eine einwöchige Freizeit für Ferienkinder.

0: Also das muss man auch erstmal hinkriegen, als Österreicher auf Platz 1 der US-amerikanischen Charts zu landen. Ist Falco 1986, bin ich da jetzt richtig? Genau, 1986 mit Rock Me Amadeus gelungen, ist ja auch einfach genial, wie er hier Mozart mit Wiener Schmäh und Pop zusammenbringt.
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10: Mit Pia Wagner. Die Thüringer Bulls aus Exleben haben es wieder geschafft. Sie haben ihren Titel als deutscher Meister im Rollstuhlbasketball verteidigt. Die Bulls gewannen auch das zweite Finalspiel gegen den Dauerrivalen Lahn Dill und feierten den 8. deutschen Meistertitel der Vereinsgeschichte. MDR Thüringen Sportreporter Jürgen Kolarczyk war im sogenannten Bullenstall dabei.
11: Es war ein Krimi mit Happy End. Die Bulls, ungewohnt nervös, lagen lange im Rückstand. Immer wieder zogen die Gäste unter den Korb, sammelten Punkt um Punkt. Der große Favorit aus Thüringen, die Titelverteidiger, die lagen zur Halbzeit mit 36-37 hinten. Doch am Ende setzte sich die Qualität der Thüringer und die mannschaftliche Geschlossenheit der Bulls durch. Das Team von Trainer André Binek kämpfte verbissen und als den Hessen im Schlussviertel die Luft ausging, da treten die Titelverteidiger auf. Alex Halowski machte am Ende den letzten Punkt seiner insgesamt 22 Zähler und damit auch seinen 8. Meistertitel im Bulls-Trikot perfekt. Die Thüringer Bulls krönen mit diesem Sieg eine überragende Saison. In Deutschland sind sie ungeschlagen und sie verteidigen auch noch das Double mit Pokal und Meisterschaft erfolgreich.
10: Ja, und wie die Feierlichkeiten abliefen, das hören wir gleich hier bei MDR Thüringen. Hitzig ging es gestern Abend auch in der Assmannhalle in Eisenach zu. Der THSV hat gegen den Tabellenzweiten, die Füchse Berlin, furios aufgespielt. Einziges Manko, sie haben 38-41 verloren. MDR Thüringen Sportreporter Oliver Gussor war dabei.
12: Die Eisenacher spielten von Beginn an mutig nach vorn und leidenschaftlich in der Abwehr. Die Füchse Berlin brauchten 10 Minuten, um erstmals in Führung zu gehen. Absetzen konnte sich der Tabellenzweite aber nicht. Ein Grund dafür war auch THSV-Torhüter Matthias Bikic, der vor allem in der ersten Halbzeit mehrere freie Würfe parierte. Mit 17-14 für die Gäste ging es in die Pause. Nach dem Seitenwechsel erlebten die 2850 Zuschauer ein wahres Handballspektakel. Eisenach lag zwischenzeitlich 5 Treffer hinten, kämpfte sich aber zurück und führte nach 45 Minuten mit 29-28. Am Ende setzte sich jedoch die Klasse der Berliner durch. Welthandballer Matthias Gitzel führte die Füchse mit 11 Treffern zum 41-38 Erfolg. Trotz der Niederlage feierten die Eisenacher Fans ihre Mannschaft mit dem Rennsteiglied, was eigentlich nur bei Siegen abgespielt wird.
10: Und einen Sieg gab es gestern auch für Alexander Zverev. Der steht im Achtelfinale der French Open. Gegen 1 Uhr diese Nacht hatte er den Franzosen Alice in 4 Sätzen bezwungen. Guido Ringel hat das Spiel gesehen.
13: Mit Schwankungen, aber Aufgabe ernst genommen, Aufgabe erledigt. Alexander Zverev steht nach einer halbwegs souveränen Vorstellung im Achtelfinale. Sein Viersatzsieg gegen den Franzosen Alice war nur einen kurzen Moment in Gefahr. Mit dem Verlust des dritten Satzes schien der Hamburger plötzlich auf die schiefe Bahn zu geraten, aber im vierten und letzten Durchgang konnte der Hamburger die Züge wieder anziehen, war Herr im Haus auf dem großen Center Court. Der Aufschlag war da, das Gespür für den Moment, das Tempo anzuziehen, auch nicht zu viel Risiko, weniger Fehler, als es drauf ankam. Nur hier und da Wackler, vor allem im verlorenen Dritten. Aber die Summe war das Entscheidende. Und der Favorit aus Deutschland hat gegen die Nummer 90 in der Welt letztlich keine Zweifel aufkommen lassen an den Kräfteverhältnissen. Damit bleibt Zverev im Turnier. Und spätestens nach dem Aus von Novak Djokovic am Freitag ist er der große Favorit auf den Titel. Es wäre sein erster bei einem Grand-Slam-Turnier.
4: Ja, heute Morgen, da fand ich es doch noch überraschend frisch und vor allen Dingen windig, aber im Laufe des Tages ist es doch ganz schön geworden. Bis zum Abend allerdings bekommen wir ein paar Wolken, es ist heiter, vorwiegend trocken. Nur im Süden Thüringens, da kann es auch ab und zu mal regnen, bei 22 bis 25 Grad. Heute Nacht dann klar oder leicht bewölkt und trocken, gegen morgen wird es stellenweise neblig bei 15 bis 10 Grad. Morgen haben wir Sonntag, da geht's los mit etwas Sonne im Tagesverlauf, kommen dann aber immer mehr Wolken auf uns zu und die bringen zum Teil kräftige Regenschauer und Gewitter mit sich, mit Starkregen bei 20 bis 25 Grad, also ähnliche Temperaturen so wie heute. Und am Montag zum Teil Regen, dazwischen heitert es mal auf. Es ist dann aber nur noch mäßig warm. 14 Uhr und 33 Minuten. Hier sind die aktuellen Verkehrsmeldungen. A70 Richtung Schweinfurt. Vorsicht bitte zwischen Schürradorf und Stadelhofen. Dort liegt ein umgestürzter Baum auf allen Fahrspuren. Und in Fässer ist die Schmiedefelder Straße wegen Reparaturarbeiten gesperrt. Wir haben auch noch ein paar Blitzer. Und zwar auf der B84 zwischen Großen Lupnitz und Behringen und in Mühlhausen in der Ammerschen Landstraße stadtauswärts. Melden Sie auch bitte wie immer Staus oder Blitzer gegen kostenfrei im MDR Thüringen Verkehrszentrum. Die Nummer kennen Sie, es ist die 0800 218 16 00. Dankeschön und gute Fahrt.
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0: schönsten Lieder über blaue Augen, Blue Eyes von Elton John, hier am Samstagnachmittag bei MDR Thüringen. Und sie haben es wieder getan. Das ist eine Sensation. Die Thuringia Bulls aus Eichsleben sind wieder deutscher Meister geworden. Die Bulls haben auch das zweite Finale gegen den Dauerrivalen Lahn-Dill gewonnen. In Eichsleben siegten sie mit 72-67 und haben damit das Double mit Pokal und Meisterschaft verteidigt. Glückwunsch erstmal dazu. NDR Thüringen-Sportreporter Jürgen Kolarczyk war für uns beim entscheidenden Spiel dabei.
1: Der Jubel war grenzenlos, die Spieler rissen die Arme nach oben, die Betreuer lagen sich in den Armen und die Fans, die feierten ihre Helden.
2: Ist toll. Toll, wie immer im Bullenstall, es ist immer toll. Die Stimmung ist immer super und es ist immer ganz fairer Sport und großer Sport.
3: Wunderbar, besser konnte es nicht sein.
4: Großartig, großartig, wir sind deutsche Meister!
1: Doch bis dahin war es ein harter Kampf. Lange hatten die Bulls hinten gelegen gegen den Dauerrivalen aus Hessen, den RSV Lahn-Dill. Doch dann setzte sich die mannschaftliche Geschlossenheit der Thüringer durch. Während den Hessen im Schlussviertel die Luft ausging, drehten die Bulls um Marie Kier das Spiel.
5: Also wirklich, dieses Jahr war einzigartig. Wir haben einen super tollen Teamzusammenhalt. Das Training, jede Trainingseinheit hat Spaß gemacht. Wir haben niemanden, der heraussticht und jeder bringt hier seine Leistung und jeder zählt. Und ja, das zieht man die ganze Zeit. Wir sind on and off the court, einfach echt ein Team und es ist toll. Die ganzen Jungs sind einfach toll und es macht mega Spaß.
1: Am Ende machte Alex Halowski den letzten seiner 22 Punkte zum 72-67. Er ist damit achtfacher deutscher Meister. Genauso wie Jens Albrecht, der seine Titel als Spieler und Co-Trainer sammelte.
6: Ja, ist natürlich eine krasse Entwicklung und es fühlt sich auch noch anders an, als Trainer den Titel jetzt zu gewinnen, aber es ist auf jeden Fall ein sauer geiles Gefühl, ja.
1: Und das genoss auch der Cheftrainer. André Binek führte seine Mannschaft zum zweiten Double in Folge. In dieser Saison sind die Bulls in Deutschland sogar ungeschlagen.
7: Ja, unglaublich. Wirklich ganz, ganz, ganz, ganz starke Saison. Ich bin so stolz auf die Jungs. So viele tolle Momente. Ich kann sie gar nicht aufzählen. Alle sind mir so ins Herz gewachsen über die Jahre schon. Und es ist so, so schön mit den Jungs, diese Erfolge hier zu feiern.
0: Ja, also herzlichen Glückwunsch zum Titel für die Thuringia Bulls. Und die Siegerbilder können Sie sich anschauen heute Abend um 19 Uhr im NDR Thüringen Journal.

Disposal Made for Walking. Nancy Sinatra hier am Samstagnachmittag bei NDR Thüringen. 14:50 Uhr haben wir es. Und jetzt eine aktuelle Meldung aus dem NDR Thüringen Verkehrszentrum. Vorsicht bitte auf der A4 Richtung Dresden zwischen Eisenach West und Eisenach Ost. Dort liegen Fahrzeugteile auf der Fahrbahn. Fahren Sie bitte vorsichtig.

zur Zeit hier am Samstagnachmittag bei MDR Thüringen für eine ganz klassische Disco-Hymne, finde ich. Und das ist Gloria Gaynor mit I Will Survive. Zum Genießen jetzt für alle.

0: 15 Uhr ist es. Schönen Samstagnachmittag nochmal. Alles Wichtige jetzt hat Moritz Meissner für Sie.
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2: Beim FDP-Bundesparteitag kommt es überraschend zu einer Kampfabstimmung um die Parteiführung. Die Verteidigungsexpertin und Europaparlamentsabgeordnete Marie-Agnes Strack-Zimmermann kandidiert gegen den bisher einzigen Bewerber Wolfgang Kubicki. 33 Delegierte hatten sie vorgeschlagen. Kubicki galt bisher als gesetzt und die Abstimmung über den FDP-Vorsitz als Formsache. Strack-Zimmermann hatte zuvor den nordrhein-westfälischen FDP-Politiker Hennig Höhne unterstützt. Dieser hatte sich im Ringen um den Parteivorsitz aber zugunsten Kubickis zurückgezogen. Die Bundeswehr will ihren Standort in Bad Frankenhausen im Norden Thüringens ausbauen. Die Kyffhäuser Kaserne wird laut Bundesamt für die Infrastruktur der Bundeswehr um 23 Hektar erweitert, ein Drittel der bisherigen Fläche. Dort und auf dem bisherigen Gelände sollen noch in diesem Jahr 8 Unterkünfte für bis zu 1000 Soldatinnen und Soldaten entstehen. Damit will sich die Bundeswehr auf zusätzliche Soldaten und mehr Rekruten durch den neuen Wehrdienst einstellen. Die Arbeiten sollen 2029 abgeschlossen sein. Bad Frankenhausen ist der größte Bundeswehrstandort in Thüringen. Ein Rekordversuch von Fallschirmspringern in Ostthüringen ist vorerst gescheitert. Eigentlich wollten am Nachmittag 50 Springerinnen und Springer beim Flugplatzfest in Altenburg-Nobitz gleichzeitig aus historischen Doppeldeckerflugzeugen springen. Allerdings waren letztlich zu wenige von ihnen gesprungen. Morgen soll es einen weiteren Versuch geben. Geplant ist, dass alle Beteiligten aus 2000 Meter Höhe springen und zeitversetzt ihre Schirme öffnen, um sicher zur Erde zu gelangen. Ihre Selbstsicherheit ist einer betrunkenen Autofahrerin aus Gotha zum Verhängnis geworden. Laut Polizei hat sich die 37-Jährige gestern vor den Augen von Streifenbeamten mit einer Flasche Bier ans Steuer eines Transporters gesetzt. Beim Rückwärtsfahren hat sie fast einen Unfall gebaut. Die Polizisten kontrollierten die Frau und stellten fest, sie hatte 1,3 Promille Alkohol und Drogen im Blut. Außerdem hat sie seit 7 Jahren keinen Führerschein mehr. In Laos sind 4 vermisste Goldsucher in Sicherheit. Die Männer konnten sich heute selbst aus der überfluteten Höhle befreien. Das sagte ein an der Rettungsmission beteiligter Höhlentaucher. Die Retter hatten Wasser abgepumpt, dadurch konnten die Männer aus eigener Kraft den Rückweg schaffen. Sie werden jetzt medizinisch versorgt. Die Gruppe war vor 10 Tagen auf der Suche nach Gold in die Höhle gelangt. Durch eine Sturzflut wurde die Höhle dann geflutet und die Männer saßen fest. Nach 2 weiteren Mitgliedern der Gruppe wird noch gesucht. Zum Sport. Der englische Fußball-Topclub FC Liverpool hat sich von Trainer Arne Slot getrennt. Der 47-Jährige wurde mit sofortiger Wirkung entlassen, teilte der Verein am Nachmittag mit. Slot war Nachfolger von Jürgen Klopp und hatte vergangenes Jahr mit Liverpool den Meistertitel gewonnen. In dieser Saison gab es für Liverpool Platz 5. Das waren die Nachrichten. 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
0: Moritz, vielen Dank. Unser Wetter ist heute bis zum Abend zum Teil wolkig oder auch heiter vorübergehend. Nee, vorwiegend ist es erstmal trocken. Nur im Süden Thüringens, da kann es eben ab und zu regnen bei 22 bis 25 Grad. Heute Nacht ist es dann klar oder leicht bewölkt und trocken. Gegen morgen wird es stellenweise neblig bei 15 bis 10 Grad. Wir haben ja morgen Sonntag. Geht ganz gut los morgen, erstmal mit Sonne, aber im Tagesverlauf bekommen wir dann viele dichte Wolken und die bringen zum Teil kräftige Regenschauer oder auch Gewitter mit Starkregen mit sich bei 20 bis 25 Grad, also Temperaturen so wie heute. Am Montag, da regnet es ab und zu, zwischendurch heitert es mal auf, es ist dann aber nur noch mäßig warm. 15 Uhr und 4 Minuten haben wir es. Hier sind die aktuellen Verkehrsmeldungen. Vorsicht bitte auf der A4 Richtung Dresden zwischen Eisenach West und Eisenach Ost. Dort liegen Fahrzeugteile auf der Fahrbahn. A4 Richtung Dresden zwischen Stadtroda und dem Hermsdorfer Kreuz. Dort steht ein brennendes Auto. Und A38 Richtung Leipzig zwischen Altstädt und Eisleben. Behinderungen nach einem Unfall. A70 Richtung Schweinfurt. Vorsicht bitte zwischen Schirradorf und Stadelhofen. Dort liegt ein umgestürzter Baum auf allen Fahrspuren und in Fässer ist die Schmiedefelder Straße wegen Reparaturarbeiten gesperrt. Geblitzt wird auf der B84 zwischen Groß-Lubnitz und Beringen und dann auch noch in Mühlhausen in der Ammerschen Landstraße stadtauswärts. Wissen Sie vielleicht noch mehr als wir? Dann rufen Sie doch bitte an, wie immer. Kostenfrei im MDR Thüringen Verkehrszentrum. Die Nummer ist die 0800 218 1600. Dankeschön schon mal voraus für Ihre Mühe und gute Fahrt. Und Sie haben es in unseren Nachrichten gehört, beim Flughafenfest in Altenburg-Nobitz, dort haben Sie heute versucht, einen neuen spektakulären Rekord aufzustellen. Wir fragen gleich nach, warum der erste Versuch heute nicht geklappt hat. Ich bin Christiane Weber. Schönen Sonntag. Ach, schönen Samstag, um Gottes Willen.
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15:09 haben wir es. Achtung, Autofahrer, wir haben eine aktuelle Meldung aus dem MDR Thüringen Verkehrszentrum. Vorsicht bitte auf der A70 Richtung Bayreuth. Zwischen Stadelhofen und Schirradorf, dort befindet sich eine ungesicherte Unfallstelle. Fahren Sie bitte vorsichtig.

0: wildes Ding. Die Trucks hier am Samstagnachmittag und auf dem Flugplatz in Nobitz im Altenburger Land, da hat sich am Nachmittag auch ein wildes Spektakel am Himmel abgespielt. Der Fallschirmsportverein wollte einen Rekord knacken. 50 Fallschirmspringer sollten gleichzeitig aus mehreren historischen Flugzeugen springen und zeitversetzt die Fallschirme öffnen. Für uns in Nobitz ist NDR Thüringen Reporterin Marie Kirschner. Marie, es hat ja erstmal nicht geklappt, dieser erste Versuch. Warum nicht?
1: Ja, leider nicht, weil es auch nicht ganz 50 Springer waren. Also ein neuer Versuch wird dann halt morgen gestartet, aber die Stimmung war trotzdem gut und das Wetter ist einfach Bombe.
0: Erzähl jetzt für uns noch mal genau, was sich da überhaupt am Himmel da über dem Flugplatz in Altenburg-Nobitz so abgespielt hat. Ich kann mir das gar nicht vorstellen. 50 Fallschirmspringer gleichzeitig sollten da springen.
1: Ja, also es war auch wirklich spektakulär. Also diese historischen Flugzeuge, die Antonovs AN-2, die sind praktisch gleichzeitig gestartet in kurzen Abständen. Und dann hat man das alles sehr schön gesehen. Die Zuschauer mussten dann mal kurz für 20 bis 30 Minuten warten, bis man sie dann ganz klein am Himmel gesehen hat. Und dann ging es auch schon los und die Springer sind nacheinander im 6-Sekunden-Takt aus den Flugzeugen gesprungen und haben nacheinander die Fallschirme geöffnet und das war dann kunterbunt am Himmel und total schön anzusehen.
0: Aber es waren eben leider offenbar keine 50, war nötig für den Rekord. Wie geht's denn jetzt weiter? Du hast schon gesagt, es gibt noch einen zweiten Versuch, also kommen dann morgen vielleicht 50 zusammen?
1: Ja, das wird hier gehofft. Also wir drücken jetzt mal alle ganz doll die Daumen, dass dann morgen auch wirklich 50 Springer sich anmelden und gemeinsam nochmal den Versuch starten.
0: Gut, dann hoffen wir einfach, dass es dann morgen klappt. Und wenn es geklappt hat, dann sind wir wahrscheinlich auch wieder mit dabei. 50 Fallschirmspringer sollten gleichzeitig heute aus mehreren historischen Flugzeugen springen. Dankeschön, Marie, und dir noch einen schönen Samstag.
1: Danke, ebenso.

15.25 Uhr. Achtung, Autofahrer, wir haben jetzt eine aktuelle Meldung aus dem MDR Thüringen Verkehrszentrum. Vorsicht bitte auf der A9 Richtung Berlin zwischen Dittersdorf und Triptis. Dort liegen Fahrzeugteile auf allen Fahrspuren. Fahren Sie bitte vorsichtig.

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2: Mit Pierre Wagner. Die Thüringer Bulls aus Exleben sind wieder deutscher Meister im Rollstuhlbasketball. Sie gewannen auch das zweite Finale gegen den Dauerrivalen Dan Dill und verteidigten damit das Double aus Pokal und Meisterschaft. Kapitän Lukas Klosner natürlich zufrieden.
3: Wir haben kämpfen müssen, wir haben alles reinwerfen müssen, was wir hatten, um dann am Ende den Sieg mitzunehmen. Ich denke, über die Saison hinweg gesehen ist es auf jeden Fall verdient, dass wir deutscher Meister werden. Und auch durch den Kampfgeist heute denke ich auch, dass wir zu Recht dieses Spiel noch gewonnen haben. Und es zeigt einfach, was wir für eine Klasse haben und was für ein cooles Team und was für eine Chemie auch, um das Ganze zusammen zu stemmen. Und auf der anderen Seite muss man sagen, die haben es super gemacht, aber ich bin sehr zufrieden, dass wir im Endeffekt jetzt hier das Ganze zugemacht haben.
2: Das große Saisonziel Klassenerhalt hatte der THSV Eisenach bereits geschafft. Deshalb konnten die Eisenacher Handballer gestern Abend gegen die Füchse Berlin befreit aufspielen und verloren noch knapp mit 38-41. Trainer Sebastian Hinze war stolz auf seine Mannschaft.
4: War ein überragender Fight. Ich finde, dass wir sehr, sehr viel richtig gemacht haben. Offensiv in ganz vielen Teilen des Spiels. Wirklich sehr strukturiert, sehr klar gespielt. Und haben dann, um wirklich die große Sensation zu schaffen, glaube ich, in den ein oder zwei Phasen zu einfache Fehler gemacht. Aber das kann ich den Jungs verzeihen, weil wir heute wirklich das Herz auf der Platte gelassen haben und ganz, ganz viel richtig gemacht haben und gegen eine absolute Weltklasse-Mannschaft gespielt haben.
2: Und wir bleiben noch beim Handball, denn die Handballer des THW Kiel, die stehen im Endspiel der European League. Beim Final Four in Hamburg gewannen sie gegen Montpellier aus Frankreich. Thomas Kos war dabei.
5: Die Halbfinalrevanche ist den Kieler Handballern geglückt. Nach einem wahren Krimi gewann der THW in der European League das erste Halbfinale gegen Montpellier aus Frankreich knapp mit 29-28. Und am Ende konnten sich die Kieler beim Torwart Andreas Wolf bedanken, der in der Schlussphase mit einer Doppelparade die Verlängerung verhinderte. Vor den über 10.000 Fans in Hamburg hatten die Kieler Montpellier in der ersten Halbzeit im Griff, führten mit 15-12. Und verloren dann nach der Pause völlig den Faden im Angriff. Die Franzosen drehten das Spiel und führten nach 42 Minuten. Aber der THW fand zurück in die Spur und gewann am Ende knapp, aber verdient. Und hat nun morgen im Finale die Chance, den ersten internationalen Titel seit 6 Jahren zu gewinnen. Und sich damit auch sehr wahrscheinlich das Ticket für die Champions League zu sichern.
2: Und jetzt kommen wir noch zum Fußball, denn heute in 2 Wochen, da geht's los für die deutsche Nationalmannschaft. Dann steigt das erste Spiel bei der Fußball-WM-Gegner dann die Mannschaft aus Curaçao. Julian Nagelsmann hat seit dieser Woche ja die Spieler um sich geschart und morgen gibt's das letzte Testspiel vor dem Abflug in die USA. MDR Thüringen Sportreporter Felix Manzel mit Neuigkeiten aus Herzogenaurach.
6: Die gute Nachricht, alle Spieler sind fit. Alle außer Manuel Neuer, der als einziger das DFB-Abschlusstraining heute Vormittag verpasst hat. Bundestrainer Julian Nagelsmann verrät dann am Mittag, dass Felix Mnetscher und Alex Pavlovic morgen gegen Finnland das defensive Mittelfeld bilden werden. Lennart Karl auf rechts spielen und Dennis Undav als einzige Spitze agieren wird. Insgesamt verspricht Julian Nagelsmann den Zuschauern im letzten Test auf heimischem Boden schon einiges an WM-Startaufstellung, WM-Gesicht. Am Nachmittag geht's dann für das DFB-Team mit dem Bus nach Frankfurt. Dort nächtigt die Nationalmannschaft und wird am Abend zusammen Kai Havertz die Daumen drücken. Der steht nämlich mit dem FC Arsenal gegen Paris Saint-Germain im Champions-League-Finale. Die Anreise zum Spielort nach Mainz, sie erfolgt dann am Sonntag.
7: Ach, es ist schön, aufs Wetter zu schauen. Bis zum Abend haben wir es mit ein paar Wolken zu tun. Es ist vorwiegend heiter und trocken. Nur im Süden Thüringens, da kann es ein paar Regenschauer geben bei 22 bis 25 Grad. Die Nacht wird dann klar und leicht bewölkt sein. Trocken, gegen morgen auch neblig bei 15 bis 10 Grad. Und morgen am Sonntag geht es erstmal los mit Sonne im Tagesverlauf. Dann allerdings viele Wolken und die bringen zum Teil kräftige Regenschauer und Gewitter mit Starkregen mit sich. Die Temperaturen, so wie heute, also 20 20 bis 25 Grad. Am Montag ist es dann nur noch mäßig warm. Ab und zu regnet es, zwischendurch heitert es mal auf. 15 Uhr und 34 Minuten. Hier sind die aktuellen Verkehrsmeldungen. A4 Richtung Dresden. Zwischen Stadtroda und dem Hermsdorfer Kreuz. Dort steht ein brennendes Auto. Und A9 Richtung Berlin. Vorsicht bitte zwischen Dittersdorf und Triptis. Dort liegen Fahrzeugteile auf allen Fahrspuren. A38 Richtung Leipzig. Zwischen Altstädt und Eisleben Behinderungen nach einem Unfall. Und A70 Richtung Bayreuth. Zwischen Stadelhofen und Schirradorf auch Behinderungen nach einem Unfall. Und in Fässer ist die Schmiedefelder Straße wegen Reparaturarbeiten gesperrt. Und wir haben zwei Blitzer, einen auf der B84 zwischen Großen Lupnitz und Beringen und in Mühlhausen in der Ammerschen Landstraße stadtauswärts. Haben Sie noch mehr gesehen, dann rufen Sie bitte an, wie immer kostenfrei im MDR Thüringen Verkehrszentrum. Die Nummer ist die 0800 218 1600. Dankeschön und gute Fahrt.
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0: Auch so ein bisschen Boygroup hier am Samstagnachmittag finde ich auch sehr schön. Take That Back for Good.
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0: Ich sag jetzt mal was Verwirrendes, aber Sie können mal nachrechnen. Also in gut 7 Monaten, da haben wir schon wieder Silvester. Aber so lange wollten eben die Verantwortlichen in der Sternwarte in Sonneberg jetzt nicht warten. Da steigen heute schon Dutzende Raketen in die Luft. Das hat auch einen guten Grund. Die Sternwarte feiert unter dem Motto 100 Raketen für 100 Jahre. Das heißt, dort ist heute also so richtig was los und mittendrin ist für uns MDR Thüringen Reporterin Bettina Ehrlich. Bettina, was ist denn los bei euch in der Sternwarte?
2: Du musst dir vorstellen, also ich würde jetzt mal sagen, mindestens über 100 Kinder sind hier und die haben selber Raketen gebastelt nach einem Bastelset, haben sie von der Sternwarte bekommen, weil die Sternwarte 100 wird, wurden 100 Bastelsets ausgegeben. Die Kinder haben die zusammengebastelt. Natürlich öfters hat da mal Papa oder Mama oder Oma oder Opa geholfen. Und ich muss ja ehrlich sagen, es sind schon fast 100 in die Luft gegangen und die letzten 1, 2, 3, 4, 5 warten jetzt auf den Start. Und ich würde sagen, jetzt geht's mal los, oder? Also musst dir vorstellen, kleine Raketen, unten drin ist, ich sag's jetzt mal ein bisschen unwissenschaftlich, ein Blitzknaller und der wird jetzt angezündet. Pass auf, gleich geht's los.
0: Ja, ich höre noch.
2: Jetzt ist aber Ruhe hier.
0: Ja. So.
2: Jetzt geht sie nicht an.
0: Doch. Jetzt, oh nee. So, jetzt warten wir auch, Bettina.
2: Hast du es gehört?
0: Ja, klang so ein bisschen für mich wie so ein Tischfeuerwerk, aber es war wohl eine Rakete, ne?
2: Es war eine Rakete, die ist jetzt noch in der Luft, ein kleiner Fallschirm ist aufgegangen und jetzt segelt die so ganz langsam nach unten. Und das Kind, was sie gebastelt hat, rennt jetzt ganz schnell hin, weil die kann man nämlich wiederverwenden. Thomas Müller von der Sternwarte, klappt hier alles, oder? Ihr könnt hier beitragen,
3: Thomas? Es klappt alles wunderbar, selbst das Wetter hat mitgespielt.
2: Und diese Sternwarte, wirklich 100, man sieht die 100 ja gar nicht an.
3: Doch, 100 Jahre, schon 100 und ein halbes bald.
2: Und aber trotzdem wunderschön hier.
3: Ja, definitiv. Ja, wir sind ja hier in wunderschöner Landschaft oben auf dem Rennsteig. Naja, nicht ganz, aber oben auf dem Berg. Ein Traumwetter heute und es lohnt sich immer wieder zu uns zu kommen.
2: Und ich sag dir, für die Kinder ist das auch ein Traum. Ich hatte vorhin Oskar gesehen. Oskar ist jetzt abgehauen. Warte mal, Oskar. Nee, wer bist du?
4: Anna.
2: Anna, wie war das schwer, diese Rakete zu basteln?
4: Die war, naja, es geht.
2: Mama. Die Mama? Echt? Ja. Kann die das?
4: Ja, die hat die Fallschirm gemacht.
2: Fallschirm hat die gemacht?
4: Und Fallschirm.
2: Und die Fallschirm hat die gemacht. Und wo kommt die jetzt hin, deine Rakete? Die hat einen orangefarbenen, was ist das?
4: Orangefarbenen Plastik.
2: Dingszünder? Wir wissen es nicht genau. Ja, Christiane, also genau, jetzt sind die letzten der 100 in die Luft gegangen bei traumhaftem Wetter. Die Kinder hatten ihren Spaß. Und die Bastelfatis irgendwie auch. Warte mal, eine geht noch in die Luft, warte.
0: Ich warte.
2: Ah, mal sehen.
0: Ich warte.
2: Warte. Und?
0: Na? Ah, ich höre noch nichts.
2: Warte, ich auch nicht. Und?
0: Ach, yes. Sehr schön. Ja. 100 Raketen für 100 Jahre Sternwarte in Sonneberg. Und die Mamas basteln offenbar den Fallschirm und hängen den dann richtig rum dran. So muss es sein. Dankeschön, Bettina. So. Ich wünsche dir noch ganz viel Spaß mit den Raketen.
2: Vielen Dank.
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2: Es ist 16 Uhr und ich wünsche schon mal einen schönen Samstagnachmittag. Alles Wichtige hat jetzt Moritz Meißner für Sie.
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4: Auf dem Bundesparteitag der FDP in Berlin kommt es zur Kampfabstimmung um die Parteiführung. Die Europaparlamentsabgeordnete Marie-Agnes Strack-Zimmermann hat überraschend ihre Kandidatur gegen Wolfgang Kubicki erklärt. In ihrer Bewerbungsrede grenzte sie sich von Populismus und Extremismus ab und betonte, die FDP habe die Wahl.
5: Müssen wir noch lauter werden, noch schärfere Pointen formulieren, noch mehr mit Empörung und Provokation arbeiten? Oder müssen wir größer werden in unserem Anspruch, in unserer Ambition, in unserer Courage, in unserer Menschlichkeit, immer geleitet von unseren liberalen Überzeugungen? Meine Antwort kennen Sie.
4: Kubicki, der bisher einziger Kandidat war, sagte, es brauche eine starke FDP.
6: Die FDP wird gebraucht als Kraft der sozialen Marktwirtschaft. Ich sage ausdrücklich der sozialen Marktwirtschaft und nicht der sozialen Umverteilung. Sie wird gebraucht als Europapartei, die für eine Europäische Union eintritt, die wieder als das wahrgenommen wird, was sie sein muss. Ein Friedens- und Freiheitsprojekt, nicht in erster Linie eine Bürokratie- und Regelungsmaschine.
4: Die Delegierten stimmen zur Stunde über die neue Parteiführung ab. Die Bundeswehr will ihren Standort in Bad Frankenhausen im Norden Thüringens ausbauen. Die Kyffhäuser-Kaserne wird laut Bundesamt für die Infrastruktur der Bundeswehr um 23 Hektar erweitert, ein Drittel der bisherigen Fläche. Dort und auf dem bisherigen Gelände sollen noch in diesem Jahr 8 Unterkünfte für bis zu 1000 Soldatinnen und Soldaten entstehen. Damit will sich die Bundeswehr auf zusätzliche Soldaten und mehr Rekruten durch den neuen Wehrdienst einstellen. Ein Rekordversuch von Fallschirmspringern in Ostthüringen ist vorerst gescheitert. Eigentlich wollten am Nachmittag 50 Springerinnen und Springer beim Flugplatzfest in Altenburg-Nobitz gleichzeitig aus historischen Doppeldeckerflugzeugen springen. Allerdings waren letztlich zu wenige von ihnen gesprungen. Morgen soll es einen weiteren Versuch geben. Geplant ist, dass alle Beteiligten aus 2000 Meter Höhe springen und zeitversetzt ihre Schirme öffnen, um sicher zur Erde zu gelangen. Ihre Selbstsicherheit ist einer betrunkenen Autofahrerin aus Gotha zum Verhängnis geworden. Laut Polizei hat sich die 37-Jährige gestern vor den Augen von Streifenbeamten mit einer Flasche Bier ans Steuer eines Transporters gesetzt. Beim Rückwärtsfahren hat sie fast einen Unfall gebaut. Die Polizisten kontrollierten die Frau und stellten fest, sie hatte knapp 1,3 Promille Alkohol und Drogen im Blut. Außerdem hat sie seit 7 Jahren keinen Führerschein mehr. In Laos sind 4 vermisste Goldsucher in Sicherheit. Die Männer konnten sich heute selbst aus der überfluteten Höhle befreien. Retter hatten zuvor Wasser abgepumpt, dadurch mussten die Eingeschlossenen nicht tauchen. Die Gruppe war vor 10 Tagen durch eine Sturzflut in der Höhle eingeschlossen worden. Nach 2 weiteren Männern wird noch gesucht. Das waren die Nachrichten. 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
2: Moritz, vielen Dank. Ach, das sieht doch ganz gut aus. Bis zum Abend bekommen wir ein paar Wolken und es ist heiter, vorwiegend trocken. Nur im Süden Thüringens, da kann es ab und zu regnen bei 22 bis 25 Grad. Unsere Nachbarn habe ich gesehen, die haben ein großes Zelt zum Feiern aufgestellt. Also das sollte heute eigentlich für alle, die feiern wollen, ganz gut aussehen. Heute Nacht ist es dann klar oder leicht bewölkt und trocken, gegen Morgen stellenweise neblig bei 15 bis 10 Grad und der Sonntagmorgen, der beginnt mit Sonne im Tagesverlauf, allerdings kommen da wirklich ordentlich Wolken auf uns zu und die bringen zum Teil kräftige Regenschauer und Gewitter mit Starkregen mit sich bei 20 bis 25 Grad. Am Montag ist es dann insgesamt nur noch mäßig warm, zum Teil regnet es, zwischendurch heitert es aber freundlicherweise mal auf. 16 Uhr und 4 Minuten. Hier sind die aktuellen Verkehrsmeldungen. A4 Richtung Dresden. Zwischen Stadtroda und dem Hermsdorfer Kreuz. Dort steht ein brennendes Auto. Und A38 Richtung Leipzig. Zwischen Altstadt und Eisleben Behinderungen nach einem Unfall. A70 Richtung Bayreuth. Zwischen Stadelhofen und Hürradorf ist die rechte Fahrspur nach einem Unfall gesperrt. Und in Fessa ist die Schmiedefelder Straße wegen Reparaturarbeiten gesperrt. Dann haben wir noch zwei Blitzer, und zwar einen auf der B84 zwischen Großen Lubnitz und Behringen und in Mühlhausen in der Ammerschen Landstraße stadtauswärts. Haben Sie noch mehr gesehen? Dann rufen Sie bitte an, wie immer. Geht natürlich kostenfrei im MDR Thüringen Verkehrszentrum. Die Nummer ist die 0800 218 16 00. Dankeschön. Ich bin Christiane Weber. Wünsche Ihnen eine gute Fahrt und natürlich einen fantastischen Samstagnachmittag mit uns. Geht gleich gut los mit Madonna und Like a Virgin.
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0: schöner, epischer Song von den Mully Blues Nights in White Satin hier am Samstagnachmittag.
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Das ist so eine schöne Vorstellung, dass überall Liebe ist. Und es gibt ja so Tage, da glauben wir das auch. Love is all around, wet, wet, wet. Also ich glaube es auf jeden Fall sehr gerne. Wir hören jetzt hier am Samstagnachmittag bei NDR Thüringen Like Chopin von Gazebo. Das ist ja einer dieser Songs, die sich wie so ein flüchtiger Sommerregen über die 80er Jahre gelegt hat. Melancholisch, elegant, eingängig. Und hinter dem Projekt steckt ja der italienische Musiker Paul Mozzolini. Er hat 1983 mit diesem Song einen europaweiten Hit gelandet. Und das war wirklich eine ungewöhnliche Mischung. So ein bisschen Italo-Disco mit einem Hauch von Klassik und das ohne ins Kitschige abzurutschen. Complimenti!

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11: Mit Pia Wagner. Heute in 2 Wochen geht's los für die deutsche Nationalmannschaft. Dann steigt das erste Spiel bei der Fußball-WM. Morgen gibt's den letzten Test vor der Abreise in die USA in Mainz gegen Finnland. Klar ist schon, Oliver Baumann steht für den verletzten Manuel Neuer im Tor. Felix Manzel in Herzogenaurach ist unser Reporter. Ist denn sonst noch was bekannt?
12: Ja, im defensiven Mittelfeld, da werden Alex Pavlovic und Felix Metscher beginnen. Das ist jetzt schon klar. Rechts darf Lennart Kahl starten. Und das ist vielleicht so ein bisschen eine Überraschung, wenn man davon ausgeht, dass sich Deutschland gegen Finnland für die WM einspielen will. Und die Startaufstellung im ersten Gruppenspiel dann gegen Curaçao, der von Sonntag ähneln wird, ist mit Lennart Kahl schon das erste Geheimnis vielleicht schon gelüftet. Vorne vertritt dann Dennis Undav Kai Havertz, der ja am Abend noch Champions League spielen muss im Finale mit dem FC Arsenal gegen Saint-Germain Paris. Die deutsche Mannschaft, die fährt ja am Nachmittag nach Frankfurt, bezieht da das Teamhotel und wird am Abend gemeinsam das Finale gucken. Und sie haben noch ein Foto von sich gemacht, ein Mannschaftsfoto. Das haben sie dem Kai Havertz geschickt. So wollen sie ihm zeigen, dass sie alle hinter ihm stehen und Kai Havertz alle die Daumen drücken.
11: Ja, und der erste WM-Gegner, der Nagelsmann Elf Curaçao, hat eine deutliche Testspiel-Niederlage hinnehmen müssen. Gegen Schottland gab es eine 1:4-Klatsche.
13: Knackpunkt des Spiels war dabei Jürgen Lokadias rote Karte in der 38. Minute. Curaçao führte zu diesem Zeitpunkt durch ein Tor von Tahith Chong mit 1:0. Noch vor der Halbzeitpause glich Findlay Curtis für die jetzt mit einem Mann mehr agierenden Schotten aber schon zum 1:1 aus. In der zweiten Hälfte des Spiels war Curaçao aufgrund seiner Unterzahl überwiegend aufs Verteidigen konzentriert. Die Defensive hielt den schottischen Angriffen allerdings nur kurz stand. In der 59. Minute ging Schottland durch Lawrence Shankland mit 2:1 in Führung. Nur 5 Minuten später setzte wieder Shankland mit seinem zweiten Tor das 3:1 nach. Den 4:1 Schlusspunkt für Schottland besorgte Ryan Christie in der 81. Minute dann per Elfmeter.
11: Und der deutsche Nationalspieler Dennis Undav soll seinen Vertrag beim VfB Stuttgart um 2 Jahre verlängert haben. Das melden übereinstimmend Sky und die Bild-Zeitung. Ja, getrennt haben sich dagegen der FC Liverpool und Trainer Arne Slot. Der 47-Jährige war Nachfolger von Jürgen Klopp und hatte eigentlich noch einen Vertrag bis Sommer 27. Einzelheiten von MDR Thüringen-Reporterin Gabi Biesinger.
14: Der FC Liverpool beendete die englische Premier League-Saison mit nur 60 Punkten auf dem 5. Platz. Ein in den Augen von Clubleitung und Fans enttäuschendes Ergebnis, denn es war die niedrigste Punktzahl seit 10 Jahren. Trotzdem kommt der Rauswurf von Trainer Arne Slot zu diesem Zeitpunkt überraschend. Der ehemalige Feyenoord-Coach hatte Liverpool 2024 nach einem tränenreichen Abschied vom gefeierten Jürgen Klopp übernommen und hatte die Mannschaft gleich in der ersten Saison zum Meistertitel geführt. In seiner zweiten Saison bei Liverpool wandelte sich die Titelverteidigung jedoch zu einem verzweifelten Kampf um die Champions League-Qualifikation, während Liverpool den englischen Pokalsieg verpasste, trotz Rekordinvestitionen in neue Spieler. Die einst gefürchtete Intensität und Slots Markenzeichen, das Pressing, ließen deutlich nach. Der Verein teilte mit, dass die Trennung von Slot eine schwierige Entscheidung gewesen sei und lobte seine Verdienste. Gleichzeitig sei man gemeinsam zu dem Schluss gekommen, dass Veränderungen notwendig seien, damit der Club weiter vorankomme und dass die Entwicklung der Mannschaft am besten durch einen Richtungswechsel bewältigt werden könne. Medienberichten zufolge wird Andoni Iraola als möglicher Kandidat gehandelt, nachdem der Spanier Bournemouth auf den 6. Tabellenplatz geführt und damit die erstmalige Qualifikation für die Europa League ermöglicht hatte.
4: Wir schauen jetzt auf unser Wetter bei uns am Samstag. Bis zum Abend wird es heute zum Teil wolkig sein, aber es ist doch eher heiter, vorwiegend trocken. Nur im Süden Thüringens, da kann es ab und zu noch mal regnen bei 22 bis 25 Grad. Sieht also alles sehr gut aus, um alles Schöne zu unternehmen heute Abend. Irgendwas mit draußen auf jeden Fall sollte es sein. Heute Nacht ist es dann klar oder leicht bewölkt und trocken, gegen morgen stellenweise neblig bei 15 bis 10 Grad. Und morgen der Sonntag beginnt erstmal mit etwas Sonne. Im Tagesverlauf ist ganz schön was im Anmarsch. Viele dicke Wolken, die bringen zum Teil kräftige Regenschauer und Gewitter mit Starkregen mit sich bei 20 bis 25 Grad. Der Montag ist dann nur noch mäßig warm, zum Teil verregnet, zwischendurch heiter, aber mal auf 16 Uhr und 34 Minuten. Hier sind die aktuellen Verkehrsmeldungen. A4 Richtung Dresden. Vorsicht bitte. Zwischen Hermsdorf Ost und Rüdersdorf. Dort liegen Fahrzeugteile auf allen Fahrspuren. A38 Richtung Leipzig. Zwischen Altstädt und Eisleben. Behinderungen nach einem Unfall. A70 Richtung Bayreuth. Zwischen Stadelhofen und Schirradorf ist die rechte Fahrspur nach einem Unfall gesperrt. Und in Fässer ist die Schmiedefelder Straße wegen Reparaturarbeiten gesperrt. Es wird immer noch geblitzt. Und zwar in Mühlhausen in der Ammerschen Landstraße stadtauswärts. Mehr ist nicht los, was die Blitze angeht. Vielleicht haben Sie ja doch und noch etwas gesehen. Dann rufen Sie bitte an, wie immer, kostenfrei im MDR Thüringen Verkehrszentrum. Die Nummer ist die 0800 218 16 00.
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0: Also wenn das so richtig heiß ist, wie es ja in dieser Woche oft war, dann ist wirklich ein perfekter Platz, um der Hitze zu entkommen. Das Kino, es ist immer gut klimatisiert und wenn dann der Film auch noch gut ist, ist eigentlich die Situation, um sich zu entspannen, perfekt, finde ich. Und wie viele gute deutsche Filme es gibt, das hat sich gestern Abend mal wieder bei der Verleihung des Deutschen Filmpreises gezeigt. In diesem Jahr stand die Verleihung allerdings nicht nur im Zeichen der Gewinnerinnen und Gewinner, sondern auch einer Debatte um den Umgang mit dem Filmerbe. NDR-Turn-Reporterin Anna Wollner war für uns in Berlin dabei. Wir sehen uns
1: Eine schmissige Eröffnungsnummer von Gastgeber Christian Friedel, gleich zu Beginn, die den Ton setzte. Den Ton einer Preisverleihung in Überlänge, ausgelöst durch eine fast einstündige Unterbrechung wegen einer Technikpanne. Der große Sieger des Abends, In die Sonne schauen von Mascha Schielinski.
2: Ziemlich überwältigend, auch überfordernd und wunderschön.
1: 10 Lolas haben Schielinski und ihr Team mit nach Hause genommen. Unter anderem für die beste Regie, das beste Drehbuch, die beste weibliche Nebenrolle, Kostüm, Maske, Szenenbild und die Lola in Gold. Die höchste Auszeichnung des Abends für einen Film, der über 4 Generationen hinweg von weiblichen Traumata erzählt und damit bei der Filmakademie einen Nerv getroffen hat.
2: Ich glaube, wir haben einfach irgendwie versucht, wirklich einen Film zu machen, der nicht nach seinem Publikum fragt, sondern einen Film zu machen, nachdem wir selber eine Sehnsucht hatten.
1: Der emotionalste Moment des Abends, die Lola als beste weibliche Hauptrolle für die 85-jährige Senta Berger in Ach, diese Lücke, diese entsetzliche Lücke.
3: Ich bin ein bisschen zittrig. Es kommt ja so, wenn man aufgeregt ist.
1: Wim Wenders ist mit der Ehren-Lola für seine Verdienste um den deutschen Film ausgezeichnet worden und bekam Standing Ovation. Obwohl er aktuell in der Kritik steht, Vorwürfe von Nastassja Kinski nicht ernst zu nehmen. Es geht um eine Oben-ohne-Szene der damals 13-jährigen Schauspielerin in Falsche Bewegung von 1975. Wenders hat die Debatte in seiner Dankesrede proaktiv angesprochen und hofft auf einen Austausch mit der Filmakademie.
4: Ich hoffe, dass das nicht das auch ein Gespräch wird über Filmerbe und wie man Filme, alte Filme, interpretieren darf. Ob man so tun darf, als wäre der Film gestern gedreht und man könnte so drüber reden oder als ob er eben ein Zeitdokument ist.
1: Vielleicht war genau das die eigentliche Botschaft dieses Abends, miteinander ins Gespräch zu kommen, über Filme, über Geschichte, über gesellschaftliche Konflikte. Nicht übereinander zu sprechen, sondern miteinander. Die Verleihung des Deutschen Filmpreises 2026 wurde damit mehr als eine Preisgala. Sie wurde zum Plädoyer für eine Debattenkultur, die zuhört, nachfragt und auch Widerspruch zulässt.
0: Ja, und zum Fall Nastassja Kinski und Wim Wenders reden wir auch morgen Vormittag hier bei NDR Thüringen mit unserer Hollywood-Reporterin Frances Schönberger, die beide natürlich gut kennt, also Wim Wenders und Nastassja.

Großartig mit Free Falling hier am Samstagnachmittag. Und jetzt hören wir gleich einen fantastischen Song von Joan Jett mit ihrer Band mit den Black Hearts. Joan Jett ist ja nicht einfach nur Rock'n'Roll, dass sie darauf steht. Sie verkörpert ihn wirklich durch und durch. Als I Love Rock'n'Roll 1981 aus den Boxen gekracht ist, also ich kann mich, glaube ich, noch gut daran erinnern, als ich diesen Song zum ersten Mal gehört hatte und dachte, wow, was ist das denn? Also das war auf jeden Fall kein harmloser Radiohit, sondern dieser Song war ein Statement. Ein Song, der für mich gefühlt immer so eine Lederjacke anhat und durch rebellisch ist. Ursprünglich, ist auch interessant, sich das mal anzuhören, von der britischen Band The Arrows aufgenommen, wird dieses Lied unter Joan Jett's Händen zu einer elektrischen Kampfansage. Ganz reduziert, unverschämt, eingängig natürlich auch. Hören wir jetzt bei In der Thüringen.

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6: Uhr ist es am Samstagnachmittag. Alles Wichtige hat jetzt bei uns Jana Münchow für Sie.
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8: Wolfgang Kubicki ist neuer Bundesvorsitzender der FDP. In einer Kampfabstimmung setzte er sich mit knapp 60% gegen Marie-Agnes Strack-Zimmermann durch, die ihre Gegenkandidatur kurzfristig auf dem Parteitag in Berlin angemeldet hatte. MDR Thüringen-Reporter Clemens Schulze.
9: Strack-Zimmermann forderte in ihrer Rede einen Aufbruch für die FDP. Den könne sie besser verkörpern als Kubicki. Doch es reichte zum Schluss nicht. Sie erhielt 39% der Stimmen. Kubicki soll nun schaffen, was dem bisherigen Vorsitzenden Christian Dürr nicht gelang. Die FDP aus der zunehmenden Bedeutungslosigkeit herauszuführen und wieder zu einem ernsthaften politischen Faktor zu machen. Die ersten Bewährungsproben stehen im September an. Landtagswahlen in Sachsen-Anhalt, Mecklenburg-Vorpommern und Berlin.
8: Der Thüringer Landfrauenverband hofft auf mehr jüngere Mitglieder. Von den derzeit gut 2000 Frauen seien die meisten Rentnerinnen, sagte Geschäftsführerin Sarah Brückner. Dabei betreffen die Themen des Verbands auch junge Leute im ländlichen Raum. Dazu gehörten Kindergärten, Bus- und Bahnanschlüsse sowie Ärzte. Heute feierte der Verband sein 35-jähriges Bestehen auf der Landesgartenschau in Leinefelde-Worbis. Die Jäger in Thüringen sehen den möglichen Bau von Windrädern im Wald kritisch. Der Landesjagdverband warnte auf seinem Verbandstag in Niederorschel vor schweren Eingriffen in Natur und Böden. Für jede Anlage müssten rund 1500 Kubikmeter Beton eingebracht werden. Zudem gäbe es Brandrisiken, wie zuletzt bei Kitzingen in Unterfranken. Dort war ein Windrad in Brand geraten. Wegen der Höhe konnte die Feuerwehr aber nicht eingreifen. Eine Gesetzesänderung erlaubt künftig den Bau von Windrädern im Wald. Die Bundeswehr will ihren Standort in Bad Frankenhausen im Norden Thüringens ausbauen. Die Kiffhäuser Kaserne wird laut Bundesamt für die Infrastruktur der Bundeswehr um 23 Hektar erweitert. Das ist ein Drittel der bisherigen Fläche. Dort und auf dem bisherigen Gelände sollen noch in diesem Jahr 8 Unterkünfte für bis zu 1000 Soldaten und Soldatinnen entstehen. Damit will sich die Bundeswehr auf zusätzliche Soldaten und mehr Rekruten durch den neuen Wehrdienst einstellen. Der Rekordversuch im Fallschirmspringen auf dem Flugplatz Altenburg-Nobitz ist knapp gescheitert. So konnten nicht wie geplant 50 Springer aus Doppeldeckern starten. Es hatten sich zu wenige gemeldet. Der Flug verlief dennoch spektakulär, wie MDR Thüringen-Reporterin Marie Kirchner berichtet.
10: Rekord knapp verpasst, aber alle Springer sind wohlbehalten gelandet. Die Aufregung war greifbar. 4 Maschinen sind nacheinander gestartet und dann hat man die Flieger gesehen. Erstmal ganz klein am Himmel. Als sie dann direkt über dem Publikum waren, sind dann die ersten gesprungen. Alle nacheinander im 6-Sekunden-Abstand. Es war wirklich spektakulär. Auch wenn es heute nicht ganz 50 Springer waren, besteht morgen bei einem zweiten Versuch nochmal die Chance auf den Rekord.
8: Das waren die Nachrichten. 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
6: Jana, vielen Dank. Ach, das sieht gut aus heute, unser Wetter. Also wenn Sie heute Abend was mit draußen vorhaben. Wir haben es mit ein paar Wolken zu tun, aber es ist vorwiegend trocken. Die Temperaturen sind auch okay, 22 bis 25 Grad. Nur im Süden Thüringens, da kann es zwischendurch ab und zu mal ein paar Regenschauer geben. Heute Nacht wird es dann klar oder leicht bewölkt und trocken sein, gegen morgen auch noch stellenweise. Neblig bei 15 bis 10 Grad. 10 Grad. Morgen, der Sonntag, beginnt mit wenig Sonne. Im Tagesverlauf wird es dann so richtig wolkig werden. Zum Teil bringen die Wolken kräftige Regenschauer und Gewitter mit sich, mit Starkregen bei 20 bis 25 Grad. Der Montag ist dann nur noch mäßig warm. Zeitweise regnet es und dazwischen heitert es mal auf. 17 Uhr und 4 Minuten. Hier sind die aktuellen Verkehrsmeldungen. A38 Richtung Leipzig. Zwischen Altstädt und Eisleben Behinderungen nach einem Unfall. Und A70 Richtung Bayreuth. Zwischen Stadelhofen und Schirradorf ist die rechte Fahrspur nach einem Unfall gesperrt. Und in Fessa ist die Schmiedefelder Straße wegen Reparaturarbeiten gesperrt. Und geblitzt wird in Mühlhausen in der Ammerschen Landstraße stadtauswärts. Melden Sie auch bitte Staus oder Blitzer kostenfrei im MDR Thüringen Verkehrszentrum. Die Nummer ist die 0800 218 16 00. Dankeschön und komm so gut an. Ich bin Christiane Weber und wünsche Ihnen schönen Samstagnachmittag mit uns.
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0: Ach, die Beatles geht immer, auch am Samstagnachmittag hier.
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0: Und ich freue mich jetzt, dass Lars Sänger vom Thüringen-Journal da ist. Hallo Lars.
2: Christiane, grüß dich.
0: Wie war dein Tag heute bis jetzt bei dem Wetter? Ich meine, ist irgendwie eine heiße Woche. Heute, finde ich, ist es irgendwie super angenehm.
2: Das war cool heute, ne? Das ist so ein bisschen hart abgekühlt, ein bisschen frisch. Dann bin ich spazieren gegangen und habe gedacht, Mensch, ich höre das Gras wachsen.
0: Ach so, weil es jetzt irgendwie so viel
2: geregnet. Ja,
0: Also ist toll irgendwie, ne? Hat sich's gut angehört?
2: Total. Ich liebe meinen
0: Sehr
2: Rasen.
0: Schön. Jetzt bist du bei der Arbeit schon eine Weile, bist du dabei und bereitest dich vor heute Abend. Und es gibt ja immer ein Top-Thema bei euch im Thüringen-Journal. Was ist das heute für eins?
2: Also wir haben mal ein bisschen die Zahlen gewälzt und da fällt auf, im Thüringer Landtag, da kann die Opposition kleine Anfragen stellen. Das ist so eine Art Interview, ne? Also das heißt, die Opposition fragt die Regierung und die muss auch unbedingt antworten in einer angemessenen Zeit.
0: Ist ja eigentlich eine gute Sache.
2: Aber die Zahlen sind eben wirklich durch die Decke gegangen. Ich habe mal nachgeschaut, in der gesamten vorletzten Legislaturperiode 4.000 kleine Anfragen. In der vergangenen waren es 6.000. Und jetzt haben wir ein bisschen mehr als ein Jahr rum in dieser Legislaturperiode. Und jetzt sind es schon 2.000. Also das heißt, das ist eine richtige Dynamik. Und da fragt sich natürlich, woran liegt das?
0: Genau. Gibt es denn so viele spannende Fragen, die zu klären sind? Ich meine, 2.000 Fragen ist ja schon eine ganze Menge.
2: Genau. Das Verrückte ist, die AfD beispielsweise sagt, nö, also uns geht es vor allem auch darum, möglichst viel zu fragen und macht das mit KI. Das heißt also, früher musste so eine Landtagsanfrage wirklich noch runtergeschrieben werden. Das hat natürlich Zeit gefressen. Jetzt beauftragt man die künstliche Intelligenz, schreibt mir eine kleine Anfrage. Ich habe das ausprobiert. Ne? Das funktioniert ganz wunderbar und ist dann auch ganz normal in Form und Farbe und allen juristischen, sagen wir mal, Voraussetzungen ganz korrekt. Ja, und dann geht das natürlich innerhalb von Sekunden, was früher Stunden

0: Minuten und Tage gedauert hat. Und entsprechend schwierig ist es, weil die Regierung nicht antworten kann mit KI. Sie muss das noch machen wie früher und kommt jetzt einfach nicht hinterher.
1: Spannendes Thema.
0: Ich
1: wusste, dass es viele Anfragen gibt, aber dass sozusagen die KI dafür eigentlich zuständig ist im Auftrag einer Partei, das war jetzt für mich wirklich was Neues, interessant.
0: Wir haben heute einen Politikprofessor im Studio, der uns eben auch erklärt, was das mit dem Vertrauen in die Demokratie macht. Damit haben wir ja große Probleme in Thüringen. Es gibt also immer wieder diese Erhebungen, die sagen, dass Demokratievertrauen sinkt. Das ist natürlich auch ein Grund, wenn man hört, die sind zu langsam, die kommen nicht hinterher. Und deswegen ist es, glaube ich, ganz wichtig, auch mal zu zeigen, woran das liegt.
1: Wie immer und heute Abend finde ich besonders spannend bei euch im MDR-Thüringen-Journal. 19 Uhr mit Lars Sänger.
0: 19 Uhr. Bis dann.

Barbara Streisand mit Woman in Love in der Thüringen. Und es gab ja mal eine Zeit, ne, da mussten wir uns, wenn etwas Interessantes im Fernsehen gelaufen ist, pünktlich abends, meistens um 20.15 Uhr, vor den Fernseher setzen und dann eben Fernsehen schauen. Keine Mediathek, kein Streamingdienst, alles nur in Echtzeit. So war das auch 1988, als der Dreiteiler Wilder Westen inklusive im Fernsehen gelaufen ist. Ja, ist auch schon wieder eine Weile her. War von Dieter Wedel, Ingrid Steger hat zum Beispiel mitgespielt. Und die Musik, der Titelsong, der kam von dem Mann, den wir jetzt hören hier bei MDR Thüringen. Tony Carey mit Room with a View.

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1: Um 17.30 Uhr mit Pia Wagner. Deutschlands WM-Auftaktgegner Curaçao hat seinen Test in Schottland deutlich verloren mit 1:4. Die Mannschaft des früheren Bonds-Coach Dick Advocaat war in der ersten Halbzeit überraschend in Führung gegangen. Dann gab es aber eine rote Karte. Und zu zehnt hatten sie keine Chance gegen die Schotten. Deutschland testet morgen Abend in Mainz gegen Finnland, unter anderem mit Lennart Karl. Das hat heute der Bundestrainer schon mal verraten. Und am Montag gibt es noch ein öffentliches Training in Frankfurt und die Mannschaft zahlt Würstchen und Getränke für die anwesenden Fans. So haben es Joshua Kimmich und Jonathan Tah vorgeschlagen und alle waren einverstanden, sagt Jamal Musiala.
2: Was wichtig ist, ist das Land. Ich glaube, wir wollen das Land stolz machen, den Support von uns, wenn die ganzen Fans jetzt auch nicht mit uns drüben sind. Aber wenn man spürt schon, wenn die Stimmung hier gut im Land ist, das wird uns gut tun. Und wir brauchen jeden hier einfach die Hoffnung, auch die guten Energien. Und das werden wir spüren und hoffentlich können wir diese Freude zurück was geben.
1: Und wer nicht bis morgen warten will zum Testspiel Deutschland gegen Finnland, der sollte sich schon mal bereit machen, Bier und Schnittchen hinstellen. Überraschend früh um 18 Uhr steigt das Champions League-Finale zwischen Paris Saint-Germain und dem FC Arsenal. Das Ganze in Budapest und zu sehen im ZDF. Der THW Kiel und die MT Melsungen stehen im Endspiel der European League. Kiel gewann sein Halbfinale beim Final Four in Hamburg gegen Montpellier aus Frankreich knapp mit 29:28 und Melsungen bezwang anschließend Flensburg-Handewitt mit 37:30. Und dann kommen wir noch zum Radsport. Vorletzte Etappe heute beim Giro d'Italia und da hat der Däne Jonas Vingegaard den Sieg sozusagen eingetütet. Er gewann diese Etappe und geht mit über 5 Minuten Vorsprung auf die letzten Kilometer morgen. Die Einzelheiten kennt MDR Thüringen Sportreporter Holger Gerska.
3: In Style, standesgemäß, hat Jonas Vingegaard die möglichen letzten Zweifel an seinem Gesamtsieg ausgeräumt. Der Däne dominierte die Dolomiten-Etappe mit Ziel in Piancavallo und gewann als Solist mit weit über 1 Minute Vorsprung seine 5. Etappe. Das waren alles Bergankünfte. Den Schlussanstieg fuhr er mal wieder fast komplett allein. Die Konkurrenz war bergauf einmal mehr chancenlos. So offensiv in diesen Wochen in Italien war der 29-Jährige selten unterwegs. Damit steht er nun ganz dicht vor einem historischen Triumph. Er wäre der 8. Radprofi in der langen Geschichte dieses Sports, der alle 3 großen Landesrundfahrten gewonnen hat. Im vergangenen Herbst die Vuelta und schon 2-mal die Tour de France, die er auch in diesem Sommer noch bestreiten will. Zuvor aber steht noch die für die Gesamtwertung belanglose Schlussetappe nach Rom an. Vingegaard nimmt 5 Minuten und 22 Sekunden Vorsprung mit, auf den auch auf dieser Etappe zweitplatzierten Felix Gall. Der Österreicher wird erstmals eine 3-wöchige Rundfahrt auf dem Podium beenden. Dritter mit rund 6,5 Minuten Rückstand ist der Australier Jai Hindley aus dem deutschen Red Bull Team, der Giro-Gesamtsieger von 2022.
4: Unser Wetter ist heute Abend wirklich fantastisch. Ein paar Wolken sind da. Es ist verbreitet heiter, vorübergehend trocken. Nur im Süden Thüringens, da kann es ein paar Regenschauer geben. Die Temperaturen sehr angenehm, 22 bis 25 Grad. Und heute Nacht, dann ist es klar, leicht bewölkt und trocken. Gegen morgen stellenweise neblig bei 15 bis 10 Grad. Morgen sieht's schon ganz anders aus. Die Temperaturen, die bleiben zwar so 20 bis 25 Grad, aber wir haben es erstmal frühs nur mit wenig Sonne zu tun. Im Tagesverlauf wird es dann sehr, sehr wolkig und diese Wolken bringen zum Teil kräftige Regenschauer und Gewitter mit Starkregen mit sich. Am Montag ist es dann heiter, zwischendurch regnet es mal, es ist nur noch mäßig warm dann. 17 Uhr und 34 Minuten. Hier sind die aktuellen Verkehrsmeldungen. A70 Richtung Bayreuth. Zwischen Stadelhofen und Schirradorf stockender Verkehr wegen Bergungsarbeiten. Und in Fässer ist die Schmiedefelder Straße wegen Reparaturarbeiten gesperrt. Bei den Blitzern ist nichts mehr los. Haben Sie etwas gesehen? Bitte anrufen, wie immer kostenfrei im MDR Thüringen Verkehrszentrum. Die Nummer ist die 0800 218 1600. Und wir bereiten uns hier gleich auf das Champions League Finale los. Geht ja gleich los, nämlich um 18 Uhr. Müssen wir uns dringend jetzt mal drum kümmern.
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0: Schönes Duett von Dolly Parton und Kenny Rogers, Island in the Stream.
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0: Also in einer knappen Viertelstunde wird um einen sehr wichtigen Pokalfußball gespielt. Für alle Vereine in Europa ist es auf jeden Fall der wichtigste Pokal überhaupt. Bayern München wäre so gerne dabei gewesen und alle, die dieses legendäre Hinspiel gegen Paris Saint-Germain gesehen haben, die haben wirklich noch tagelang darüber geredet, so gut war dieses Spiel. Das Rückspiel war dann eben nicht mehr so gut und jetzt steht eben Paris Saint-Germain im Finale gegen den FC Arsenal. Und um 18 Uhr geht's los und MDR Thüringen Sportreporter Taufik Khalil, der schaut für uns jetzt mal voraus auf dieses Spiel.
2: Dieses Finale ist logisch. Englischer gegen französischer Meister, 1,23 Milliarden Marktwert bei Arsenal gegen 1,21 Milliarden bei Paris. Und vor allem, es sind die einzigen Mannschaften außer dem FC Augsburg, die die Bayern geschlagen haben.
3: And it's gonna be for 90 minutes showtime at the biggest stage that you can play in club competition against a tough opponent.
2: Das sei nun für 90 Minuten die größte Bühne, die es im Clubfußball gäbe. Gegen einen harten Gegner, sagt Arsenal-Trainer Mikel Arteta vor dem Finale in Budapest. Die Stimmung bei Arsenal großartig. Gerade erst hat das Team nach mehr als 20 Jahren wieder die Premier League gewonnen.
3: It's a lot of emotion, joy, happiness, being proud. And as well, it's a relief.
2: Emotionen, Freude und Erleichterung habe das gebracht, sagt Arteta. Eine gute Grundlage für das Finale. Das Ziel ist klar. Am Sonntag gibt's eine Parade im Norden von London.
3: I want to have the parade with the two big trophies.
2: Zwei große Trophäen sollen es dann sein, die präsentiert werden sollen. Meister und Henkelpott. Sowie auch Paris mit Trainer Luis Enrique.
4: It's a final. We want to continue with the making history in Paris and to making history we need to win the second one in a row.
2: Sie wollen Geschichte schreiben und den zweiten Sieg in der Champions League nacheinander, sagt der PSG-Trainer, wohl wissend, dass es nicht so leicht wird wie beim einseitigen 5:0 gegen Inter vor einem Jahr in München.
4: When they are defending, they are great. The best team in Europe, with any doubt.
2: Arsenal habe die beste Defensive in Europa, sagt Enrique. Und sie verwirren, erinnert sich Max Eberl, an die Standardstärke der Londoner bei der Münchner Pleite in der Ligaphase.
5: Sie machen Chaos. Und Chaos kannst du nicht verteidigen.
2: Ganz anders der Fußball von Paris. Auch gegen die Bayern überfallartig.
6: Kvaratskhelia bereits im Strafraum. Könnte nach innen passen. Riesenchance. Tor! Ousmane Dembélé!
2: PSG gegen Arsenal. Dieses Finale wird aufregend, garantiert. Und überhaupt nicht vorherzusagen.
0: Ja, ich fordere Sie ja sehr, sehr ungern dazu auf, jetzt so Ihr Radio auszuschalten. Aber die Fußballfans, die habe ich wahrscheinlich sowieso schon verloren. Um 18 Uhr beginnt das Champions League-Finale Paris Saint-Germain gegen den FC Arsenal. Und Sie können sich das anschauen im ZDF.

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4: Uhr ist es. Schönen Samstagabend. Alles Wichtige jetzt bei uns mit Jana Münchhof.
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6: Wolfgang Kubicki ist neuer Bundesvorsitzender der FDP. In einer Kampfabstimmung setzt er sich mit knapp 60% gegen Marie-Agnes Strack-Zimmermann durch. Sie hatte ihre Gegenkandidatur kurzfristig auf dem Parteitag in Berlin angemeldet. MDR Thüringen-Reporter Clemens Schulze.
7: Strack-Zimmermann forderte in ihrer Rede einen Aufbruch für die FDP. Den könne sie besser verkörpern als Kubicki. Doch es reichte zum Schluss nicht. Sie erhielt 39% der Stimmen. Kubicki soll nun schaffen, was dem bisherigen Vorsitzenden Christian Dürr nicht gelang, die FDP aus der zunehmenden Bedeutungslosigkeit herauszuführen und wieder zu einem ernsthaften politischen Faktor zu machen. Die ersten Bewährungsproben stehen im September an, Landtagswahlen in Sachsen-Anhalt, Mecklenburg-Vorpommern und Berlin.
6: Der Thüringer Landfrauenverband hofft auf mehr jüngere Mitglieder. Von den derzeit gut 2000 Frauen seien die meisten Rentnerinnen, sagte Geschäftsführerin Sarah Brückner. Dabei betreffen die Themen des Verbands auch junge Leute im ländlichen Raum, zum Beispiel Kindergärten, Bus- und Bahnanschlüsse sowie Ärzte. Heute feierte der Verband sein 35-jähriges Bestehen auf der Landesgartenschau in Leinefelde-Worbis. Die Deutsche Bahn will ihr Dampflokwerk in Meiningen weiter betreiben. Wie das Freie Wort berichtet, wies eine Sprecherin des Konzerns Gerüchte zurück, die Werkstatt werde geschlossen. Der Markt für Reparatur und Wartung von Loks und Wagen sei aber im Umbruch. Deshalb versuche die Bahn, ihre Werke mit neuen Aufträgen von außerhalb besser auszulasten, so das Blatt weiter. Außerdem werde das Meininger Dampflokwerk mit dem DB-Werk in Dessau zusammengeschlossen. In Meiningen werden neben Dampfloks unter anderem auch Eisenbahnschneepflüge repariert und gewartet. Die Bundeswehr erweitert ihren Standort in Bad Frankenhausen im Norden Thüringens. Die Kiffhäuser Kaserne wird um 23 Hektar und damit um etwa ein Drittel der bisherigen Fläche vergrößert. Auf der neuen Fläche sollen ab diesem Jahr unter anderem Unterkünfte für Soldaten entstehen. MDR Thüringen-Reporter Dirk Reinhardt.
8: Bis zu 1000 Soldatinnen und Soldaten sollen in den geplanten 8 neuen Unterkunftsgebäuden Platz finden, wie ein Sprecher des Bundesamtes für Infrastruktur der Bundeswehr mitteilte. 6 davon sollen auf dem neuen Areal entstehen, 2 weitere auf dem schon jetzt von der Bundeswehr genutzten Kasernengelände. Damit will sich die Truppe auf zusätzliche Soldaten und vor allem auch auf mehr Rekruten einstellen, die mit dem neuen Wehrdienst kommen sollen. 2029 sollen die Bauarbeiten beendet sein. Mit 1500 Soldaten ist Bad Frankenhausen der größte Bundeswehrstandort in Thüringen.
6: Tausende Menschen haben gegen die Verkehrsflut am Brenner protestiert. Karl Mühlsteiger, Initiator der Demonstration, sagte, die Schmerzgrenze im Wipptal sei erreicht. Man kollabiere mittlerweile unter den extremen Abgasen. Gefordert werden ein erweiterter Lärmschutz und die Verlagerung des Schwerverkehrs auf die Schiene. Wegen des Protests ist die Brennerroute bis zum Abend gesperrt. Das waren die Nachrichten. 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
4: Jana, danke. Unser Wetter ist heute Abend zum Teil noch wolkig, aber es ist heiter. Im Süden Thüringens kann es ab und zu regnen. Die Temperaturen sind noch angenehm, 22 bis 25 Grad. Heute Nacht dann klar oder leicht bewölkt und trocken. Gegen morgen zum Teil neblig bei 15 bis 10 Grad. Am Sonntagmorgen sieht es schon ganz anders aus. Nicht was die Temperaturen angeht. Die sind so wie heute, 20 bis 25 Grad. Aber wir haben es kaum mit Sonne zu tun, nur zu Beginn des Tages morgen. Im Tagesverlauf wird es dann nämlich sehr, sehr wolkig und das bedeutet zum Teil kräftige Regenschauer und Gewitter mit Starkregen. Am Montag ist es dann insgesamt nur noch mäßig warm. Es regnet mal und zwischendurch heitert es mal auf. Immerhin 18 Uhr und 4 Minuten. Hier sind die aktuellen Verkehrsmeldungen. A70 Richtung Bayreuth zwischen Stadelhofen und Schürradorf. Stockender Verkehr wegen Bergungsarbeiten. Und in Fässer ist die Schmiedefelder Straße wegen Reparaturarbeiten gesperrt. Bei den Blitzern tut sich nichts mehr. Haben Sie etwas gesehen? Dann rufen Sie bitte an, wie immer kostenfrei im MDR Thüringen Verkehrszentrum. Die Nummer ist die 0800 218 1600. Dankeschön und kommen Sie gut an. Ich bin Christiane Weber und wünsche Ihnen schönen Samstag und gleich mit Hammond und West Hammond, Robert Hammond, genau. Give a little love. Geben Sie ein bisschen Liebe. Ich glaube, es ist ein gutes Motto für den Samstagabend.
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0: 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Also ich bin jetzt nicht zum Beispiel der ganz große Frühstückstyp. Bei mir dauert es immer ein bisschen, bis ich Appetit bekomme. Aber wenn ich mir vorstelle, dass Johannes oder Timo Hartmann von der NDR Thüringen Frühschicht vorbeikommen würden, dann hätte ich auf jeden Fall Appetit.
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0: Ja, denn ein gemeinsames Frühstück mit den Kollegen, das bringt ja nicht nur Energie für den Arbeitstag, der vor uns liegt, das schweißt auch zusammen. Und damit Sie sich um nichts kümmern müssen, kommen wir mit dem Frühschicht-Frühstück vorbei. Johannes von der Frühschicht war in dieser Woche schon in ganz Thüringen unterwegs, auch bei der Firma Rudi in Nordhausen, inklusive Überraschungseffekt.
2: Wir haben uns hier versammelt, das ist eine ehemalige Altbauwohnung, würde ich mal sagen, umfunktioniert zum Büro. Da hängt doch sogar noch ein Honecker Porträt an der Wand. Aber das lassen wir mal links liegen. Die Chefin Mercedes Schalke hat hier extra eine lange Tafel aufgebaut heute. Gut besetzt auch schon, 14, 15 Leute da. Ich sag mal guten Morgen die Runde.
3: Morgen!
2: Und das Schöne ist, Mercedes, die Chefin, hat es noch nicht verraten. Also du kannst dir die Gesichter vorstellen, als hier die Leute um die Tür, um die Ecke geguckt haben und plötzlich unser Buffet sahen und das MDR-Logo. Tobias, du hast wirklich erschrocken geguckt worden. Geht's wieder?
4: Ja, alles gut.
2: Was hast du zuerst gedacht?
4: Oh.
2: Ja, okay. Sagt alles. Seid ihr alle hungrig?
3: Ja.
2: Ja, okay. Los, kommt. Ran ans Buffet. Sind alle zufrieden und satt?
3: Ja.
2: Ah, wobei, es ist noch eine ganze Menge am Buffet. Aber man muss sich ja auch stärken für den Tag, weil ich habe gelernt, ein anstrengender Job. Ihr braucht eigentlich kein Fitnessstudio. Das heißt, wie viele Stufen sind es am Tag bei euch im Schnitt?
5: Ja, da brauche ich Hilfe. Also,
2: kommen ein paar Kilometer zusammen?
5: Im Schnitt so, ich sag mal so zwischen 10 und 13 Kilometer am Tag.
2: Wir haben euch noch ein paar Brötchentüten dagelassen. Packt euch noch ein bisschen was ein, weil für den Timo geben wir nichts mit.
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9: Mit Pierre Wagner, und da schauen wir natürlich zuerst zum Champions-League-Finale in Budapest. Da stehen sich ja seit einer genau halben Stunde Paris Saint-Germain und der FC Arsenal gegenüber. Und seit der 6. Minute, da führt Arsenal durch ein Tor von Kai Havertz mit 1:0. Wir gucken in die Fußball-Oberliga. Grimma gegen Rudolstadt 3:1. Heiligenstadt gegen Wernigerode 4:3. Eintracht Stahnsdorf steht ja schon länger als Meister und Aufsteiger fest, ebenso wie Heiligenstadt als Absteiger. Zum Handball. Der THW Kiel und die MT Melzungen stehen im Endspiel der European League. Kiel gewann sein Halbfinale beim Final Four in Hamburg gegen Montpellier aus Frankreich knapp mit 29:28. Melzungen bezwang Flensburg-Handewitt deutlich mit 37:30. Fassungslos der Ex-Eisenacher Spieler Marco Krikic.
10: Ich habe keine Ahnung, ich habe keine Erklärung für das. Das wäre auch ein bisschen schwach, jetzt irgendwelche Ausreden zu suchen, weil es gibt keine. Das ist alles unsere Schuld. Keine Ahnung, vielleicht sind wir jetzt einfach zu kaputt gewesen, warum auch immer. Vielleicht waren wir nicht fitter als Melsungen. Vielleicht haben wir uns nach -2, -3 einfach aufgegeben oder so. Ich verstehe es selber nicht.
9: Jonas Vingegaard steht vor dem Gewinn des Giro d'Italia. Er gewann die vorletzte Etappe mit Ziel im Wintersport Ort Piancavallo. Vor der letzten flachen Etappe morgen hat er über 5 Minuten Vorsprung auf den Österreicher Felix Gall. Und da passiert definitiv nichts mehr. Und bei der Eishockey-WM steht die Schweiz wieder im Finale. Der Gastgeber bezwang in Zürich die Überraschungsmannschaft Norwegen mit 6:0 und steht damit zum dritten Mal in Folge in einem WM-Finale. Gegner ist entweder Kanada oder Finnland. Die beiden, die spielen heute erst 20 Uhr gegeneinander.
11: Pia, darf man eigentlich, während ein Spiel schon läuft, noch einen Tipp abgeben?
9: Ich glaube, wenn es um Geld geht, dann glaube ich, geht das nicht mehr. Aber zwischen uns beiden geht das noch. Ich hatte ja vorher auf Paris getippt. Bin jetzt aber enttäuscht, wie die erste halbe Stunde spielen. Also vielleicht machen es ja doch die Londoner.
11: Weißt du, was mir eben daran gefällt, ist, dass Kai Havertz für Arsenal das Tor geschossen hat. Und dann haben wir so als, sag ich mal, deutsche Fußballfans so ein kleines bisschen das Gefühl, ach, guck mal, das ist doch schön. Das
9: könnte was werden bei der WM, meinst du?
11: Ja, es wäre eine kleine Ermutigung. Ich meine, er ist ja dabei in der Nationalmannschaft, ne? Und das wäre vielleicht ganz schön.
9: Und der Schiedsrichter heute, das ist auch ein Deutscher, also stehen zwei Deutsche im Spiel. Hoffentlich entscheidet der es dann nicht.
11: Wir werden das dann noch auswerten. Dankeschön, Pierre.
9: Gerne.
11: Und wir schauen auf unser Wetter, und das ist heute Abend zum Teil wolkig, aber doch auch heiter, nur im Süden Thüringens. Da kann es ab und zu regnen bei 22 bis 25 Grad. Heute Nacht dann klar oder leicht bewölkt und trocken. Gegen morgen wird es zum Teil neblig bei 15 bis 10 Grad, kühlt also ein bisschen ab. Morgen werden die Temperaturen so ähnlich wie heute, 20 bis 25 Grad. Die Sonne hat nur ganz selten mal einen Auftritt. Im Tagesverlauf dafür haben die Wolken einen sehr, sehr großen Auftritt. Und die bringen auch noch ganz viel Regen und Gewitter mit Starkregen mit sich. Der Montag ist dann nur noch mäßig warm. Zum Teil regnet es. Zwischendurch heitert es aber auch auf. 18 Uhr und 33 Minuten. Hier sind die aktuellen Verkehrsmeldungen. A70 Richtung Bayreuth. Zwischen Stadelhofen und Schürradorf stockender Verkehr wegen Bergungsarbeiten. Und in Fessa ist die Schmiedefelder Straße wegen Reparaturarbeiten gesperrt. Bei den Blitzern ist nichts mehr los. Haben Sie etwas gesehen? Dann rufen Sie bitte an, wie immer, kostenfrei im MDR Thüringen Verkehrszentrum. Die Nummer ist die 0800 218 16 00. Dankeschön und kommen Sie gut an.
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Udo Lindenberg, mit dem Sonderzug nach Pankow hier bei MDR Thüringen. Letzten Sonntag ist er ja noch 80 geworden und er hat vorher ganz viele Interviews gegeben. Es gibt ja auch einen wunderbaren Postkarten werden schon lange nicht mehr geschrieben. Es gibt einen wunderbaren Podcast in der ARD Sounds App über Udo Lindenbergs den 6 Teile. Lohnt sich wirklich, sich die anzuhören. Und dann kam ja in dieser Woche die Meldung, dass er ins Krankenhaus eingeliefert wurde. Und auf Instagram hat sich sein Team gemeldet, dass er sich eben derzeit in krankenhäuslicher Behandlung befindet in Hamburg und wird auf Anraten seiner Ärzte in der kommenden Woche eine Auszeit benötigen und deswegen kann er auch nächste Woche nicht in seiner Heimatstadt Gronau auftreten. Wir sollen uns keine Sorgen machen. Ist gar nicht so einfach mit dem Nicht-Sorgen-Machen.

die hat es schwer. Sie ist bei den letzten Wahlen aus vielen Landtagen rausgeflogen, braucht neuen Schwung und einen neuen Vorsitzenden bzw. eine neue Vorsitzende. Und die Delegierten, die haben sich heute entschieden für den Mann. Das ist ein alter Bekannter und mehr dazu hören Sie gleich. Im Fazit vom Tage nach den 19 Uhr Nachrichten mit Lutz Gerlach hier bei MDR Thüringen. Ich bin Christiane Weber und wünsche Ihnen einen schönen Samstagabend.

0: Schönen guten Abend. 19 Uhr ist es. Alles Wichtige hören Sie jetzt mit Jana Münchhof.
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2: Die FDP hat in einer Kampfabstimmung über den Parteivorsitz entschieden. Wolfgang Kubicki gewann mit knapp 60% der Stimmen gegen Marie-Agnes Strack-Zimmermann. Sie hatte erst kurzfristig auf dem Parteitag in Berlin kandidiert und erhielt knapp 40%. Kubicki kündigte an, die FDP bei den Landtagswahlen im Herbst zum Erfolg zu führen. Die Lage für die Partei gilt als schwierig. Sie ist nur noch in 6 Landesparlamenten vertreten und nur noch an der Regierung in Sachsen-Anhalt beteiligt. Die Deutsche Bahn will ihr Dampflokwerk in Meiningen weiter betreiben. Wie das Freiwort berichtet, wies eine Sprecherin des Konzerns Gerüchte zurück, die Werkstatt werde geschlossen. Allerdings sei der Markt für Reparatur und Wartung von Loks und Wagen im Umbruch. Deshalb versuche die Bahn, ihre Werke mit neuen Aufträgen von außerhalb auszulasten. Außerdem werde das Meininger Dampflokwerk mit dem DB-Werk in Dessau zusammengeschlossen. In Meiningen werden neben Dampfloks auch Eisenbahn-Schneepflüge repariert und gewartet. Die Jäger in Thüringen sehen den möglichen Bau von Windrädern im Wald kritisch. Der Landesjagdverband warnte auf seinem Verbandstag in Niederoschel vor schweren Eingriffen in Natur und Böden. Für jede Anlage müssten rund 1500 Kubikmeter Beton eingebracht werden. Zudem gäbe es Brandrisiken, wie zuletzt bei Kissingen in Unterfranken. Wegen der Höhe eines Windrades konnte die Feuerwehr nicht eingreifen. Eine Gesetzesänderung erlaubt künftig den Bau von Windrädern im Wald. Ein Rekordversuch von Fallschirmspringern in Ostthüringen ist vorerst gescheitert. Eigentlich wollten am Nachmittag 50 Springerinnen und Springer beim Flugplatzfest in Altenburg-Nobels gleichzeitig aus historischen Doppeldeckerflugzeugen springen. Allerdings hatten sich zu wenig Springer angemeldet. Morgen soll es deshalb einen weiteren Versuch geben. Auf der dänischen Insel Anholt ist der Kadaver des unter dem Namen Timmy bekannt gewordenen Buckelwals an Land gezogen worden. In einem Livestream war zu sehen, wie ein Fahrzeug den Wal mit einem Seil aus dem flachen Wasser langsam auf den Strand zog. Am kommenden Donnerstag soll der Kadaver dann am Strand untersucht werden, um herauszufinden, woran das Tier starb. Ursprünglich war geplant, den Kadaver in der Hafenstadt Grena zu untersuchen. Wegen des Verwesungszustands wurde der Plan jedoch fallen gelassen. Und noch zum Sport. Der englische Fußball-Top-Club FC Liverpool hat sich von Trainer Arne Slot getrennt. Der 47-Jährige wurde mit sofortiger Wirkung entlassen, teilte der Verein am Nachmittag mit. Slot war Nachfolger von Jürgen Klopp und hatte vergangenes Jahr mit Liverpool den Meistertitel gewonnen. In dieser Saison gab es für Liverpool Platz 5. Das waren die Nachrichten. 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
0: Danke, Jana. Wir sind beim Wetter in Thüringen. Am Abend meist heiter und trocken, 20 bis 23 Grad noch. Auch in der Nacht kaum Wolken und trocken. Gegen Morgen stellenweise Nebel. In der Nacht gehen die Temperaturen auf 15 bis 10 Grad zurück. Sonntag dann erst heiter, später mehr Wolken und von Westen her teils kräftige Schauer und Gewitter mit Starkregen, 20 bis 25 Grad. Montag wechselnd bewölkt, gebietsweise Regen, leicht kühler, 19 Uhr und 4 Minuten ist es. Hier sind die aktuellen Meldungen aus dem MDR Thüringen Verkehrsservice. Autobahn 4 Richtung Frankfurt zwischen Hermsdorf und Hermsdorf Ost. Steht ein defektes Fahrzeug. Dann Vorsicht auf der Autobahn 38 Richtung Göttingen zwischen Merseburg Nord und Bad Lauchstädt. Dort befindet sich eine ungesicherte Unfallstelle auf der rechten Fahrspur. In Fässer ist die Schmiedefelder Straße wegen Reparaturarbeiten gesperrt und die Blitzer stehen in Jena in der Grenzstraße stadteinwärts. Wenn Sie mehr gesehen haben, können Sie uns bitte Stausbehinderungen oder Blitzer wie immer kostenfrei im MDR Thüringen Verkehrszentrum melden. 0800 218 1600 ist die Telefonnummer.
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0: So. Da sind wir hier jetzt. Genau, wir reden heute im Fazit vom Tag unter anderem darüber, warum es auf dem Flugplatz Nobitz heute nicht mit dem geplanten Fallschirmrekord geklappt hat und warum es beim Bundesparteitag der FDP heute spannender war als erwartet. Ich bin Lutz Gerlach und freue mich, dass Sie auch dabei sind.
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0: Der Ostthüringer Fallschirmsportclub, der hatte heute Großes vor zum Flugplatzfest in Nobitz. Ein außergewöhnlicher Rekordversuch stand auf dem Programm. Rund 50 Springerinnen und Springer sollten aus 4 historischen Flugzeugen gleichzeitig abspringen. Alle sind gut wieder unten angekommen. Für den Rekord hat es aber nicht ganz gereicht. MDR Thüringen-Reporterin Marie Kirschner hat das Spektakel vom Boden aus beobachtet.
1: Bevor es in die Luft geht, wurde auf dem Boden alles vorbereitet. Der Fallschirm gefalten, der Rucksack ordentlich gepackt, damit beim Sprung auch nichts schief geht. Dazu springen die Teilnehmer aus originalen Antonov AN-2 Maschinen. Max Möckel springt schon seit gut 8 Jahren aus dem Flugzeug. Für ihn ist der Rekordversuch etwas ganz Besonderes.
2: Erstens sind diese Doppeldecker in der Sprungsehne relativ rar, weil mittlerweile auf modernere Flugzeuge gesetzt wird und diese Doppeldecker nicht mehr häufig vorzufinden sind. Und dann 4 auf einmal wird wahrscheinlich das einzigste Mal sein, dass mir das im Leben passiert, dass ich da die Möglichkeit habe, dort mitzuspringen.
1: Für den Rekordversuch sollten 50 Fallschirmspringer aus 4 Fliegern im Abstand von 6 Sekunden gleichzeitig abspringen. Ganz erreicht wurde die Zahl nicht, wegen zu weniger Anmeldungen. Hanna Grosche ist mitgesprungen, erst 17 Jahre alt und damit die jüngste Teilnehmerin.
3: Ich bin etwas aufgeregt. Also natürlich, man kennt die Maschinen, man kennt die Springer, aber so viele dann gleichzeitig ist schon mal was Neues.
1: Und dann ging es auch schon los. Die Maschinen starteten, stiegen auf und formierten sich in 1500 Metern zur Reihe. Gespannt blicken die Zuschauer in den Himmel, bis die ersten 4 sprangen. Im Nu wurde der blau wolkenlose Himmel zu einem bunten Fallschirmmeer. Sicher gelandet, die Begeisterung groß.
3: Es war einfach nur total schön. Also wir haben aus dem Fenster schon immer geguckt und haben die anderen Maschinen dann gesehen und dann wussten wir, es geht jetzt los und ja, es war wunderbar.
4: Hat Spaß gemacht, war super. Vielleicht beim nächsten Mal noch mehr Leute, noch mehr Flugzeuge. War cool.
1: Morgen wird es nochmal versucht und dann hoffen wir mal, dass sich 50 Teilnehmer finden und der Rekord geknackt wird.
0: Und wir drücken natürlich auch die Daumen, dass das Wetter für den zweiten Versuch passt.

0: MDR Thüringen zieht für Sie das Fazit vom Tag. Knapp ein Jahr ist es her, dass auf der Saalfelder Höhe ein großer Waldbrand ausgebrochen ist. Die Feuerwehren, die brauchten damals fast 2 Wochen, um den Brand komplett unter Kontrolle zu bekommen. Um besser auf solche Einsätze vorbereitet zu sein, haben heute die Feuerwehren der Verwaltungsgemeinschaft Kranichfeld im Weimarer Land das Löschen eines Waldbrandes geübt. MDR Thüringen-Reporter Wolfgang Henschel hat mit den Feuerwehrleuten eine Bilanz des Einsatzes gezogen.
1: Rund 70 Feuerwehrleute mit 11 Einsatzfahrzeugen waren an der Übung beteiligt. Sie kamen aus den 6 Mitgliedsgemeinden der Verwaltungsgemeinschaft Kranichfeld sowie von der Feuerwehr Bad Berka. Geübt wurde der Löscheinsatz in einem Waldstück bei Nauendorf. Einsatzleiter Christian Schlichting.
2: Mit 2 Feuerwehren als Brandbekämpfungsabschnitt und insgesamt 5 Feuerwehren in dem Abschnitt. Lange Wegestrecke, Wasserentnahmequelle war unten am Bach Richtung Tondorf.
1: Also am Tondorfbach, der in die Ilm mündet. Um das Wasser heranzutransportieren, mussten die Feuerwehren rund 1000 Meter Schlauchleitungen verlegen, plus weitere gut 400 Meter im Wald selbst. Geübt wurde auch der Einsatz sogenannter Sprinkler und von Faltbehältern, in denen Löschwasser gesammelt werden kann. Geübt wurde, weil der Brand im letzten Jahr auf den Saalfelder Höhen gewissermaßen auch eine Lektion war, so Nico Hertham von der Feuerwehr Städten.
3: Ich meine, dies wird so wieder ein heißer Sommer und deshalb haben wir gesagt in der VG, dass wir das nochmal üben, speziell eben den Vegetationsbrand, weil es ja doch bald uns ereilen kann.
1: Am Ende brachte die Übung auch tatsächlich einige wertvolle Erkenntnisse, so Einsatzleiter Schlichting, zum Beispiel was das Aufbauen langer Schlauchleitungen betraf.
2: Das hat man nicht jeden Tag oder jedes Jahr, das ist mal was Außergewöhnliches, deswegen üben wir es ja. Es sind am Anfang auch Fehler passiert oder aus Fehlern wollten wir ja lernen, deswegen üben wir ja.
1: Auch die schiere Menge an Wasser, die bei einem Waldbrand gebraucht wird, ist eine Herausforderung, so Hertham.
3: Es wird eng. Ich sag mal, wenn wir jetzt wirklich in so eine Lage kommen von einem richtigen Waldbrand, dann werden ja mehr Kräfte und Mittel sowieso angefordert.
1: Was die Übung auch zeigte, die Kommunikation über Funk zwischen mehreren beteiligten Feuerwehren kann noch besser werden. Laut Hertham wird das Verlegen langer Leitungen voraussichtlich schon im nächsten Jahr wieder geübt. Von der Ausrüstung her gibt es nach Angaben der Feuerwehrleute keinen Grund zur Klage. Die Feuerwehr Nauendorf bekommt im nächsten Jahr ein neues Löschfahrzeug. Dafür wird sogar das Gerätehaus umgebaut.
3: Also wir haben schon wirklich auch zu anderen, sag ich mal, Gemeinden sind wir sehr gut ausgestattet. Da kannst du eigentlich nicht meckern. Also das ist eigentlich top.
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0: Im Fazit vom Tag bei MDR Thüringen schauen wir jetzt ein bisschen weiter Richtung Süden. Blechbläser statt Blechlawine, heute auf der Brenner Autobahn in Tirol. Eine der wichtigsten Strecken für Urlauber aus Deutschland nach Italien, kennen Sie sicher. Die war heute von 11 bis 19 Uhr gesperrt. Anwohnerinnen und Anwohner haben protestiert gegen den ständig wachsenden Transitverkehr mit wachsender Belastung durch Lärm und Abgase. Vom Brenner berichtet Oliver Schosch fürs Fazit vom Tag.
1: Mehrere tausend Menschen laufen aus Matrei am Brenner den Autobahnzubringer hinauf auf die Brenner Autobahn. Vorneweg eine Blaskapelle und Gemeindevertreter der einzelnen Orte am Brennerpass. Darunter der Hauptinitiator der Proteste, der parteilose Bürgermeister von Gries am Brenner, Karl Mühlsteiger. Er sagt, die Anwohner wurden von der großen Politik nicht gehört. Deshalb brauche es nun eine Aktion mit Signalwirkung.
2: Weil nur so wir bei der hohen Politik Gehör finden und einen Druck aufbauen können, damit hier unsere Anliegen so schnell wie möglich umgesetzt werden. Wir haben bis heute noch keinen Lärmschutz. Wir haben einen Verkehr, der massiv ansteigt, aber fast schon täglich. Wir haben 14,4 Millionen Fahrbewegungen, Tendenz steigen über den Brenner pro Jahr. Das ist einfach alles viel zu viel.
1: Die Demonstranten kommen aus verschiedenen Orten am Brennerpass, aber auch aus Nachbarregionen, um sich zu solidarisieren. Auf Transparenten gibt es immer wieder die Aufschrift Transparenz statt Transit.
3: Wenn die Politik praktisch zu dumm ist, diesen Wahnsinnstransit ein bisschen in die Grenzen zu bringen und die Gier nicht mehr aufhört, dann ist es irgendwann einmal genug. Weil die Gesundheit der Menschen ist einem offensichtlich allen wurscht.
4: Wir haben Enkelkinder, wir haben Kinder und wir möchten, dass einfach die gesund in einen guten Lebensraum noch leben können. Bei uns fahren alle durch, die nach Italien wollen. Die lassen uns nur im Dreck da.
5: Die Belastung der Menschen hier ist katastrophal. Und ich lade jeden ein, der das nicht glauben will, sich einmal im Umfeld der Autobahn zu bewegen.
1: Im Vorfeld war mit massiven Verkehrsbehinderungen gerechnet worden, in ganz Tirol und bis in den Süden von Bayern. Doch das große Verkehrschaos blieb aus. Die meisten Fahrer hatten offenbar den Rat der Polizei befolgt, ihre Fahrt auf einen anderen Tag zu verlegen.
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0: Aus dem Thüringer Landtag, da sind sie im September 2024 rausgeflogen. Letztes Jahr aus dem Bundestag, in diesem Frühjahr aus den Landtagen von Baden-Württemberg und Rheinland-Pfalz, die Freien Demokraten. Sie müssen sich neu erfinden, um nicht ganz in der Bedeutungslosigkeit zu verschwinden. Gelegenheit dazu ist an diesem Wochenende in Berlin beim Bundesparteitag, wo auch der Parteivorsitz neu gewählt wurde. Überraschend mit einer Kampfkandidatur. Aus Berlin berichtet Lissy Kaufmann.
1: Eigentlich war klar, dass er hier der neue FDP-Chef wird.
2: Mein Name ist Wolfgang Kubicki.
1: Wolfgang Kubicki, einziger Kandidat für das Amt des Parteivorsitzenden bis zum Nachmittag. Dann tritt unerwartet sie auf den Plan.
3: Mein Name ist Marie-Agnes Strack-Zimmermann.
1: Marie-Agnes Strack-Zimmermann, Herausforderin. Sie 68 Jahre alt, er 74. Sie sind die beiden Urgesteine der Partei.
2: Die beiden alten Schlachtrösser.
1: Wie Kubicki sagt. Sie sorgen dafür, dass es doch noch einen Wettbewerb gibt in der Partei des Wettbewerbs. Der Saal plötzlich brechen voll. Nebengespräche werden eingestellt. Alle Augen sind auf die Bühne gerichtet. Alle hören zu, als Strack-Zimmermann ihre überraschende Kandidatur begründet.
3: Wer schweigt, liebe Freundinnen und Freunde, wenn aus eigener Sicht die Weichen falsch gestellt werden? Wer schweigt, hat nicht den Mut zur Freiheit gewählt. Er hat die Bequemlichkeit der Stille gewählt und die können wir uns als Partei in dieser Lage am wenigsten leisten.
1: Nur ganz wenige in der Partei, so hört man, haben von Strack-Zimmermanns kurzfristiger Kandidatur gewusst. Aber einige in der Partei haben auch schon im Vorfeld ihren Unmut geteilt über die Kandidatur von Wolfgang Kubicki. Zu viel Populismus, zu viel Ruck nach rechts.
2: Auch wenn wir in der Vergangenheit nicht alles richtig gemacht haben, die FDP war, ist und bleibt die Partei der Bürgerrechte für alle Menschen ohne Einzelne und Personen.
1: Die Partei der Bürgerrechte und der Kämpfer für Bürgerrechte, so sieht sich Wolfgang Kubicki vor allem selbst, als Kämpfer für Meinungsfreiheit, als Sozialliberalen. Die Debatte darüber, wie man mit der AfD umgehen soll, hat ihn aber zuletzt innerhalb der Partei nach rechts rücken lassen. Er betont, wo er steht.
2: Es wird mit Liberalen nie eine Zusammenarbeit mit dieser AfD geben. Niemals.
0: Mit etwas über 59% der gültigen Stimmen ist Wolfgang Kubicki schließlich als neuer Chef der FDP gewählt worden und muss sich jetzt an seinen Worten messen lassen.

0: Ja, nach REO Speedwagon kommen wir zum Wetter hier im Fazit vom Tag. Und am Abend ist es meist heiter und trocken noch in Thüringen, 20 bis 23 Grad. Auch in der Nacht kaum Wolken und trocken. Gegen Morgen stellenweise Nebel, 15 bis 10 Grad. Soweit kühlt es ab in dieser Nacht. Sonntag dann erst heiter, dann mehr Wolken und von Westen her teils kräftige Schauer und Gewitter, durchaus auch mit Starkregen. 20 bis 25 Grad, so warm wird's nochmal. Montag dann wechselnd bewölkt, gebietsweise Regen und leicht kühler. 19 Uhr und 31 Minuten ist es. 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Hier sind die aktuellen Meldungen. Autobahn 38 Richtung Göttingen. Zwischen Merseburg Nord und Bad Lauchstädt Behinderungen nach einem Unfall auf der rechten Fahrspur. In Fässer ist die Schmiedefelder Straße wegen Reparaturarbeiten gesperrt. Und die Blitzer stehen derzeit in Jena in der Grenzstraße stadteinwärts. Wenn Sie mehr gesehen haben, melden Sie uns bitte. Staus, Behinderungen oder Blitzer wie immer kostenfrei im MDR Thüringen Verkehrszentrum unter 0800 218 16 00.
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0: Wir wollen gleich nochmal mitfeiern. Die Thuringia Bulls haben gestern Abend zu Hause in Elksleben den Titel als deutsche Meister im Rollstuhlbasketball klargemacht und damit zum zweiten Mal hintereinander das Double aus Pokal und Meisterschaft gewonnen. Klingt ein bisschen wie Zauberei, ist aber Können, Ausdauer und Teamgeist.
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0: Halle in Elxleben, auch liebevoll der Bullenstall genannt, die hat getobt gestern Abend. Denn sie haben es wieder getan. Die Thuringia Bulls sind wieder deutsche Meister. Auch das zweite Finalspiel gegen den Dauerrivalen Lahn Dill haben sie gewonnen und damit das Double mit Pokal und Meisterschaft verteidigt. MDR Thüringen Sportreporter Jürgen Kolarczyk war beim entscheidenden Spiel dabei.
1: Der Jubel war grenzenlos, die Spieler rissen die Arme nach oben, die Betreuer lagen sich in den Armen und die Fans, die feierten ihre Helden.
2: Ist toll, die Stimmung ist immer super und es ist immer ganz fairer Sport und großer Sport.
3: Wunderbar, besser konnte es nicht sein.
4: Großartig, wir sind deutsche Meister!
1: Doch bis dahin war es ein harter Kampf. Lange hatten die Bulls hinten gelegen gegen den Dauerrivalen aus Hessen, den RSV Lahn Dill. Doch dann setzte sich die mannschaftliche Geschlossenheit der Thüringer durch. Während den Hessen im Schlussviertel die Luft ausging, drehten die Bulls um Marie Kier das Spiel.
5: Also wirklich, dieses Jahr war einzigartig. Wir haben einen super tollen Teamzusammenhalt. Das Training, jede Trainingseinheit hat Spaß gemacht. Wir haben niemanden, der heraussticht und jeder bringt hier seine Leistung und jeder zählt. Und ja, das sieht man die ganze Zeit. Wir sind on and off the court einfach echt ein Team und es ist toll. Die ganzen Jungs sind einfach toll und es macht mega Spaß.
1: Am Ende machte Alex Halowski den letzten seiner 22 Punkte zum 72-67. Er ist damit achtfacher deutscher Meister. Genauso wie Jens Albrecht, der seine Titel als Spieler und Co-Trainer sammelte.
6: Ja, ist natürlich eine krasse Entwicklung und es fühlt sich auch noch anders an, als Trainer den Titel jetzt zu gewinnen, aber es ist auf jeden Fall ein sauer geiles Gefühl, ja.
1: Und das genoss auch der Cheftrainer. André Binek führte seine Mannschaft zum zweiten Double in Folge. In dieser Saison sind die Bulls in Deutschland sogar ungeschlagen.
7: Ja, unglaublich. Wirklich ganz, ganz, ganz, ganz starke Saison. Ich bin so stolz auf die Jungs. So viele tolle Momente. Ich kann sie gar nicht aufzählen. Alle sind mir so ins Herz gewachsen über die Jahre schon. Und es ist so, so schön mit den Jungs, diese Erfolge jetzt zu feiern.
0: Genau so, die Thuringia Bulls sind wieder deutsche Meister im Rollstuhlbasketball. Dazu natürlich auch Glückwünsche hier aus dem Studio.

0: Zu sehen sind die Tierchen zwar selten, aber Thüringen gilt deutschlandweit als Hotspot für Feldhamster. Hier gibt's sogar fuchsfarbene, schwarze oder auch Tiere mit verwaschenen Farbvarianten, die so nirgendwo sonst zu finden sind. Aber auch hier ist die Art gefährdet. Dass es nicht weniger werden, darum kümmert sich das Praxiszentrum für Feldhamsterschutz in Buttelstedt im Weimarer Land. Aber dort sollen Stellen wegfallen. Das kritisieren die Deutsche Wildtierstiftung und die Stiftung Lebensraum Thüringen. MDR Thüringen-Reporter Bobo Mertens war fürs Fazit vom Tag in Buttelstedt. Bobo, wie kritisch ist denn die Lage?
1: Naja, was den Feldhamster angeht, die Populationen in Buttelstedt sind stabil und steigen auch, aber thüringenweit und auch deutschlandweit steht es nicht so gut um den Hamster. Viele sind in den letzten Jahrzehnten verschwunden, vor allem wegen der intensiven Landwirtschaft, die den Lebensraum bedroht.
0: Und was hat das jetzt mit den Stellen zu tun, die wegfallen sollen?
1: Das sind, ich sag mal so, drei absolute Hamster-Experten. Ihre befristeten Stellen sollen Ende des Jahres auslaufen, weil es ab 2027 keine Finanzierung mehr durchs Land gibt. Das Praxiszentrum soll aber trotzdem weiter bestehen bleiben. Lydia Hönig von der Deutschen Wildtierstiftung kritisiert, dass es ohne das erfahrene Personal keine Weiterentwicklung gibt.
2: Auch die Versuche, die ja dort möglich sind, das ist ja auch das Besondere an Buttelstedt, dass eben dort nicht nur eine Feldhamsterpopulation da ist, die besonders ist, sondern man hat eben die Möglichkeit, dort Versuche durchzuführen, nicht nur für den Pflanzenbau, sondern eben auch unter klimatischen Aspekten, die sich ja weiter verändern.
1: Das gesammelte Know-how soll an 35 Mitarbeiter des Thüringer Lehr-, Prüf- und Versuchsgut weitergegeben werden, wo auch das Praxiszentrum angeschlossen ist, allerdings ohne die gleiche Erfahrung wie die drei Experten, die ab 2027 dann gehen.
0: Das Praxiszentrum, es arbeitet also zumindest weiter am Schutz der Feldhamster als gefährdete Art. Wie kann sich die Population denn erholen?
1: Indem man hamsterfreundlicher Ackerbau betreibt, mit einem vielfältigen Nahrungsangebot, zum Beispiel höheren Stoppeln zum Schutz und flachem Pflügen. Eine wichtige Rolle spielen aber auch die Landwirte. Thüringen zahlt für eine hamsterfreundliche Bewirtschaftung der Äcker rund 500 bis 900 Euro pro Hektar, so Peter Ritschel, der Präsident des Thüringer Landesamts für Landwirtschaft.
3: Ohne den Landwirt geht gar nichts. Wenn man versucht, den Landwirten das überzustülpen, erzielt man keine Akzeptanz. Es geht darum, praxisorientierte und praktikable Maßnahmen zu entwickeln, dass die Landwirte auch mitziehen.
1: Bisher sind nur rund 2200 von 772.000 Hektar in Thüringen hamsterfreundlich bewirtschaftet. Das ist schon teuer und das noch auszubauen wäre einfach nicht finanzierbar.
0: Beim Feldhamsterschutz in Thüringen werden im Praxiszentrum wichtige Stellen erstmal nicht verlängert. Wie genau es dann ab 2027 weitergeht, das ist noch offen.

0: Nelly Furtado war das bei MDR Thüringen und sie sind wichtiger Lebensraum und natürlicher CO2-Speicher. Ich spreche von Mooren. Doch wie vielerorts sind auch im Thüringer Wald in der Vergangenheit zahlreiche Moore trockengelegt worden. Das Naturschutzgroßprojekt Bäche, Moore und Bergwiesen im Thüringer Wald will nun diese Lebensräume zurückgewinnen. Starten soll das Projekt im Schmückergraben bei Gilberg. MDR Thüringen-Reporterin Lisa Wudi hat sich fürs Fazit vom Tag vor Ort umgeschaut.
1: Vom Moor ist hier im Schmückergraben zwischen Großem Bärberg und Schneekopf kaum noch etwas zu sehen. Seit über 100 Jahren wird der rund 3 Hektar große Moorkörper entwässert. Einst zur Trinkwasserversorgung für Oberhof. Doch die dafür gebaute Anlage funktioniert noch immer, sagt Projektleiterin Britta Trostdorf von der Naturstiftung David.
2: Es wurde ein richtiges Ingenieurbauwerk hier reingelegt, auf jeden Fall. Und das liegt hier, das funktioniert weiter, so wie man das von deutscher Ingenieurskunst halt kennt, ne? Das ist für uns genau das Problem, dass wir sagen, da müssen wir ran, weil von alleine wird es nicht aufhören zu entwässern.
1: Tief eingekerbte Entwässerungsgräben und die Brunnenschächte sind immer noch zu sehen. Mit einem geschulten Blick auf den Boden lassen sich auch die Spuren des Moores erkennen, wie zum Beispiel Torfmoose.
2: Sieht man das auch an den Bäumen teilweise, wenn nämlich die Wurzeln relativ weit oben erst an den Baumstamm rangehen, dann bedeutet das, dass eigentlich das Gelände mal weiter oben war, sozusagen wieder abgesackt.
1: Derzeit wird der erste Baueinsatz, um das Moor wieder zu vernässen, konkret geplant. Im September sollen die ersten Gräben zugeschüttet werden. Doch die Anlage samt den unterirdischen Rohren komplett verschwinden zu lassen, sei nicht möglich.
2: Diese unterirdischen Drainageleitungen und diese Schächte, die werden wir wahrscheinlich nicht komplett wieder rausnehmen können, weil wir dadurch ja alles aufbaggern müssten und kaputt machen würden, sondern wir werden versuchen, die punktuell zu verschließen, wahrscheinlich wie so eine Art Verplombung da reinzubringen.
1: Damit das Wasser nicht komplett abgeleitet wird, sondern gehalten werden kann. Das Moor im Schmückergraben wieder intakt zu bekommen, ist das erste große Vorhaben im Naturschutzprojekt Bäche, Moore, Bergwiesen.
0: Und in den kommenden 10 Jahren sollen so über 40 Moore im Thüringer Wald wieder in einen intakten Zustand versetzt werden.

0: Kopf hoch steht überall in Gera auf Plakaten. Kopf hoch, das steht als Motto für das Kinder- und Jugendtheaterfestival Wildwechsel, das noch bis morgen in Gera gastiert. Seit 12 Jahren tourt das Festival durch mitteldeutsche Städte und richtet dabei das Bühnenlicht auf die Theaterlandschaft für junge Leute. MDR Thüringen-Reporterin Katrin Welzel war dabei.
1: Junge Leute stehen vor der Theaterfabrik, dem Puppentheater der Häselburg. Es sind die kleinen Spielstätten, die in Gera locken. Dramaturgin Sophie Oltenstein hat die erste Festivalausgabe in Gera organisiert.
2: Wir hatten uns im Vorfeld schon dafür entschieden, dass wir was zum Thema Resilienz machen wollten. Daher kommt ja auch das Motto Kopf hoch. Ne? Also wir wollten Stücke machen, die Mut machen, sich Herausforderungen zu stellen. Und die Jury hat dann ausgewählt. Wir haben wirklich Produktionen jetzt einladen können aus Berlin, Brandenburg, Sachsen, Sachsen-Anhalt und Thüringen.
1: Erwachsenen- und Kinderjury sichteten 27 Bewerbungen, wählten 5 Inszenierungen aus. Auch die 14-jährige Hanna Reitzner war dabei.
3: Also, weil es gibt zum Beispiel ein Stück, das heißt Ginja, und da geht es so um Wünsche und so ein bisschen. Das ist echt cool. Oder jetzt auch Troja, das war ja so eine Interpretation von dem Streit damals. Das war auch echt interessant.
1: Mit Sprache, Klängen und wenigen Requisiten Räume schaffen für Fantasie, fürs Staunen. Räume, die zunehmend schwinden, so Maximilian Grafe vom Festival Ideengeber.
4: Und wenn wir jetzt natürlich eine Situation haben, in der wir auch uns um Demokratie Sorgen machen, dann ist das ja vielleicht ein Ort, um eben wirklich eine Gesellschaft von morgen auch zu gestalten miteinander, die auf einem gemeinsamen Austausch, auf einem Zusammensein basiert und nicht darauf, dass man sich trennt voneinander.
1: Zusammenfinden und junges Theater aufs Land holen. Dafür hatten 39 Kinder- und Jugendtheater in Ostdeutschland das Festival gegründet. Zuvor nach Nordhausen, Plauen oder Bernburg gebracht. Jetzt ging's in Gera beim Wildwechsel wirklich wild zu. Mit Schwänen und Wölfen, dem Gewicht der Ameisen und dem trojanischen Pferd. Absicht sei das nicht gewesen. Es habe sich einfach so ergeben.
0: Lustig ist es trotzdem. Das Kinder- und Jugendtheaterfestival Wildwechsel geht morgen Mittag mit Aktionen im und am Puppentheater Gera zu Ende.

Eric Clapton war das und das war auch das Fazit vom Samstag bei MDR Thüringen mit Lutz Gerlach. Ich wünsche Ihnen einen schönen sonnigen Samstagabend und gleich gibt's hier den ARD-Abend natürlich mit André Holst. Viel Spaß dabei. 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
1: Um 20 Uhr mit Jana Münchhof. Guten Abend. Der neue FDP-Vorsitzende Wolfgang Kubicki hat eine Zusammenarbeit mit der AfD ausgeschlossen. Kubicki sagte dem Sender Phoenix, es werde keinerlei Kooperation geben. Man müsse aber den Leuten erklären, was im Programm der AfD stehe. Kubicki hatte sich zuvor beim Bundesparteitag in einer Kampfabstimmung gegen die Europaabgeordnete Marie-Agnes Strack-Zimmermann durchgesetzt. Er wurde mit knapp 60% zum Vorsitzenden gewählt. Die Bundesregierung will ihren Standort in Bad Frankenhausen im Norden Thüringens ausbauen. Die Kyffhäuser-Kaserne wird laut Bundesamt für die Infrastruktur der Bundeswehr um 23 Hektar erweitert, ein Drittel der bisherigen Fläche. Dort und auf dem bisherigen Gelände sollen noch in diesem Jahr 8 Unterkünfte für bis zu 1000 Soldaten und Soldatinnen entstehen. Damit will sich die Bundeswehr auf zusätzliche Soldaten und mehr Rekruten durch den neuen Wehrdienst einstellen. In Erfurt haben Diebe 2 Wohnmobile im Wert von insgesamt mehr als 100.000 Euro gestohlen. Der Polizei zufolge haben die unbekannten Täter in den vergangenen 2 Tagen zugeschlagen. Ein Wohnmobil wurde in der Wilhelm-Leibel-Straße gestohlen, der Wert 80.000 Euro. Das andere Fahrzeug im Wert von 30.000 Euro wurde an einer Gartensiedlung in der Schellroder Straße entwendet. Die Beamten ermitteln wegen besonders schweren Diebstahls und bitten um Zeugen. Hinweise. Die Brenner Autobahn ist nach einer Demonstration in Tirol wieder vollständig freigegeben. Nach Angaben des Autobahnbetreibers sind alle Spuren offen. Die wichtigste Transitroute zwischen Deutschland und Italien war heute stundenlang wegen einer Demonstration gesperrt gewesen. Tausende Menschen hatten gegen die Verkehrsflut und die Abgase protestiert. Pro Jahr fahren etwa 12 Millionen Autos und etwa 2,5 Millionen Lkw über den Brennerpass. In Laos sind 4 vermisste Goldsucher in Sicherheit. Die Männer konnten sich heute selbst aus der überfluteten Höhle befreien. Retter hatten zuvor Wasser abgepumpt, dadurch mussten die Eingeschlossenen nicht tauchen. Die Gruppe war vor 10 Tagen durch eine Sturzflut in der Höhle eingeschlossen worden. Nach 2 weiteren Männern wird noch gesucht. Das Wetter in Thüringen. Heute Abend ist es meist heiter und trocken bei 20 bis 23 Grad. In der Nacht bleibt es klar oder leicht bewölkt. Gegen Morgen bildet sich dann stellenweise Nebel. Die Temperaturen liegen bei 10 bis 15 Grad. Morgen am Sonntag zunächst freundlich, später wird es wechselnd bewölkt. Von Westen her ziehen teils kräftige Schauer und Gewitter mit Starkregen auf. 20 bis 25 Grad. Am Montag wechselnd bewölkt mit Regen. Das waren die Nachrichten. Es ist 20.03 Uhr.
2: Hier ist der Verkehrsservice für den ARD-Abend. Hallo an alle unterwegs. Ich habe eine Meldung von der A9 Richtung München. Zwischen Kleinmarzehns und Köselitz steht ein defektes Fahrzeug auf der rechten Fahrspur. Und die B102 Treuenbrietzin. Da haben wir zwischen Bad Belzig, Treuenbrietzin und Hasselhoff in beiden Richtungen eine Sperrung wegen eines Feuerwehreinsatzes. Ansonsten wünsche ich Ihnen weiterhin eine gute Fahrt durch den Abend.
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2: Heute mit André Holst und Musik von Irene Cara.

Boyzone. Ein Beatty-Cover, Words, hier im ARD-Abend. Schön, dass Sie da sind. Ich hoffe, Sie haben einen tollen Samstag heute gehabt. Und wir lassen diesen Tag jetzt ein bisschen ausklingen, natürlich mit dem Soundtrack unseres Lebens. Und da haben wir richtig großartige Titel im Programm. Vielleicht sitzen Sie gemütlich draußen beim Grillen, lassen es sich gut gehen, was auch immer Sie tun. Lassen Sie den ARD-Abend auf jeden Fall spielen, denn hier spielt richtig gute Musik, wie zum Beispiel jetzt ein Titel, der wie so ein Lächeln klingt, habe ich festgestellt. Ne? Leicht positiv und direkt ins Herz geht Supertramp mit Give a Little Bit. Viel Spaß dabei.

0: Patrick war das. Michael Patrick Kelly mit Blurry Eyes hier im ARD-Abend. Wir haben es 9:10 mittlerweile. Und ich weiß nicht, ob Sie gemütlich zu Hause sitzen, einen Grillabend genießen. Macht ja auch sehr viel Spaß und nach so einem Tag kann das sehr entspannt sein. Ein kühles Blondes dabei und was auch immer Sie sich gut gehen lassen. Dabei ARD-Hit-Abend hören ist schon schön. Grillabend ist ja im Grunde wie so ein Survival-Camp für Erwachsene, nur mit weniger Gefahr und deutlich mehr Würstchen. Und nun stellen Sie sich mal vor, Peter Maffay ist auch dabei. Den können wir Ihnen jetzt liefern im Radio. Der steht da, ne, lehnt lässig am Grill, die Glut knistert und er haut einen raus. Ne? Der klingt, als würde er sogar die Bratwurst kurz innehalten, weil seine Stimme mehr Rauch als der ganze Grill hat. Tut richtig gut. Hier ist Sonne in der Nacht, Peter Maffay aus dem Jahr 85.
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Das Wochenende hat uns fest im Griff. Der Samstagabend, der ARD-Abend hier um 20.24 Uhr. Und jetzt ist es, wenn Sie gemeinsam sitzen mit Freunden zusammen, eigentlich wirklich der Zeitpunkt gekommen, an dem Sie sich ausziehen können. Wenn Sie das tun möchten, ich habe die richtige Musik dazu, der Soundtrack zum Ausziehen. Es gibt ja Songs, bei denen das Publikum so sehr in die Show eintaucht, dass die Stimmung schneller überhitzt als der Grill im Hochsommer. Und genau in dieser Kategorie, da landet alles, was noch mehr Bühnentheater bietet als der Klassiker von Joe Cocker, You Can Leave Your Hat On. Das heißt also, ausziehen, was immer Sie möchten, aber bitte behalten Sie den Hut auf.

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7: Hier ist der Verkehrsservice für den ARD-Abend. Hallo allen, alle unterwegs. Wir haben es 20.30 Uhr. Ich habe eine Meldung von der A9 Richtung München. Zwischen Kleinmarzehns und Köselitz, da steht ein defektes Fahrzeug auf der rechten Fahrspur. Und B102 Treuenbrietzen-Bad Belzig ist zwischen Treuenbrietzen und Haseloff in beiden Richtungen wegen eines Feuerwehreinsatzes gesperrt. Mehr habe ich nicht. Ich wünsche Ihnen eine gute Fahrt durch diesen Samstagabend.
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7: Der Tag geht, André Holst kommt, mit ihm Tina Turner. Wir rocken so ein kleines bisschen diesen Samstagabend. Schön, dass Sie dabei sind.

0: Bon Jovi Mahade Hitabend und wir spielen Musik, die auch zum Grillen passt. Na, Hot Stuff zum Beispiel passt wie die Glut zum Rost. Ne? Der Song bringt genau die Art von Energie, die selbst die Kohlen sozusagen haben, um das Gefühl zu leben. Sie müssen jetzt ein bisschen schneller brennen. Pusten Sie mal dazu. Das funktioniert garantiert.
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0: 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Bruce Springsteen, der Boss himself. 20:46 Uhr, ihr ARD-Abend. Und Ralf aus Hamburg hat geschrieben, danke für die Mail, Ralf, und danke für die Grüße. Aber fragt auch, was machen eigentlich Menschen, die heute nicht grillen? Denn wir haben ja so die erste Dreiviertelstunde so ein bisschen ganz in den Abend des Grillens gestellt. Aber natürlich grillt nicht jeder, völlig klar. Also da haben wir zum Beispiel die Couch-Chiller, die so ein bisschen die Serien und Snacks in der heiligen Jogginghose genießen und da vielleicht den ARD-Abend hören. Oder die Draußentreiber, ne? Die sitzen im Park, trinken ein bisschen was Kaltes und tun so, als wäre es Urlaub. Ja, warum auch nicht? Bei der Luft da draußen, wenn es ein bisschen frischer wird, kann es angenehm werden. Kultursucher haben wir auch. Die sind wahrscheinlich jetzt schon im Kino, Konzert, wo Licht oder auch Lautstärke ist. Party People sowieso. Und Spontanabenteurer, die landen irgendwo zwischen Bar, zwischen See und wollten eigentlich nur mal kurz raus und sind immer noch nicht nach Hause gekommen. Aber besonders schön sind die Ruhegenießer. Ne? Die gönnen sich ein Bad, ein Buch oder einfach Stille, die nach Wochenende riecht. Und ich habe Musik, die nach Wochenende klingt. If You Believe, hier ist Sascha.
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Womack, Andrew Womack, Teardrops hier im ARD-Abend. Und jetzt geht's in die 70er Jahre, Fox on the Run. Ich frage mich immer, was war das für ein Lebensgefühl damals? Laut, glitzernd, rebellisch und voller Jugendlicher und hält's keiner auf. Energie, der Song, der Soundtrack zu einem Lebensgefühl, das mehr Abenteuer als Alltag wollte. The Sweet mit Fox on the Run.

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1: Um 21 Uhr mit Jana Münchow. Guten Abend. Der neu gewählte FDP-Vorsitzende Wolfgang Kubicki fordert seine Partei zu mehr Profil und klaren Positionen auf. Auf dem FDP-Bundesparteitag kritisierte Kubicki, der politische Debattenraum in Deutschland werde enger. Kritik etwa an der Migrations- oder Klimapolitik dürfe nicht der AfD überlassen werden. Kubicki hatte sich zuvor beim Bundesparteitag in einer Kampfabstimmung gegen die Europaabgeordnete Marie-Agnes Strack-Zimmermann durchgesetzt. Er wurde mit knapp 60% zum Vorsitzenden gewählt. Der Thüringer Landfrauenverband hofft auf mehr jüngere Mitglieder. Von den derzeit gut 2000 Frauen seien die meisten Rentnerinnen, sagte Geschäftsführerin Sarah Brückner. Dabei betreffen die Themen des Verbands auch junge Leute im ländlichen Raum, so zum Beispiel Kindergärten, Bus- und Bahnanschlüsse sowie Ärzte. Heute feierte der Verband sein 35-jähriges Bestehen auf der Landesgartenschau in Leinefelde-Worbis. Ein Rekordversuch von Fallschirmspringern in Ostthüringen ist vorerst gescheitert. Eigentlich wollten am Nachmittag 50 Springerinnen und Springer beim Flugplatzfest im Altenburg-Nobels gleichzeitig aus historischen Doppeldeckerflugzeugen springen. Allerdings hatten sich zu wenig Springer angemeldet. Morgen soll es einen weiteren Versuch geben. Bundesfamilienministerin Karin Prien will Eltern beim Umgang mit digitalen Medien stärker in die Pflicht nehmen. Der Welt am Sonntag sagte die CDU-Politikerin, Kinder unter 3 Jahren sollten überhaupt keinen Kontakt zu digitalen Endgeräten haben. Schon jetzt sehe man die dramatischen Folgen, wenn Kinder ständig am Bildschirm hingen. Prien sagte, über eine gesetzliche Regelung müsse man zumindest nachdenken. Sie verwies auf das bürgerliche Gesetzbuch, das auch andere Pflichten von Eltern regle, etwa die gewaltfreie Erziehung. Auf der dänischen Insel Anholt ist der Kadaver des unter dem Namen Timmy bekannt gewordenen Buckelwals an Land gezogen worden. In einem Livestream war zu sehen, wie ein Fahrzeug den Wal mit einem Seil aus dem flachen Wasser auf den Strand zog. Am kommenden Donnerstag soll der Kadaver dann am Strand untersucht werden, um herauszufinden, woran das Tier starb. Und noch zum Sport. Die Leipziger Handballerinnen sind in die Bundesliga zurückgekehrt. Der HC Leipzig bezwang im letzten Spiel der Saison Mainz 37-24 und sicherte sich damit in der zweiten Bundesliga den ersten Tabellenplatz. Der vierfache deutsche Meister spielte zuletzt vor 9 Jahren in der höchsten Handballliga. Das Wetter in Thüringen am Abend meist trocken, bei 20 bis 23 Grad. In der Nacht ist es klar oder leicht bewölkt, 10 bis 15 Grad. Morgen zunächst freundlich, später kräftige Schauer und Gewitter, 20 bis 25 Grad. Das waren die Nachrichten, es ist 21.03 Uhr.
2: Hier ist der Verkehrsservice für den ARD-Abend. Hallo an alle unterwegs. Die A1 Lübeck-Hamburg ist zwischen Dreieck Hamburg-Südost und Dreieck Norderelbe in beiden Richtungen wegen Bauarbeiten bis morgen 9 Uhr gesperrt. B41 Ida-Oberstein Richtung Wiebelskirchen zwischen Abzweig Schiffweiler und Auffahrt Ottweiler steht ein defektes Fahrzeug im Kurvenbereich. Und B102 Treuenbrietzen-Bad Belzig ist zwischen Treuenbrietzen und Haseloff wegen gar nichts, also doch wegen eines Feuerwehreinsatzes, hier sehe ich es gerade, in beiden Richtungen gesperrt, da brauchen Sie Geduld. Und damit weiter, gute Fahrt durch den Abend.
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2: Der Tag geht und André Holst kommt und mit ihm The Beloved, Sweet Harmony. Ich wünsche einen schönen Samstagabend.

0: 30. Mai und morgen haben wir den letzten Tag im Mai, den 31. Und da wollen Sie vielleicht wissen, wie dieser Tag wird hier im ARD-Abend. Gar kein Problem, denn ich habe das Horoskop für alle Sternzeichen morgen. Und das ist etwas ganz Besonderes für Sie. Fangen wir mal mit den Widdern an. Morgen wollen Sie nämlich alles sofort, und zwar sofort, sofort. Leider will das WLAN nicht. Kosmischer Tipp, tief durchatmen, bevor Sie den Router anschreien. Stiere, Sie brauchen Stabilität und Snacks und vor allem Snacks. Und die Sterne sagen morgen, kaufen Sie sich was Leckeres, Sie haben es sich sowieso verdient. Zwillinge, Sie führen morgen mindestens 3 Gespräche gleichzeitig und gewinnen jedes davon, selbst das Selbstgespräch. Krebse, Gefühle überall. Sie sind morgen so sensibel, dass Sie sogar bei einer Waschmittelwerbung kurz schlucken müssen. Okay, die Sterne umarmen Sie trotzdem. Löwe, Sie strahlen morgen so sehr, dass andere eine Sonnenbrille brauchen. Nutzen Sie das aber bitte nicht, um sich wieder selbst zu bewundern, also zumindest nicht lange. Und Jungfrau, Sie planen alles perfekt morgen. Sogar Ihre spontanen Momente sind durchorganisiert. Die Sterne sind beeindruckt und Sie ein bisschen eingeschüchtert. Horoskop Teil 2 gibt's gleich nach Need You Now.
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ich leider mal rauf, denn wir haben hier einen Falschfahrer. Achtung, Autofahrer auf der A4 Dresden-Frankfurt. Zwischen Gera und Gera-Langenberg ist ein Falschfahrer unterwegs. Bitte fahren Sie äußerst rechts und überholen Sie nicht. Wir melden, wenn die Gefahr vorüber ist. Ich wiederhole, auf der A4 Dresden-Frankfurt zwischen Gera und Gera-Langenberg ist ein Falschfahrer unterwegs. Vorsicht bitte in beiden Richtungen.

Hubert K. und sein Sternenhimmel hier im ARD-Abend. Und jetzt gibt's Horoskop Teil 2 für Sie, morgen für den letzten Maitag, den 31. Mai 2026. Die Wagen sind jetzt dran. Waage, Sie können sich nämlich morgen schwer entscheiden. Kaffee oder Tee, Jogginghose oder Jeans. Die Sterne empfehlen, tja, was auch immer. Skorpion, Sie wirken morgen geheimnisvoll, ganz geheimnisvoller als sonst. Niemand weiß, was Sie denken, nicht mal Sie selbst. Und das ist faszinierend. Sie sind ein Auramensch. Schütze, Abenteuerlust pur. Sie wollen raus, also nix wie weg morgen. Ne? Die Sterne sagen, gehen Sie ruhig, aber vergessen Sie bitte diesmal nicht den Haustürschlüssel. Steinbock haben wir auch. Sie sind morgen produktiv, wie ein ganzes Team. Andere fragen sich, wie Sie das machen. Die Sterne wissen es. Disziplin, Kaffee und ein Hauch Sturheit. Wassermänner, Sie haben morgen eine Idee, eine ganz besondere Idee, eine Idee, die die Welt verändern könnte oder zumindest Ihren Kühlschrank besser organisiert. Beides zählt. Und zu guter Letzt noch die Fische. Sie träumen morgen vor sich hin und es wird Ihnen gut stehen, es wird Ihnen auch gut tun. Die Sterne empfehlen, schreiben Sie Ihre Ideen auf, bevor Sie ganz einfach wegschwimmen.

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9: Hier ist der Verkehrsservice für den ARD-Abend. Hallo an alle unterwegs und Vorsicht bitte noch einmal die Warnung vor dem Falschfahrer auf der A4 Dresden-Frankfurt. Zwischen Gera und Gera-Langenberg, da ist ein Falschfahrer unterwegs. Bitte fahren Sie äußerst rechts und überholen Sie nicht. Wir melden, wenn die Gefahr vorüber ist. A1 Lübeck-Hamburg ist zwischen Dreieck Hamburg-Südost und Dreieck Nordelbe in beiden Richtungen wegen Bauarbeiten noch bis morgen 9 Uhr gesperrt. Die B102 Treuenbrietzen-Bad Belzig ist zwischen Treuenbrietzen und Haseloff in beiden Richtungen wegen eines Feuerwehreinsatzes gesperrt. Das war's und damit weiter. Gute Fahrt durch den ARD-Abend.
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9: Ich bin André Holst. Schön, dass Sie dabei sind.

Everybody Hurts, das war was aus unserem Balladenabend und hier am ARD-Hitabend 21.42 Uhr. Und so eine Ballade tut ganz gut, ist also ein bisschen Balsam für die Seele. Aber ich hole jetzt so die Disco-Kugel raus. Ne? Der Song Rock the Boat, da fühlte sich ja damals an wie so ein leichter, sonnendurchfluteter Aufbruch. Das war ein spannendes Lebensgefühl voller Disco-Unbeschwertheit. Ja, bei dem alles so ein kleines bisschen vibrierte. Ne? Man tanzte und es schmeckte auch so ein bisschen nach Freiheit. Ein Song wie so ein schwimmender Sonnenabend. Ne? Ich finde immer, man kann sagen, mach's locker. Das Leben trägt dich, zumindest bei diesem Titel, tut's richtig gut. Vielleicht stehen Sie auf und machen jetzt mal so eine runde Damenwahl, wenn Sie tanzen möchten.

Rock the Boat. Früher habe ich mir gedacht, die singen Magdeburg. Der kommt aus Magdeburg vom Mitteldeutschen Rundfunk hier am Samstagabend. Und jetzt packe ich einen Klassiker drauf. F.R. David und Words.

Postcards. James Blunt im ARD-Abend. Und wir machen gleich erstmal eine Runde Nachrichten ab 22 Uhr. Und ich freue mich danach noch auf eine weitere Stunde hier mit Ihnen im ARD-Abend.

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1: Um 22 Uhr mit Jana Münchhof. Guten Abend. Paris Saint-Germain hat erneut die Champions League gewonnen. Der französische Fußballmeister bezwang den FC Arsenal im Finale von Budapest mit 4:3 im Elfmeterschießen und wiederholte damit den Erfolg aus dem Vorjahr. Nach 90 Minuten und Verlängerung stand es 1:1. Der deutsche Nationalspieler Kai Havertz hatte die Londoner zunächst in Führung gebracht. Ousmane Dembélé glich per Foulelfmeter aus. Der neu gewählte FDP-Vorsitzende Wolfgang Kubicki fordert seine Partei zu mehr Profil und klaren Positionen auf. Auf dem FDP-Bundesparteitag kritisierte er, der politische Debattenraum in Deutschland werde enger. Kritik etwa an der Migrations- oder Klimapolitik dürfe nicht der AfD überlassen werden. Kubicki hatte sich zuvor beim Bundesparteitag in einer Kampfabstimmung gegen die Europaabgeordnete Marie-Agnes Strack-Zimmermann durchgesetzt. Er wurde mit knapp 60% zum Vorsitzenden gewählt. Die Jäger in Thüringen sehen den möglichen Bau von Windrädern im Wald kritisch. Der Landesjagdverband warnte auf seinem Verbandstag in Niederorsche vor schweren Eingriffen in Natur und Böden. Für jede Anlage müsste rund 1500 Kubikmeter Beton eingebracht werden. Zudem gäbe es Brandrisiken, wie zuletzt bei Kitzingen in Unterfranken. Dort war ein Windrad in Brand geraten. Wegen der Höhe konnte die Feuerwehr nicht eingreifen. Eine Gesetzesänderung erlaubt künftig den Bau von Windrädern im Wald. Die Deutsche Bahn will ihr Dampflokwerk in Meiningen weiter betreiben. Wie das Freie Wort berichtet, wies eine Sprecherin des Konzerns Gerüchte zurück, die Werkstatt werde geschlossen. Allerdings sei der Markt für Reparatur und Wartung von Loks und Wagen im Umbruch. Deshalb versuche die Bahn, ihre Werke mit neuen Aufträgen von außerhalb auszulasten. Außerdem werde das Meininger Dampflokwerk mit dem DB-Werk in Dessau zusammen geschlossen. In Meiningen werden neben Dampfloks auch Eisenbahnschneepflüge repariert und gewartet. Bundesfamilienministerin Karin Prien will Eltern beim Umgang mit digitalen Medien stärker in die Pflicht nehmen. Der Welt am Sonntag sagte die CDU-Politikerin, Kinder unter 3 Jahren sollten überhaupt keinen Kontakt zu digitalen Endgeräten haben. Schon jetzt sehe man dramatische Folgen, wenn Kinder ständig am Bildschirm hingen. Prien sagte, über eine gesetzliche Regelung müsse man zumindest nachdenken. Sie verwies auf das bürgerliche Gesetzbuch, das auch andere Pflichten von Eltern regele, etwa die gewaltfreie Erziehung. Das Wetter in Thüringen. Heute in der Nacht bleibt es klar und leicht bewölkt. Gegen morgen gilt es sich stellenweise Nebel, 10 bis 15 Grad. Morgen am Sonntag zunächst freundlich, später ziehen Schauer und Gewitter auf. Am Montag ist es wechselnd bewölkt. Das waren die Nachrichten.
2: Hier ist der Verkehrsservice für den ARD-Abend. Zunächst die gute Nachricht, und zwar Entwarnung auf der A4 Dresden-Frankfurt. Kein Falschfahrer mehr zwischen Gera und Gera-Langenberg. Da haben Sie wieder freie Fahrt. Die Entwarnung auf der A4 Dresden-Frankfurt. Kein Falschfahrer mehr zwischen Gera und Gera-Langenberg. Dann habe ich hier die A1 im Blick, Lübeck-Hamburg zwischen Dreieck Hamburg-Südost und Dreieck Norderelbe in beiden Richtungen wegen Bauarbeiten bis morgen früh 9 Uhr gesperrt. Und die B102 Treuenbrietzen, Bad Belzig ist zwischen Treuenbrietzen und Hasselhof in beiden Richtungen wegen eines Feuerwehreinsatzes gesperrt. Ja, und damit weiterhin eine gute Fahrt durch den Abend.
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2: Der Tag geht, André Holst kommt, ist längst da. Mit ihm Cock Robin, When Your Heart Is Weak. Ich wünsche Ihnen einen schönen Samstagabend.

Ja, das waren noch Erfolge beim damaligen Eurovision Song Contest, den man dann noch nannte Grand Prix Eurovision de la Chanson. Die Gruppe ABBA gewann und hat damit Musikgeschichte geschrieben. Kinder, die Zeit vergeht. Und das war ein ganz besonderes Jahr damals bei ABBA. 1974, das ist ja schon so viele, ich kann mich gar nicht mehr dran erinnern, Jahre her. Aber ich habe es damals live gesehen. Und ja, ich war 10, ne? Jetzt bin ich es nicht mehr.

Brian Fry, The Heat is On im ARD-Abend. Wir haben es mittlerweile gleich 10:50, ja, vorgerückte Stunde. Und nun möchte ich noch ein bisschen verwöhnen. Namika, ne? Sie wissen es, der Lieblingsmensch. Ist es auf wunderbare Art und Weise gelungen, das Großstadtgefühl in Songform, einen Mix aus Charme, Zufall und Zauber, so zu singen, dass man sagt, auch dieser Song mit einer französischen Headline ist Musik made in Germany.

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7: Jetzt ist hier der Verkehrsservice für den ARD-Abend. 22.30 Uhr, hallo an alle unterwegs. Die A1 Lübeck-Hamburg ist zwischen Dreieck Hamburg-Südost und Dreieck Norderelbe in beiden Richtungen wegen Bauarbeiten bis morgen 9 Uhr gesperrt. Und die B102 Treuenbrietzen, Bad Belzig ist zwischen Treuenbrietzen und Hasloff in beiden Richtungen wegen eines Feuerwehreinsatzes gesperrt. Das war's, damit weiterhin eine gute Fahrt durch den Abend.
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With or Without You, You Two im ARD-Abend. Und jetzt muss ich eine Grätsche machen, denn von diesem internationalen Song jetzt zu Musik Made in Germany zu kommen, das ist ein kleines Kunststück, denn das ist genauso hochkarätig, aber eben auf eine ganz besondere Art. Hier kommt Westernhagen mit Willenlos.

So, jetzt haben wir schon 10 vor 11. Ich mache einen Abflug und übergebe an meinen lieben Kollegen Heiko Rasch. Der moderiert nämlich die ARD-Hitnacht und Sie sind bei ihm die nächsten 7 Stunden in den besten Händen. Mein Name ist André Holst. Tschüss, bis zum nächsten Mal.

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1: Um 23 Uhr mit Wolfgang Berger. Paris Saint-Germain hat den Titel in der Fußball-Champions League verteidigt. Im Finale setzten sich die Franzosen im Elfmeterschießen gegen den FC Arsenal durch. Aus der Sportredaktion Marcel Stober.
2: Nach Real Madrid ist Paris der zweite Club überhaupt, dem diese Titelverteidigung gelungen ist. Dabei ging es für Arsenal in Budapest gut los. Der deutsche Nationalspieler Kai Havertz brachte den englischen Meister schon früh in Führung, doch der Druck von Paris wuchs immer weiter an. Dembélés Elfmeter zum 1:1 brachte die Verlängerung. Paris tat mehr fürs Spiel, aber Arsenal stand kompakt. Und so wurde der höchste Titel im europäischen Vereinsfußball zum ersten Mal seit 10 Jahren im Elfmeterschießen entschieden. Zweimal verfehlten Arsenals Schützen hierbei das Tor und machten PSG so zum Sieger.
1: Die FDP hat Wolfgang Kubicki zu ihrem neuen Vorsitzenden gewählt. Überraschend hatte er auf dem Parteitag in Berlin aber eine Gegenkandidatin. Aus Berlin Clemens Schulze.
3: Unangekündigt warf die Europa- und Verteidigungspolitikerin Marie-Agnes Strack-Zimmermann ihren Hut in den Ring. Doch am Ende reichte es nicht. Strack-Zimmermann erhielt nur etwas mehr als 39% der Stimmen. Sie hatte ihre Kandidatur zuvor damit begründet, dass es in der Partei Enttäuschung über mangelnden Wettbewerb gebe. Außerdem kritisierte sie scharf die so wörtlich unsägliche Brandmauerdebatte und meinte damit, dass auch Kubicki die Abgrenzung zur AfD zumindest indirekt in Frage gestellt hatte. Kubicki grenzte sich aber klar von der AfD ab. Mit ihm werde es keine Zusammenarbeit mit der Partei geben, sagte er nach seiner Wahl.
1: Die Techniker Krankenkasse registriert immer mehr Verdachtsfälle auf Behandlungsfehler. Wie aus Daten der Krankenkasse hervorgeht, wurden vergangenes Jahr mehr als 7.500 Fälle gemeldet. Das ist ein Plus von 14% im Vergleich zum Vorjahr und ein neuer Höchststand. Den Angaben zufolge erhärtet sich jeder dritte Verdachtsfall im Laufe der Überprüfung. Technikervorstandschef Baas forderte ein einheitliches Melderegister für ärztliche Behandlungsfehler. In der Türkei haben tausende Menschen ihre Unterstützung für den abgesetzten Oppositionspolitiker Özel bekundet. Sie marschierten durch die Innenstadt von Ankara und zum Mausoleum des Staatsgründers Atatürk. In einigen Berichten ist von zehntausenden Demonstranten die Rede. Özel war vor rund einer Woche per Gerichtsanordnung als Chef der Oppositionspartei CHP für abgesetzt erklärt worden. Er will dies nicht akzeptieren. Das waren die Nachrichten. Und hier noch das Wetter in Deutschland. Nachts vor allem im Westen Schauer und teils kräftige Gewitter, sonst meist trocken, Tiefstwerte 18 bis 7 Grad. Morgen im Norden überwiegend trocken, von Westen Schauer und teils unwetterartige Gewitter, Höchstwerte zwischen 19 Grad an der Nordsee bis 30 Grad im Breisgau. Am Montag gebietsweise Schauer oder Gewitter bei 18 bis 26 Grad, am Dienstag Regen oder Gewitter, im Osten länger trocken, 19 bis 27 Grad. Es ist jetzt 23.03 Uhr.
4: Und damit ein Gruß in die Autos und LKWs. Hier ist der aktuelle Verkehrsservice in der ARD-Hitnacht. Die A1 Lübeck-Hamburg wird zwischen Dreieck Hamburg-Südost und Dreieck Norderelbe in beiden Richtungen wegen Bauarbeiten bis morgen Vormittag 9 Uhr gesperrt. Die A3 Oberhausen-Arnheim ist zwischen Emmerich-Ost und Beek in den Niederlanden wegen Bauarbeiten bis Montagmorgen gesperrt. Hier werden zwei Brücken abgerissen. Die A4 Köln Richtung Olpe ist zwischen Engelskirchen und Bielstein bis morgen Nachmittag 17 Uhr gesperrt. A5 Basel Richtung Karlsruhe zwischen Aachen und Baden-Baden zurzeit 3 Kilometer Stau nach einem Unfall. Die A63 Mainz Richtung Kaiserslautern ist zwischen Göllheim und Winnweiler wegen Fahrbahnerneuerung bis Sonntagabend gesperrt. Die A66 Wiesbaden Richtung Frankfurt ist zwischen dem Schiersteiner Kreuz und Wiesbaden-Biebrich wegen einer Baustelle bis Montag früh 5 Uhr gesperrt. Hier ist eine Umleitung eingerichtet über die A643 und die A60. Die A93 Richtung Regensburg ist im Kreuz Regensburg wegen Bauarbeiten bis ca. 6 Uhr gesperrt. Auch hier ist eine Umleitung für Sie eingerichtet. Die A96 München-Lindau ist zwischen Kreuz Memmingen und Eitrach in beiden Richtungen wegen einer Baustelle bis morgen früh 4 Uhr gesperrt. Die A448 Südumfahrung Bochum Richtung Bochum West ist zwischen Bochum Süd und Weidmar gesperrt. B91 die Merseburger Straße Richtung Halle ist zwischen Schkopau und Halle-Ammendorf nach einem Unfall gesperrt. Und die B471 Garching-Harr ist zwischen Garching-Süd und Ismaning nach einem Unfall in beiden Richtungen gesperrt. Allen unterwegs eine gute und sichere Fahrt. Kommen Sie gut an Ihr Ziel.
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4: Und wieder liegen über 100 Titel bereit. Die werden wir auch brauchen, um gut durch diese Nacht zu kommen. Ganz egal, ob Sie bei der Arbeit sind, vielleicht noch bei der hauseigenen Party oder ganz allein, vielleicht auch unterwegs auf den Autobahnen. Wir spielen die Hits, die es bis in die Hitlisten geschafft haben. Hier aus dem Landesfunkhaus in Dresden mit Heiko Rasch im Studio. Ich grüße Sie. Schönen guten Abend.

0: Unverkennbar, Uriah Heep hier in der ARD-Hit nachts. Auch schon seit Ende der 60er Jahre aktiv. Im Juli und August geben sie auch in Deutschland wieder ein paar Konzerte in Leipzig, Spalt, Bochum, Gießen und einige mehr. Sie geben ja ihre Konzerte in einigen europäischen Ländern und werden auch wieder mehrere Generationen begeistern. Und mehrere Generationen zieht auch Udo Lindenberg in seinen Bann. Vor zwei Wochen feierte er seinen 80. Geburtstag und gestern dann die Hiobsbotschaft, gleich zu Beginn seines neuen Lebensjahres sozusagen. Udo musste ins Krankenhaus. Es seien wohl kardiologische und innere Probleme, wie zu lesen war. Von einer wochenlangen Genesungszeit ist die Rede. Dabei sollte am kommenden Mittwoch in seiner Geburtsstadt Gronau die geplante Veranstaltung Udo Lindenberg und Freunde stattfinden und die wurde nun leider abgesagt. Das sollte ein besonderer Abend werden mit zahlreichen seiner Weggefährten. Und die geplante Sonderausstellung vom 4. Juni an bis Ende des Jahres wird aber trotzdem so wie angekündigt auch zu sehen sein. Also heißt es jetzt Daumen drücken vor allem und ihm alles Gute zu wünschen. Gesundheit ist ja nun mal auch das Wichtigste. Schnelle Genesung vor allem, dass der Rest seines neuen Lebensjahres und die folgenden Lebensjahre dann besser verlaufen mögen. Und hier ist er natürlich auch bei uns in der ARD-Hitnacht, Udo Lindenberg.
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Robbie Williams hier in der ARD-Hitnacht von der angesagten Boygroup Take That zum Superstar, der die größten Hallen und Arenen mit seinen Konzerten füllt. Da hat er wohl auch die meisten überraschen können, weil ihm nach diesem unrühmlichen Abgang aus der Band wohl keiner zugetraut hätte, mal so eine Solokarriere hinzulegen. Bis ins Guinness-Buch der Rekorde hat er es ja geschafft und begeistert auch in diesem Jahr seine Fans in vielen Ländern mit seinen Konzerten. Auch in Deutschland werden zwei über die Bühne gehen, nächste Woche schon, am 5. und 6. Juni in der Merkur-Spielarena in Düsseldorf. Und jetzt bei uns Starship, Mitte der 80er Jahre gegründet und noch heute aktiv. Auch in Deutschland geben sie ihre Konzerte am 18. und 25. Juli zum Beispiel. Da bringen sie uns auch wieder Erinnerungen an die 80er Jahre in Hamburg und Gelsenkirchen.

0: Kurz nach 11:30 hier der aktuelle Verkehrsservice in der ARD-Hitnacht. Die A1 Lübeck-Hamburg wird zwischen Dreieck Hamburg-Südost und Dreieck Norderelbe in beiden Richtungen wegen Bauarbeiten bis morgen früh 9 Uhr gesperrt sein. Die A3 Oberhausen-Arnheim ist zwischen Emmerich-Ost und Beek in den Niederlanden wegen Bauarbeiten bis Montagmorgen gesperrt. Hier werden zwei Brücken abgerissen. Die A4 Köln Richtung Olpe ist zwischen Engelskirchen und Bielstein bis morgen Nachmittag 17 Uhr gesperrt. A5 Basel Richtung Karlsruhe zwischen Aachen und Baden-Baden zurzeit 3 Kilometer Stau nach einem Unfall. Die A63 Mainz Richtung Kaiserslautern ist zwischen Göllheim und Winnweiler wegen Fahrbahnerneuerung bis Sonntagabend 22 Uhr gesperrt. Die A66 Wiesbaden Richtung Frankfurt ist zwischen dem Schiersteiner Kreuz und Wiesbaden-Biebrich wegen einer Baustelle bis Montag früh etwa 5 Uhr gesperrt. Nutzen Sie bitte die Umleitung über die A643 und die A60. Die A93 Richtung Regensburg ist im Kreuz Regensburg wegen Bauarbeiten bis ca. 6 Uhr gesperrt. Auch hier ist eine Umleitung eingerichtet. Die A96 München-Lindau ist zwischen Kreuz Memmingen und Aitrach in beiden Richtungen wegen einer Baustelle bis morgen früh etwa 4 Uhr gesperrt. B91, die Merseburger Straße Richtung Halle, ist zwischen Schkopau und Halle-Ammendorf nach einem Unfall gesperrt. Und die B471 Garching-Haren ist zwischen Garching-Süd und Ismaning nach einem Unfall in beiden Richtungen gesperrt. Allen unterwegs eine gute und hoffentlich auch entspannte Fahrt.
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Ein richtig großer Hit, kennt keine zeitlichen Grenzen. Das beweisen zugegeben nicht alle Nummer-1-Hits, aber der jetzt ganz eindrucksvoll, Summer Wine. Schon damals in den 60er Jahren erfolgreich mit Nancy Sinatra und Lee Hazelwood. Der Song feiert auch schon 60-jähriges Bestehen, wurde so oft gecovert. Und 40 Jahre später, nach den 60ern, da stand der Song doch tatsächlich auf Platz 1 der Charts. Und diese Version mit Ville Valo und Natalie Avalon bringt uns jetzt auch jede Menge Lust auf Sonne, Sommer und Urlaub.

0: Jens, immer wieder ein Grund, das Radio lauter zu drehen, oder? Und das ist auch auf der ganzen Welt so. In über 30 Ländern hat er ja seine Songs auch an die Spitze der Charts bringen können. An dieser Stelle schon mal ein Dankeschön für die vielen Mails, die mich schon erreicht haben. Mario aus Berlin ist auch wieder mit dabei. Ein Gruß an Sie, LKW-Fahrer und Stammhörer der ARD-Hitnacht, meist in der Nacht natürlich unterwegs, bis dann 0 Uhr in dieser Nacht. Ja, da müssen ja die LKW-Fahrer eine Zwangspause einlegen, aber das nutzen sie natürlich, um gesellig beisammen zu sitzen. Und daraus ist auch der Kohlberg Cooking Club entstanden. Da wird gegrillt, egal ob Winter oder Sommer. Und da habe ich hier ein Bild bekommen. Ja, da werden viele leckere Sachen aufgelegt. Und heute wird ein neues Mitglied begrüßt. Thomas, Stefan und Mario grüßen ihr neues Mitglied Robert. Also viele lustige und kreative Grillabende und Nächte soll es in Zukunft geben. Und musikalisch liegen wir doch hoffentlich auch weiter auf ihrer Wellenlänge.
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1: Um 0 Uhr Mitternacht mit Olaf Knapp. Die FDP hat Wolfgang Kubicki zu ihrem neuen Vorsitzenden gewählt. Überraschend hatte er auf dem Parteitag in Berlin aber eine Gegenkandidatin. Aus Berlin Clemens Schulze.
2: Unangekündigt warf die Europa- und Verteidigungspolitikerin Marie-Agnes Strack-Zimmermann ihren Hut in den Ring. Doch am Ende reichte es nicht. Strack-Zimmermann erhielt nur etwas mehr als 39% der Stimmen. Sie hatte ihre Kandidatur zuvor damit begründet, dass es in der Partei Enttäuschung über mangelnden Wettbewerb gebe. Außerdem kritisierte sie scharf die so wörtlich unsägliche Brandmauerdebatte und meinte damit, dass auch Kubicki die Abgrenzung zur AfD zumindest indirekt in Frage gestellt hatte. Kubicki grenzte sich aber klar von der AfD ab. Mit ihm werde es keine Zusammenarbeit mit der Partei geben, sagte er nach seiner Wahl.
1: Die internationale Atomenergiebehörde verlangt Zugang zum ukrainischen Kernkraftwerk Saporischschja. Wie die IAEA mitteilte, wurde sie über einen Drohnenangriff auf die Turbinenhalle informiert. Es soll ein Loch in der Wand der Halle sein. Generaldirektor Grossi zeigte sich besorgt. Angriffe auf Atomanlagen seien wie ein Spiel mit dem Feuer. Russland behauptet, die Drohne sei vom ukrainischen Militär abgefeuert worden. Die ukrainische Armee weist das zurück und spricht von einem russischen Propagandatrick. In Österreich haben tausende Menschen gegen die hohe Verkehrsbelastung auf dem Brennerpass protestiert. Die Demonstranten in Matrei am Brenner trugen Schilder mit Aufschriften wie »Genug ist genug« und »Ruhe im Tal«. Sie verlangten einen besseren Lärmschutz und mehr Güterverkehr auf die Schiene zu verlagern. Wegen der Proteste war die Brenner Autobahn tagsüber gesperrt. Das befürchtete große Verkehrschaos blieb aus. Der diesjährige Fußball-Champions-League-Gewinner heißt Paris Saint-Germain. Das Team von Luis Enrique setzte sich im Finale gegen Arsenal London durch. Aus der Sportredaktion Stephanie Lavoie.
3: Zum ersten Mal seit 10 Jahren wurde der höchste Titel im europäischen Vereinsfußball von der Strafstoßmarke entschieden. Der deutsche Nationalspieler Kai Havertz hatte den englischen Meister früh in Führung gebracht. Paris hatte allerdings mehr vom Spiel. Ein Elfmeter von Dembélé führte zum Ausgleich. Im Elfmeterschießen verfehlten 2 Arsenal-Schützen das Tor. Torhüter Raya parierte lediglich einen der PSG-Schüsse. Paris ist damit das erste Team nach Real Madrid, das den Champions-League-Titel verteidigen konnte.
1: Das Wetter in Deutschland. Nachts vor allem im Westen Schauer und teils kräftige Gewitter. Sonst überwiegend trocken bei Tiefstwerten von 18 bis 7 Grad. Am Tage dann im Norden meist trocken, von Westen her Schauer und teils unwetterartige Gewitter. Bei Höchstwerten zwischen 19 Grad an der Nordsee bis maximal 30 Grad im Breisgau. Die Zeit, es ist gleich 0.03 Uhr.
4: Und hier der Verkehrsservice in der ARD-Hitnacht. Die A1 Lübeck-Hamburg wird zwischen Dreieck Hamburg-Südost und Dreieck Norderelbe in beiden Richtungen wegen Bauarbeiten noch bis Vormittag etwa 9 Uhr gesperrt sein. Die A3 Oberhausen-Arnheim ist zwischen Emmerich-Ost und Beek in den Niederlanden wegen Bauarbeiten noch bis Montagmorgen gesperrt. Hier werden 2 Brücken abgerissen. Die A4 Köln Richtung Olpe ist zwischen Engelskirchen und Bielstein bis etwa 17 Uhr gesperrt. A5 Basel Richtung Karlsruhe zwischen Aachen und Baden-Baden, zurzeit 3 Kilometer Stau nach einem Unfall. Die A33 Bielefeld Richtung Brilon ist zwischen Paderborn Schloss Neuhaus und Paderborn Elsen nach einem Unfall bis ca. 3 Uhr noch gesperrt. Die A63 Mainz Richtung Kaiserslautern ist zwischen Göllheim und Winnweiler wegen Fahrbahnerneuerung bis etwa 22 Uhr heute Abend gesperrt. Die A466 Wiesbaden Richtung Frankfurt ist zwischen Schiersteiner Kreuz und Wiesbaden-Biebrich wegen einer Baustelle bis Montag früh etwa 5 Uhr gesperrt. Nutzen Sie hier bitte die Umleitung über die A643 und die A60. Die A93 Richtung Regensburg ist im Kreuz Regensburg wegen Bauarbeiten noch bis etwa 6 Uhr gesperrt. Auch hier ist eine Umleitung eingerichtet. Die A96 München-Lindau ist zwischen Kreuz Memmingen und Eitrach in beiden Richtungen wegen einer Baustelle bis morgen etwa 4 Uhr gesperrt. B91, die Merseburger Straße Richtung Halle, ist zwischen Schkobau und Halle-Ammendorf nach einem Unfall gesperrt. Und die B471 Garching-Haar ist zwischen Garching-Süd und Ismaning nach einem Unfall in beiden Richtungen gesperrt. Allen unterwegs eine gute und sichere Fahrt. Kommen Sie gut an Ihr Ziel.
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4: Auf geht's in den Sonntag. Bei vielen ja noch ein nahtloser Übergang aus dem Samstag. Vielleicht sitzen Sie ja auch gerade noch bei Ihrer hauseigenen Party gesellig beisammen und freuen sich auf einen entspannten Sonntag, der man mit Ausschlafen beginnen kann. Ein Gruß aber auch an alle, die gerade dafür sorgen, dass es uns gut geht. Die vielen, die gerade in ihrer Nachtschicht sind. Willkommen hier aus dem Landesfunkhaus in Dresden mit Heiko Rasch im Studio. Ich grüße Sie.

Hürz hier in der ARD Hitnacht. Zwei Musiker aus Manchester, sie geben in diesem Jahr ein einziges Konzert in Deutschland und das wird auch noch in Sachsen sein, in traumhafter Kulisse am 5. Juli auf der Festung Königstein. Da fehlt sicher auch nicht dieser Song Wonderful Life, bisher der erfolgreichste, auch gleich mehrfach Gold und Platin gab es dafür. Und jetzt geht's in die 90er Jahre mit Joshua Caddison. Sein Plattendebüt hatte er 1993 und konnte mit seinem Hit Jesse auch gleich seinen größten Erfolg bisher feiern. Von ihm auch selbst geschrieben, eine Trennungsgeschichte, die er in dieser Ballade festgehalten hat und wahrscheinlich in den darauffolgenden Jahren und Jahrzehnten mit Millionen anderen so die Gefühlswelt von damals auch teilen konnte.

The Police hier in der ARD-Hitnacht. Ja, da hat Sting auch was Bleibendes auf die Beine gestellt. Vor allem in den 70er und 80er Jahren, da waren sie ja schon ein bisschen verrückt damals. Als sie zum Beispiel das Album mit diesem Song aufnahmen, das war Anfang der 80er Jahre schon, da waren 4 Wochen für die Aufnahmen vorgesehen und in dieser Zeit haben sie aber auch jede Menge Konzerte gegeben und waren viel unterwegs und erst 4 Uhr morgens war dann alles fertig für dieses Album und genau an dem Tag, als ihre nächste Tournee startete. Also Schlaf war damals für sie völlig überbewertet. Gleich wieder Aktuelles für alle, die unterwegs sein müssen. Bis dahin die Pretenders und hier ist Spliff.

0: Kurz nach 12:30 hier der aktuelle Verkehrsservice in der ARD-Hitnacht. Die A1 Lübeck-Hamburg wird zwischen Dreieck Hamburg-Südost und Dreieck Norderelbe in beiden Richtungen wegen Bauarbeiten noch bis etwa 9 Uhr gesperrt sein. Die A3 Oberhausen-Arnheim ist zwischen Emmerich Ost und Beek in den Niederlanden wegen Bauarbeiten noch bis Montagmorgen gesperrt. Hier werden zwei Brücken abgerissen. Die A4 Köln Richtung Olpe ist zwischen Engelskirchen und Bielstein bis etwa 17 Uhr am Nachmittag gesperrt. Die A33 Bielefeld Richtung Brilon ist zwischen Paderborn Schloss Neuhaus und Paderborn Elsen nach einem Unfall noch bis etwa 3 Uhr gesperrt. Die A63 Mainz Richtung Kaiserslautern ist zwischen Göllheim und Winnweiler wegen Fahrbahnerneuerung bis heute Abend etwa 22 Uhr gesperrt. Die A66 Wiesbaden Richtung Frankfurt ist zwischen dem Schirsteiner Kreuz und Wiesbaden-Biebrich wegen einer Baustelle noch bis Montag etwa 5 Uhr gesperrt. Hier ist eine Umleitung eingerichtet, die führt über die A643 und die A60. Die A93 Richtung Regensburg ist im Kreuz Regensburg wegen Bauarbeiten bis etwa 6 Uhr gesperrt. Auch hier ist eine Umleitung eingerichtet. Die A96 München-Lindau ist zwischen Kreuz Memmingen und Aitrach in beiden Richtungen wegen einer Baustelle bis etwa 4 Uhr gesperrt. Und B91, die Merseburger Straße Richtung Halle, ist zwischen Tschkopau und Halle-Ammendorf nach einem Unfall nach wie vor gesperrt. Allen unterwegs eine gute und hoffentlich auch entspannte Fahrt. 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

Steve Winwood. Mit der Spencer Davis Group wurde er schon erfolgreich. Damals in den 60er Jahren und später dann vor allem mit seiner Solokarriere in den 80ern. Auch da hat er Musikgeschichte geschrieben. Und jetzt bei uns Bob Dylan. Vor reichlich einem Monat ist er ja 85 geworden und auch schon in den 60er Jahren bestimmte er die Hitlisten. Und er hat ja auch die höchsten Preise in seiner Karriere verliehen bekommen. Den eindrucksvollsten, den bekam er vor 10 Jahren, den Nobelpreis für Literatur, für seine poetischen Neuschöpfungen in der großen amerikanischen Songtradition, wie es damals hieß. 10-jähriges Jubiläum schon, der erste Musiker überhaupt, der diesen Preis erhielt, Bob Dylan.

Der Sunshine Reggae hier in der ARD Hitnacht. Ja, Musik weckt Erinnerung, und woran erinnern wir uns doch fast alle ganz gern? An unsere Jugend. Da gab es so viel zu entdecken, Erfahrungen sammeln, auch mal die ein oder andere Dummheit, über die man heute längst lachen kann. Ja, das ist doch sicher auch immer wieder gern Thema bei so mancher Party oder Treffen unter Freunden. Was ist denn Ihre schönste Erinnerung an Ihre Jugendzeit? ard-hitnacht@mdr.de können Sie mir gern schreiben. Diese Erlebnisse bringen uns ja dann auch Jahrzehnte später so ein bisschen Jugend zurück. Ihre schönste Erinnerung an die Jugendzeit, ard-hitnacht@mdr.de.

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1: Um 1 Uhr mit Olaf Knapp. Die FDP hat Wolfgang Kubicki zu ihrem neuen Vorsitzenden gewählt. Überraschend hatte er auf dem Parteitag in Berlin aber eine Gegenkandidatin. Aus Berlin, Clemens Schulze.
2: Unangekündigt warf die Europa- und Verteidigungspolitikerin Marie-Agnes Strack-Zimmermann ihren Hut in den Ring. Doch am Ende reichte es nicht. Strack-Zimmermann erhielt nur etwas mehr als 39% der Stimmen. Sie hatte ihre Kandidatur zuvor damit begründet, dass es in der Partei Enttäuschung über mangelnden Wettbewerb gebe. Außerdem kritisierte sie scharf die so wörtlich unsägliche Brandmauerdebatte und meinte damit, dass auch Kubicki die Abgrenzung zur AfD zumindest indirekt in Frage gestellt hatte. Kubicki grenzte sich aber klar von der AfD ab. Mit ihm werde es keine Zusammenarbeit mit der Partei geben, sagte er nach seiner Wahl.
1: Viele Gemeinden in Deutschland haben keine öffentlich zugängliche Ladestation für Elektroautos. Das geht aus der Antwort der Bundesregierung auf eine Anfrage der Linksfraktion hervor. Aus der Nachrichtenredaktion Thorsten Lange.
3: Über die Anfrage berichtet das Redaktionsnetzwerk Deutschland. Danach sind rund 4.500 von mehr als 10.000 Gemeinden ohne Ladeinfrastruktur. Das sind 42%. Stichtag für die Zählung war der 25. Mai. Während beispielsweise Bremen, Hamburg und Nordrhein-Westfalen relativ gut ausgestattet sind, weisen Gemeinden in Rheinland-Pfalz, Thüringen und Mecklenburg-Vorpommern nur wenige Ladesäulen auf. Der linken Bundestagsabgeordnete Bartsch kritisierte, während die Anschaffung von Elektroautos subventioniert werde, hinke die öffentliche Ladeinfrastruktur hinterher.
1: Der Chef der Weltgesundheitsorganisation Tedros hat das Ebola-Gebiet im Osten des Kongo besucht. Dort sicherte Tedros den Betroffenen die Hilfe der internationalen Gemeinschaft zu. In der Hauptstadt der am schwersten von Ebola betroffenen Provinz Ituri sagte der WHO-Chef, man werde die Krise gemeinsam durchstehen. Laut afrikanischer Gesundheitsbehörde CDC gibt es inzwischen mehr als 1000 Ebola-Verdachtsfälle. 246 Menschen sind demnach bislang an der schweren Virusinfektion gestorben. Paris Saint-Germain hat das Finale der Fußball-Champions League gewonnen. Der Titelverteidiger aus Frankreich siegte gegen Englands Meister FC Arsenal aus London im Elfmeterschießen mit 4:3. Am Ende der regulären Spielzeit und der Verlängerung stand es 1:1. Kai Havertz hatte Arsenal in Führung geschossen. Dembele gelang per Foul Elfmeter der Ausgleich. Das Wetter in Deutschland. Nachts vor allem im Westen Schauer und teils kräftige Gewitter, sonst überwiegend trocken, Tiefstwerte 18 bis 7 Grad. Am Tage dann im Norden meist trocken, von Westen her Schauer und teils unwetterartige Gewitter. Bei Höchstwerten von 19 Grad an der Nordsee bis 30 Grad im Breisgau. Es ist 1.03 Uhr.
4: Und hier der Verkehrsservice in der ARD-Hitnacht. Die A1 Lübeck-Hamburg wird zwischen Dreieck Hamburg-Südost und Dreieck Norderelbe in beiden Richtungen wegen Bauarbeiten noch bis etwa 9 Uhr gesperrt sein. Die A3 Oberhausen-Arnheim ist zwischen Emmerich-Ost und Beek in den Niederlanden wegen Bauarbeiten bis Montagmorgen gesperrt. Hier werden zwei Brücken abgerissen. Die A4 Köln Richtung Olpe ist zwischen Engelskirchen und Bielstein bis etwa 17 Uhr am Nachmittag gesperrt. Die A33 Bielefeld Richtung Brilon ist zwischen Paderborn Schloss Neuhaus und Paderborn Elsen nach einem Unfall bis ca. 3 Uhr gesperrt. Die A63 Mainz Richtung Kaiserslautern ist zwischen Göllheim und Winnweiler wegen Fahrbahnerneuerung bis etwa 22 Uhr heute Abend gesperrt. Die A66 Wiesbaden Richtung Frankfurt ist zwischen dem Schiersteiner Kreuz und Wiesbaden-Biebrich wegen einer Baustelle noch bis Montag früh etwa 5 Uhr gesperrt. Nutzen Sie hier bitte die Umleitung über die A643 und die A60. Die A93 Richtung Regensburg ist im Kreuz Regensburg wegen Bauarbeiten noch bis ca. 6 Uhr gesperrt. Auch hier ist eine Umleitung für Sie eingerichtet. Die A96 München-Lindau ist zwischen Kreuzmemmingen und Aitrach in beiden Richtungen wegen einer Baustelle noch bis etwa 4 Uhr gesperrt. Und B91, die Merseburger Straße Richtung Halle, ist zwischen Tschkopau und Halle-Ammendorf nach einem Unfall gesperrt. Allen unterwegs eine gute und sichere Fahrt durch die Nacht.
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4: Große Namen auch in dieser Stunde. Elton John, Bob Dylan, Madonna, Kim Wilde. Schön, dass Sie auch dabei sind, hier in der ARD-Hitnacht, live aus dem Landesfunkhaus in Dresden. Ich bin Heiko Rasch. Kommen Sie weiter gut durch die Nacht. Und wir starten mit Genesis. Man,

0: Immer wieder schön. Elton John hier in der ARD-Hitnacht. Seine ausgiebige Abschiedstour hat er ja auch längst über die Bühne gebracht, aber von der Musik hat er sich noch lange nicht verabschiedet. Hin und wieder steht er auch noch auf der Bühne und es ist ja nun mal auch seine große Leidenschaft. Tja, viele Mails haben uns hier schon wieder erreicht zum Thema Jugenderinnerung. Vielen Dank dafür. Dominik aus Ostfriesland hat geschrieben, er kommt gerade von einer Nachbarschaftsparty nach Hause und hört diese ARD-Hitnacht, lässt diese Nacht, diesen Tag, dieses Wochenende ausklingen. Und seine Jugenderinnerung, die schönste, ist eigentlich insgesamt die Unbeschwertheit dieser Jugendjahre. Das Erwachsenenleben war noch so weit entfernt, so weit weg, damit all seine Höhen und Tiefen, an die man sich als Jugendlicher, Gott sei Dank, an die man dir damals noch gar nicht zu denken wagte. So hat er es geschrieben und doch holte einen das Leben dann irgendwann ein. Und er schreibt hier noch weiter, meinen beiden Patenkindern, 12 und 10 Jahre alt, sage ich immer wieder, genießt diese Zeit so intensiv ihr nur könnt. Es sind eure Erinnerungen von morgen. Das haben Sie schön geschrieben. Lieber Dominik, vielen Dank. Und auch Sie können weiter schreiben. ard-hitnacht@mdr.de.
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0: Und er ist ja gerade auf seiner wohl größten Solotournee, Michael Patrick Kelly. Die Tour geht noch bis zum 22. August. Seine Fans sind begeistert. Und wahrscheinlich hat er auch noch eine Menge Fans dazu gewinnen können. Sein aktuelles Album hat er ja auch zum ersten Mal auf Platz 1 der Albumcharts bringen können. Und schon im Alter von 15 Jahren hat er seine ersten Songs geschrieben und damit auch damals der ganzen Kelly-Family viel Erfolg gebracht.

seit den 80ern auf Erfolgskurs. Madonna hier in der ARD-Hitnacht. Ja, seit den 80er Jahren sind ihre Konzerte der Renner. Und das bewies sie ja auch auf ihrer letzten Tournee, dass sich da bis heute nichts geändert hat. Vor reichlich 2 Jahren. Fast alle Konzerte waren da ausverkauft. Und es war im Mai 2024. Da gab sie ihr Abschlusskonzert dieser Welttournee an der Copacabana in Rio de Janeiro vor 1,6 Millionen Zuschauern. Eines der vielen Highlights in ihrer Karriere. Und sie war ja auch wieder im Studio, hat neue Songs produziert und ein neues Album ist damit angekündigt. In einem reichlichen Monat wird es auf den Markt kommen. Am 3. Juli ist die Veröffentlichung geplant vom neuen Album von Madonna. Gleich Dire Straits, zuvor noch Steam.

0: Kurz nach halb zwei hier der aktuelle Verkehrsservice in der ARD-Hitnacht. Die A1 Lübeck-Hamburg wird zwischen Dreieck Hamburg-Südost und Dreieck Norderelbe in beiden Richtungen wegen Bauarbeiten noch bis etwa 9 Uhr am Vormittag gesperrt sein. Die A3 Oberhausen-Arnheim ist zwischen Emmerich-Ost und Beek in den Niederlanden wegen Bauarbeiten bis Montagmorgen noch gesperrt. Dort werden zwei Brücken abgerissen. Die A4 Köln Richtung Olpe ist zwischen Engelskirchen und Bielstein bis etwa 17 Uhr am Nachmittag gesperrt. Die A33 Bielefeld Richtung Brilon ist zwischen Paderborn Schloss Neuhaus und Paderborn Elsen nach einem Unfall bis ca. 3 Uhr noch gesperrt. Die A63 Mainz Richtung Kaiserslautern ist zwischen Göllheim und Winnweiler wegen Fahrbahnerneuerung bis heute Abend 22 Uhr gesperrt. Die A66 Wiesbaden Richtung Frankfurt ist zwischen Schiersteiner Kreuz und Wiesbaden-Biebrich wegen einer Baustelle bis Montag früh 5 Uhr gesperrt. Nutzen Sie hier bitte die Umleitung über die A643 und die A60. Die A93 Richtung Regensburg ist im Kreuz Regensburg wegen Bauarbeiten bis ca. 6 Uhr noch gesperrt. Auch hier ist eine Umleitung für Sie eingerichtet. Die A96 München-Lindau ist zwischen Kreuz Memmingen und Eitrach in beiden Richtungen wegen einer Baustelle noch bis 4 Uhr gesperrt. Und B91, die Merseburger Straße Richtung Halle, ist zwischen Tschkopau und Halle-Ammendorf nach einem Unfall gesperrt. Allen unterwegs, gute Fahrt, kommen Sie gut an Ihr Ziel.
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1.39 Uhr, hier der Verkehrsservice in der ARD-Hitnacht mit einer Gefahrenmeldung. Achtung, ein Falschfahrer auf der B91 Zeitz Halle. Zwischen Merseburg und Schkopau kommt Ihnen ein Falschfahrer entgegen. Fahren Sie bitte äußerst rechts und überholen Sie nicht. Auf der B91 Zeitz Halle zwischen Merseburg und Schkopau ist ein Falschfahrer unterwegs. Vorsicht in beiden Richtungen.

1.44 Uhr, hier nochmal der Verkehrsservice, immer noch aktuell, der Falschfahrer auf der B91 Zeitzhalle zwischen Merseburg und Schkopau. Kommt Ihnen ein Falschfahrer entgegen, fahren Sie bitte äußerst rechts und überholen Sie nicht. Auf der B91 Zeitzhalle zwischen Merseburg und Schkopau ein Falschfahrer. Vorsicht in beiden Richtungen.

1.51 Uhr. Hier nochmal der Verkehrsservice. Gute Nachrichten aus der Verkehrsredaktion. Eine Entwarnung auf der B91 Zeitzhalle. Zwischen Merseburg und Schkopau ist kein Falschfahrer mehr unterwegs. Wir wünschen allen unterwegs gute Fahrt. Und jetzt Max Giesinger hier in der ARD-Hitnacht. Den ganzen Sommer lang ist er ja auf Tour. Vor wenigen Stunden war er in Bad Elster, stand er dort auf der Bühne, gab sein Konzert und das war auch schon lange ausverkauft. Im vorigen Jahr kam ja sein 5. Studioalbum auf den Markt und auch das konnte sich in den Charts platzieren. Und mit seinem 2. Album vor 10 Jahren, da nahm ja auch seine Karriere so richtig an Fahrt auf. Max Giesinger.

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1: Um 2 Uhr mit Olaf Knapp. Die FDP hat Wolfgang Kubicki zu ihrem neuen Vorsitzenden gewählt. Überraschend hatte er auf dem Parteitag in Berlin aber eine Gegenkandidatin. Aus Berlin Clemens Schulze.
2: Unangekündigt warf die Europa- und Verteidigungspolitikerin Marie-Agnes Strack-Zimmermann ihren Hut in den Ring. Doch am Ende reichte es nicht. Strack-Zimmermann erhielt nur etwas mehr als 39% der Stimmen. Sie hatte ihre Kandidatur zuvor damit begründet, dass es in der Partei Enttäuschung über mangelnden Wettbewerb gebe. Außerdem kritisierte sie scharf die so wörtlich unsägliche Brandmauer. Debatte und meinte damit, dass auch Kubicki die Abgrenzung zur AfD zumindest indirekt in Frage gestellt hatte. Kubicki grenzte sich aber klar von der AfD ab. Mit ihm werde es keine Zusammenarbeit mit der Partei geben, sagte er nach seiner Wahl.
1: Viele Gemeinden in Deutschland haben keine öffentlich zugängliche Ladestation für Elektroautos. Das geht aus der Antwort der Bundesregierung auf eine Anfrage der Linksfraktion hervor. Aus der Nachrichtenredaktion Thorsten Lange.
3: Über die Anfrage berichtet das Redaktionsnetzwerk Deutschland. Danach sind rund 4.500 von mehr als 10.000 Gemeinden ohne Ladeinfrastruktur. Das sind 42%. Stichtag für die Zählung war der 25. Mai.